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1: Social and political correctness gilt auch für die Sprache. Achtung, überall lauern Sprachjäger und wehe, liebe Hörerinnen und Hörer, sie sagen was Falsches. Ich bin mal mächtig in Bredouille gekommen, als ich auf einer Party einer netten Frau gesagt habe, ach wie schön, Sie sind Masseuse. Ich hatte arge Schwierigkeiten, da wieder rauszukommen. Nein, sagt man nicht. Klingt nach Massagesalon, nach Sex. Also immer Masseurin sagen. Sagen Sie auch nicht Friseuse. Klingt minderwertig. Kein Abitur und so. Böse ist mit Negativattributen verbunden, ruft eine negative Aura hervor. Wenn man es noch wichtigtuerischer ausdrücken will, müsste man sagen, Öse ist mit Negativattributen konnotiert und evoziert eine negative Aura. Sagen Sie immer Friseurin, niemals Friseuse, Masseurin, niemals Masseuse. Erlaubt sind nur die Diseuse und die Soufflöse. Damit ich nicht durcheinander komme, sage ich grundsätzlich Öhrin, nie Öse. Ich sage nicht Soufflöse, immer Souffleurin. Niemals Diseuse, immer Diseurin. Und den Frittenapparat in meiner Küche nenne ich auch Friteurin. So bleibe ich immer auf der sicheren Seite. Ich bin so auf Öhren fokussiert, dass ich vor kurzem anstatt Französin Französin gesagt habe und anstatt Drahtöse Drahtöhren. Und Aalöhren ist mir auch schon mal rausgerutscht. Von wegen Reuse habe ich Französisch gelesen. Naja, wenn ich ehrlich bin, ich halte das alles für übertrieben. So schlimm ist es doch eigentlich nicht, wenn man Friseuse sagt. Eigentlich gibt's nur ein Wort, wo man, jedenfalls auf Deutsch, wo man die Silbe Öse nicht verwenden darf. Sie wissen doch, was ein Charmeur ist. Ja, da gibt's natürlich auch eine weibliche Form. Charmeur, und die sollte man wirklich nicht benutzen. Aber es hilft nichts. Verbale, Social und Political Correctness gilt immer und in allen Lebensbereichen. Wenn Sie wissen, dass eine Frau mit Kind ohne Mann lebt, dann sagen Sie bitte nie Alleinerziehende. Dieser Begriff ist ebenfalls negativ konnotiert. Nein, sagt man nicht. Alleinerziehende hat eine negative Aura. Woran man bei diesem Begriff nicht alles denkt. Mann abgehauen, häufiger Partnerwechsel, zu früh mit Sex angefangen, Schulabbruch, kein ordentlicher Beruf, zum Verhüten zu doof. Sagen Sie daher nie Alleinerziehende, sagen Sie vielmehr Singulär-Education Praktizierende. Ich war früher Sonderschulrektor. Ich habe miterlebt, wie man diese schreckliche Institution dauernd umtaufte. Erst Hilfsschule, dann Sonderschule für Lernbehinderte, dann Förderschule und schließlich Förderzentrum. Aber, so sagen die Top-Pädagogen in den Hochschulen und in den Ministerien, auch der Begriff Förderzentrum klingt böse, ist negativ konnotiert, ja stigmatisierend. Auch dieser Begriff muss weg. Und wie schafft man am besten einen Begriff ab? Aber klar doch, indem man das dazugehörige Objekt abschafft. Wir schaffen die Förderzentren ab. Gibt's nicht mehr, nix Förderschule, totale Integration. Nein, nicht Integration, auch so ein falsches Wort. Also totale Inklusion heißt das heute. Alle sind gleich, alle ab in die Regelschule. Das regelt sich von allein. Analphabeten neben Hochbegabten wird schon prima, prima. Und vorbei ist es mit der widerlichen, benachteiligenden, stigmatisierenden Institution Förderschule. Wenden wir uns nun der JVA zu. Auch so ein Kürzel, mit dem die meisten nichts anfangen können. Könnte ja auch der Jugendclub der AfD sein. Junge Völkische Alternative. Früher hieß die JVA Zuchthaus, Gefängnis, Strafanstalt. Aber nein, diese schrecklichen Begriffe wollen wir nicht hören. Wir sagen Justizvollzugsanstalt. Ist irgendwie auch ein schräger Begriff. Toiletten wären demnach Defizier- und Uriniervollzugsanstalten oder Notdurftvollzugsanstalten. Zurück zur JVA. Also, obwohl nur ein geringer Teil der Bevölkerung dieses Kürzel knacken kann, wollen fortschrittliche Soziologen und Politiker den Begriff abschaffen. Denn dieser Begriff ist negativ konnotiert. Also sollten die Häuser umbenannt werden in Resozialisierungsanstalt. Bei dem Wort Anstalt wieder ein Aufschrei. Anstalt? Nee, das geht gar nicht. Negativ konnotiert. Also nun Resozialisierungscenter. Wenn Sie mich fragen, auch Quatsch. Wissen Sie was? Warum machen wir es mit der JVA nicht genauso wie mit den Sonderschulen? Weg damit, abschaffen. Kein Streit um die Bezeichnung. Vorbei ist es mit dieser widerlichen, benachteiligenden, stigmatisierenden Institution. Nix aussortieren, nix wegsperren. Alle gleich, prima Klima. Wir inkludieren alle Straftäter. Nee, Straftäter sagt man nicht. Also Insassen in die Freiheit. Und was ist mit den schönen Gefängnisgebäuden und den Stacheldrahtzäunen? Ja, die bleiben und dienen fortan einer neuen Sparte des Erlebnistourismus. Endlich mal was wirklich Neues in der Hotelbranche. Jailhouse Tours, 10 Tage Gefängnis, all exklusive 1.500 Euro. Gefängnisseelsorge gegen Aufpreis. Und ich sage Ihnen in Neumünster, Neumünster käme ganz groß raus.

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Moin, liebe Hörerinnen und Hörer. Herzlich willkommen zur Schmückerstunde. Wie ihr euch vorstellen könnt, wären Sabine und ich bei der Leipziger Buchmesse. Auch wenn die Buchmesse schon fast 2 Monate zurückliegt, sollt ihr Teil 2 der Lesung Beste erste Bücher im Rahmen der Leipziger Buchmesse 2026 im Ostpassagetheater in Leipzig hören. 8 Autorinnen wurden uns vorgestellt. Wir haben uns für diese Veranstaltung entschieden, da, wie wir immer bei der Buchmesse, neue Autorinnen kennenlernen wollen und waren begeistert.

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1: Heute am 5. Mai hört ihr Teil 2. Und zwar mit den Autoren Marie-Louise Monrad-Möller. Viel wichtiger ist jetzt die Gegenwart. Dann Mouri Derrida mit dem Roman King Cobra. Dann folgt Hayat Erdogan, Hauptsache kein Zeitgeist. Neveli Kavouras, Gelb ist auch ein schöner Gedanke, ist der 4. Roman. Und David Vaida mit seinem Roman Diamanten. Am besten habt ihr etwas zum Notieren in der Nähe, um gegebenenfalls den oder die Titel aufzuschreiben, die ihr selbst lesen möchtet.
0: Wir nehmen euch jetzt mit in das Ostpassage-Theater.
1: Der Abend war ein unglaublich tolles Erlebnis.
2: Josef, erklärst du den Ablauf, sonst kommt alles völlig durcheinander gleich zu Beginn.
3: Ich versuch's mal. Ne? Das Format ist nämlich sehr einfach. Jeder Text wird 15 Minuten gelesen und vorher machen entweder Din oder ich eine kleine Einführung zu dem Text, geben einen kurzen Überblick zur Autorin und zum Text. Und das war eigentlich schon das Format, ne?
2: Eine Sache haben wir vergessen. Haben wir unsere Namen gesagt? Nee, nur die Vornamen. Das ist mir letztes Jahr auch passiert. Und ganz zum Schluss kam ein Gast und meinte, wer sind Sie eigentlich? Gut, also Josef Braun, das ist mein lieber Kollege, der dann auch noch ein paar Mal die Bühne betritt. Und mein Name ist Lynn Penelope Rieger. Jetzt ist wirklich aller Form Genüge getan und wir können endlich anfangen.
3: Man sagt oft, Eltern kennen ihre Kinder am besten. Seltener, so scheint mir, wird über die andere Seite nachgedacht, darüber, wie viel auch die Kinder über ihre Eltern wissen. In unserem nächsten Roman ist das Kind schon eine junge Frau. Doch die Art, wie sie uns ihre Mutter beschreibt, die im Sterben liegt, ist von einer Präzision, wie sie nur ein geteiltes Leben erlaubt. Was lernen wir von unseren Eltern? Welche Verletzungen fügen wir einander zu? Und wie gehen wir mit all dem um, wenn es darauf ankommt, wenn es an der Zeit ist, sich zu verabschieden? Marie-Louise Monrad-Möller ist promovierte Kunsthistorikerin. Sie hat literarisches Schreiben in Biel studiert und ein Maro-Heft zum Thema Schlaf herausgebracht. Mit Viel wichtiger ist jetzt die Gegenwart liefert sie uns das berührende Porträt einer Mutter-Tochter-Beziehung in der Krise. Der Vater oder die Geschwister tauchen als Randfiguren auf. Es geht um Partnerschaften, alte Freunde und diesen Zipfel von Deutschland, an dem Dänemark immer ganz nah ist. Um Frustrationen, Aufbackpizzen, angefangene Romane und missglückte Partys. Und immer wieder um die Mutter, die in ihrem Sessel sitzt. Eine ehemalige Pastorin, so großherzig wie raumgreifend. Ich zitiere, wir lachen, wir tanzen, wir singen, wir bemühen uns. Wir hören, dass du sagst, wir sollen leiser werden, aber wir können nicht leiser werden. Herzlich willkommen, Marie-Louise Monrad-Möller.
4: Vielen Dank. Ich lese ein Kapitel, in dem der Vater doch eine etwas größere Rolle einnimmt, als eine Randfigur zu sein. Zum Glück sind keine Minusgrade, sagt mein Vater und drückt aufs Gaspedal. Die Scheibenwischer peitschen den Regen hin und her. Rinnsale ziehen in zitternden Fäden über die Fenster. Ein eigenes System, denke ich. Wie sich der Regen seine Wege bahnt, das ist eine Welt für sich. Wir dürfen sie nicht zu lange alleine lassen, sagt mein Vater. Warum muss Lotti ausgerechnet jetzt auf Fortbildung sein? Er überholt einen LKW aus den Niederlanden, lachende pinke Schweine auf der Heckklappe. Die Fliehkraft drückt mich in den Sitz. Ich schließe die Augen, spüre mein Gewicht, die Trägheit, bin schwer und leicht zugleich. Es rauscht. Als ich 14 war, starb der Vater meines Mitschülers Mats bei einem Tauchunfall im Urlaub auf Bali. Mats war für diesen Urlaub 2 Wochen vom Unterricht befreit worden. Sein Vater war auf einer Bohrplattform tätig und hatte Arbeitsschichten im Atlantik, die mit den schleswig-holsteinischen Ferienzeiten kollidierten. Als Mats eigentlich aus dem Urlaub zurückkehren sollte, stand unsere Klassenlehrerin vorn an der Tafel und berichtete, warum er noch für ein paar Tage fehlen würde. Ein Raunen ging durch den Raum. Dann gingen wir zur Tagesordnung über. Hefte raus, Diktat. Als Mats zurückkam, war er sonnengebräunt. Als ich 15 war, fiel der Vater meiner Mitschülerin Anja einfach um. Zu Hause beim Kochen. Herzstillstand. Die Mutter habe versucht, ihn zu reanimieren. Das erzählte man sich auf dem Schulhof. Ich weiß nicht, ob es wirklich stimmt. Ich war nicht besonders mit Anja befreundet. Ich sprach sie nicht drauf an. Was sollte man sagen mit 14, 15? Mein herzliches Beileid. Steinalte Worte, die ich nicht über die Lippen brachte. Ich mag sie nicht alleine lassen, sagt mein Vater. Ich habe ein ungutes Gefühl dabei. Weck mich, wenn wir da sind, sag ich und ziehe meine Kapuze noch tiefer ins Gesicht. Der Parkplatz ist weitläufig und leer. Mein Vater hat die freie Auswahl, hält aber trotzdem ein gutes Stück vom Eingang entfernt. Das Möbelgeschäft ist eine große rote Halle, die in einem Industriegebiet bei Flensburg liegt. Man muss eine Rolltreppe hochfahren, um ins Ausstellungsgebäude zu kommen. Die Halle ist unübersichtlich und komplett mit Teppichboden ausgelegt. Es riecht nach versenkter Synthetik. Mein Vater sagt, er will hier gar nicht lange rumlaufen, er will gleich jemanden vom Service fragen. Moin! Er hält einen Mann in blauem Hemd und zerbeulter Jeans auf. Haben Sie Stressless-Sessel? Bitte was? Mein Vater wiederholt sich. Wir wollen dir einen bequemen Sessel besorgen. Einen Sessel von Stressless. Davon hat mein Vater gehört. Die sollen fantastisch sein. Hans-Peter habe so einen Sessel. Er sitzt darin und raucht Zigarren. Ach so, sagt der Verkäufer, ja. Und eilt mit derselben Hast weiter, aus der wir ihn gerade gerissen haben. Wir folgen ihm. Mein Vater bemüht sich, Schritt zu halten. Er hat künstliche Kniegelenke. Seine Haltung holpert. Wir schlängeln uns an Esszimmermöbeln aus Kiefernholz vorbei, an Stehlampen aus Edelstahlgestänge, kommen schließlich in einer kleinen Ausstellungsecke an, die mit Laminat ausgelegt ist und so vom Rest der Halle abgetrennt wirkt. Der Verkäufer schlägt mit dem Arm aus. Hier, bitte. Mein Vater glotzt die Möbel an. Ich würde ihm gern sagen, dass er den Mund zumachen soll. Das sind ja Monstrums, sagt er. Sie können gerne Probe sitzen, sagt der Verkäufer und klickt die Miene seines Kugelschreibers rein und raus. Mein Vater nähert sich dem größten Sessel, einem hellbraunen Polstergiganten. Er streicht mit der Hand über die Rückenlehne, drückt prüfend mit den Fingerknöcheln auf die Sitzfläche, nimmt zaghaft Platz, lehnt sich zurück, ruckelt ein bisschen hin und her. Er sieht ganz klein aus in dem Möbelstück. Hier sitzt man gut, sagt er. Der Verkäufer hebt die Augenbraue in meine Richtung. Sie auch? Nein, danke. Wirklich, bequem, sagt mein Vater. Probier's mal aus. Er lächelt jetzt. Ich schüttel den Kopf. Wenn ich mich setze, werde ich das Gefühl bekommen, nie wieder aufstehen zu können. Hier unten können Sie die Fußbank hochstellen? Der Verkäufer tritt seitlich an den Sessel heran, in dem mein Vater sitzt, und betätigt einen Mechanismus. Ein Polster unterhalb der Waden schnellt hoch. Die Knie meines Vaters bilden jetzt einen spitzen Winkel. Und hier lässt sich die Lehne verstellen. Wo? Hier. Der Verkäufer tritt wieder seitlich an den Sessel heran und drückt irgendwo herum. Die Rückenlehne kippt nach hinten. Mein Vater liegt jetzt in der Geraden. Ich glaube, das ist viel zu kompliziert für Mama, sag ich. Was kostet das Teil? Fragt mein Vater. Der Verkäufer nennt den Preis. Mein Vater schafft es, weiter zu lächeln. Nehmen wir, sagt er. Tut mir leid, das sind Ausstellungsstücke. Die Lieferzeit beträgt 10 Wochen. 10 Wochen? Mein Vater fummelt seitlich unter dem Sitz herum, die Rückenlehne schnellt wieder hoch. Da ist sie vielleicht schon tot. Der Verkäufer guckt stoisch. Meine Frau, sie ist dann vielleicht schon tot, sagt mein Vater. Können Sie eine Ausnahme machen? Frag ich. Nee, tut mir leid, Ausstellungsstücke verkaufen wir nicht. 10 Wochen Lieferzeit, das ist hier Usus. Mein Vater schaut ungläubig. Der Verkäufer klickt die Kugelschreibermine. Nee, also wie gesagt, 10 Wochen, das ist hier Usus, tut mir leid. Zurück im Auto starren mein Vater und ich einen Moment lang auf den Parkplatz. So ein Arschloch. Hätte wenigstens sagen können, dass es ihm leid tut, sagt mein Vater. Schweigend sitzen wir im Auto. Ich beobachte ein junges Paar, das längliche Pakete in den Kofferraum eines roten Kleinwagens buxiert. Die Frau ist schwanger, ihr Bauch wölbt sich unter einem schwarzen Steppmantel. Ich male mir aus, wie das Paar mit diesen Paketen in ein Neubaugebiet fährt und sich dort an die Einrichtung eines Kinderzimmers macht. Hat sie sich bei dir gemeldet? Fragt mein Vater. Ich schaue wieder aufs Handy. Nein. Dann schläft sie wohl noch? Gehe ich von aus. Was ist, wenn sie aufwacht? Ich habe ihr Brote ans Bett gestellt. Mein Vater seufzt. Wenn sie nicht bald mehr isst, dann weiß ich auch nicht. Sie isst doch. Sie hat doch ständig Hunger. Hast du gesehen, wie dünn sie ist? Wenn du sehen würdest, wie dünn sie ist. Ich sehe es doch. Diese Scheißkrankheit, warum lassen sich die Ärzte so viel Zeit? Ich verstehe das nicht. Mein Vater schüttelt den Kopf. Tatsächlich ist zwischen Weihnachten und Neujahr nichts passiert. Und jetzt haben wir Mitte Januar und es ist immer noch nichts passiert. Du hast dich für eine Chemo entschieden, aber bevor die beginnt, wollen die Ärzte dich nochmal untersuchen. Du wartest auf Termine, auf Ergebnisse, Chefarzt im Urlaub. Du kannst nicht warten. Du hast eine Mail an die Charité geschrieben, an einen Spezialisten. Man muss doch irgendwas machen können. Vielleicht kann man ja doch operieren. Spezialisten sind ja nicht umsonst Spezialisten. Die verfügen über völlig andere Möglichkeiten mit ihrem Spezialwissen. Der Arzt schreibt, danke für Ihre Nachricht, in Ihrem Fall nicht, mit freundlichen Grüßen. Ich habe einen bitteren Geschmack im Mund, meine Lippen sind trocken. Ich durchwühle das Handschuhfach auf der Suche nach einem vergessenen Labello erfolglos. In der Einbuchtung der Beifahrertür liegt eine angebrochene Colaflasche 0,3 Liter. Du brauchst was zu trinken, wenn mein Vater dich zu den Terminen fährt. Du findest plötzlich, Cola schmeckt eigentlich gar nicht so schlecht. Ich nehme die Flasche, trinke sie leer. Die Kälte zieht mir in den Zähnen. Lass uns nach Dänemark fahren, sag ich, zu Möbelhuse. Da ist alles teurer, sagt mein Vater, aber das ist jetzt auch egal. Zu Pastoratszeiten gab es eine Phase, in der wir sonntagnachmittags Familienausflüge zu Möbelhuse unternahmen. Immer dann, wenn dir die dunklen, mahagonihölzernen Antiquitäten, mit denen ihr das Pastorat möbliert hatte, zu viel wurden. Wenn etwas in dir zu brodeln begann, du mit dem Staubsauger gegen die Stuhlbeine stießt, dass es polterte, und mein Vater nicht wagte, dir Vorsicht einzubläuen. Du hast geflucht. Diese dunklen Sachen, die engen mich ein, die sind unmodern. Ist mir doch egal, ob die Vitrine von deiner Tante stammt, sie ist hässlich. Ich will nicht im Museum wohnen. Mein Vater widersprach dir nie. Er hatte die Antiquitäten mit in die Ehe gebracht. Vielleicht waren unsere Familienausflüge zu Möbelhuse seine Versuche gewesen, dich zu beschwichtigen. In Möbelhuse fingst du jedenfalls immer an zu schlendern, fast träumerisch zu werden. Das übertrug sich auch auf uns und wir gingen ehrfürchtig durch die gedämpften Showrooms, in denen ein sanfter Geruch nach sauberen Stoffen und Wachs lag, und wir setzten uns als fünfköpfige Familie auf Sofagarnituren, die 6 Monatsgehälter kosteten und viel zu weiß waren für Kinderhände. Ich kann mich nicht daran erinnern, dass wir je etwas kauften. Kurz vor dem Grenzübergang fällt mir ein, dass ich meinen Ausweis nicht dabei habe. Mein Vater sagt, wir versuchen es so. Ich halte ihn für naiv, aber die Kontrolleure, die seit ein paar Jahren wieder gelangweilt in kleinen weißen Häuschen sitzen, neongelbe Jacken tragen und jedes Fahrzeug einzeln ins Land lotsen, tun tatsächlich genau das, winken uns mit einem schlaffen Fingerzeig durch. Und wegen der Wildschweine haben sie den Zaun gebaut. Hast du das mitbekommen in deiner Schweiz? Ich nicke stumm und schaue aus dem Fenster. Sobald wir die Grenze passiert haben, sieht dieselbe Natur augenblicklich anders aus. Dabei ist es derselbe Regen, derselbe Nebel, derselbe dichte graue Himmel, aber die Förde zur Rechten ist jetzt ein Fjord und die Straßen sind schmaler, die Schilder rot-weiß, die Rastplätze kleiner und die struppigen Gewächse am Wegrand werden irgendwie anders gestutzt von Männern, die nicht dieselben Overalls tragen wie in Deutschland. Möbelhuse liegt an einer Schnellstraße auf dem Weg nach Tondern und das flache Haus aus blassgelbem Backstein ist noch größer als in meiner Erinnerung. Nee, nee, sagt mein Vater, hier warst du noch nie. Das hier ist die neue Filiale, die haben expandiert. Die Schiebetüren öffnen sich automatisch. Gleich hinter dem Eingang steht ein weißer Empfangstresen wie in einem Hotel. Der Verkäufer, ein großer Mann in dunkelblauem Wollpullover, unter dem ein gestärkter Kragen hervorsteht, kommt dahinter hervor, klatscht in die Hände. Was kann ich für euch tun? Seine gute Laune macht mir schlagartig bewusst, dass es auch noch Menschen gibt, die ein ganz normales Leben führen. Dass ich seit Wochen nicht mit Fremden gesprochen habe. dass ich die Gore-Tex-Jacke meines Bruders trage, seit Tagen in meinem Kopf nur noch Rezepte rotieren, meine Haut fahl und empfindlich ist. Der Verkäufer baut sich offensichtlich vor uns auf. Wie kann ich helfen? Es läuft gedämpfter Jazz. Mir wird heiß. Ich schwitze unter der Jacke, aber ich ziehe sie nicht aus, denn unter der Jacke trage ich einen Pulli, den ich schon seit längerem waschen will. Tja, mein Vater atmet theatralisch aus. Wir möchten stresslos werden. Das ist immer gut, sagt der Verkäufer. Ja, wir möchten stressless werden, sagt mein Vater. Ich ahne, was jetzt kommt. Es ist immer dasselbe. Wenn er in seinem Heimatland ist, erzählt er viel zu viel auf einmal. Es ist, als staut er die Worte in Deutschland an und in Dänemark purzeln sie dann nur so aus ihm heraus. Ich möchte nicht hören, wie er dem Verkäufer gleich alles berichten wird. Also entferne ich mich, lasse die beiden da stehen, schreite durch die Ausstellungsflure, Paradebeispiele exquisiter Ästhetik, pastellfarbene Sofas, weiß gebeizte Stühle, geflochtene Körbe, Wohnungen, in denen immer Frieden ist, ruhige Eintönigkeit, gepflegte Ordnung. So leben Menschen mit Zeit und Geld. Wenn ich erstmal im Ruhestand bin, dann misste ich aus. Dann ein Knistern in der Lautsprecheranlage, abrupt verstummt der Jazz. Bitte in die Stressless-Abteilung. Es dauert, bis ich begreife, dass ich ausgerufen werde. Röte steigt mir ins Gesicht. Ich merke das und ich hoffe nicht, dass diese Röte auf den Bildern der Überwachungskamera sichtbar ist. Betont unaufgeregt schlendere ich zurück. Zwischen den Sesseln stehen mein Vater und der Verkäufer und warten auf mich. Deine Meinung ist gefragt, sagt der Verkäufer und grinst mich schief an. Ich weiche seinen Blick aus. Wo warst du denn? Fragt mein Vater. Hier, probier mal, welcher besser ist. Der Möbelverkäufer sagt, wir müssen eine Decke über den Sessel legen, sonst nimmt das Leder Schaden. Er habe schon öfter Beschwerden bekommen von Kunden, die sich einen Ledersessel gekauft hatten und dann bekam das Leder nach wenigen Wochen plötzlich verätzte Stellen. Da muss ich dann so frei sein und die Kunden fragen, nehmen Sie Medikamente oder unterziehen Sie sich aktuell einer Chemobehandlung? Okay, sagt mein Vater. Chemopatienten dünsten Chemikalien aus, sagt der Verkäufer. Das sind irgendwelche Stoffe, die kann das Leder nicht ab. Okay, sagt mein Vater, Wolldecke drüber, machen wir. Schönheitspreis gewinnt er eh nicht. Am Tresen zieht mein Vater seine Kreditkarte durch das Lesegerät, macht irgendeinen Spruch, über den der Verkäufer lacht. Gemeinsam buxieren sie den Sessel zum Auto. Als ich den Kofferraum schließe, habe ich das Gefühl, der Verkäufer will noch etwas sagen, aber dann hebt er doch nur die Hand und ich steige ins Auto und frage mich die ganze Rückfahrt, ob er bemerkt hat, dass er gerade zwei Menschen bedient hat, die unter einer diffusen Art von Schock stehen. Wie er sich dich vorstellt. Wahrscheinlich sabbernd und bleich. Ich schaue erst kurz vor der Grenze wieder aufs Handy. Zwei Anrufe in Abwesenheit. Ich rufe zurück. Du nimmst nicht ab. Auf deutscher Seite bleibt mein Vater auf der Überholspur. Zu Hause eile ich ins Haus und gleich nach oben ins Schlafzimmer. Dein Bett ist leer. Der Brotteller, den ich dir auf den Nachttisch gestellt hatte, auch. Ich rufe dich. Keine Antwort. Nur ein Wimmern. Es kommt aus dem Bad. Ich öffne die Tür. Du sitzt mit dem Handy auf dem Klo. Du wimmerst nicht, du kicherst. Guck mal, sagst du und hältst mir das Handy hin, was Christiane mir geschickt hat. Ich werfe einen hastigen Blick aufs Display, irgendein YouTube-Video mit halbnackten singenden Männern. Ist alles gut bei dir? Ich habe deine Anrufe nicht gehört. Nee, ich wollte nur wissen, wo ihr seid. Mein Vater und ich schleppen den Sessel ins Wohnzimmer und platzieren ihn vor der Terrassentür, so dass du vom Sessel aus nach draußen in den Garten schauen kannst. Du kommst nach unten und näherst dich dem Möbel mit skeptischen Schritten. Überraschung, sagt mein Vater. Wenn du mit der Chemo beginnst, muss da ein Laken drüber, sag ich. Ein Laken, wieso? Du wartest die Antwort nicht ab. Naja, sagst du, ein Schönheitspreis gewinnt der eh nicht. Dann lässt du dich in den Ledersessel fallen. Willst dich nach hinten lehnen, aber es passiert nichts. Die Lehne gibt nicht nach. Du bist zu leicht. Der Stuhl spürt dein Gewicht nicht. Er kippt nicht in die Rückenlage, schiebt sich immer wieder in die Aufrechte und du hast keine Kraft, dich dagegen zu stemmen. Da gibt's einen Mechanismus, sag ich. Dann bleibt er unten. Ich drehe an dem Knauf herum, der seitlich unter der Lehne sitzt. Selbst kommst du nicht dran. Scheißding, sagst du. Könnt ihr gleich wieder umtauschen. Der ist aus Möbelhuse, sagt mein Vater. Du bleibst dann doch für den Rest des Tages darin sitzen. Danke.

0: Der Roman »Viel wichtiger ist jetzt die Gegenwart« ist im Kanon Verlag erschienen.
1: Ja, als nächstes darf ich ein Debüt vorstellen, das zu lesen ein bisschen so war, als würde ich endlich an einen Ort kommen, den ich schon mal aus dem Zug gesehen habe. Das muss ich vielleicht kurz erklären. Im Herbst 2023 veröffentlichte das Leipziger Literaturmagazin Edit Mori Daridas Erzählung King Cobra. Als Teil der Redaktion war ich damals an der Auswahl der Texte beteiligt und hin und weg von diesem Text, der mich seitdem nicht mehr losgelassen hat. Das Einzige, was ich an diesem Text auszusetzen hatte, war, dass er so schnell vorbei war. Und dann erhielt ich die Buchauswahl für den heutigen Abend und mir ging auf, dass ich vielleicht bisher nur eine Art Trailer gekannt hatte und nun den ganzen Film sehen würde. Tatsächlich ist der Roman King Cobra so sinnlich visuell geschrieben, als würde eine Kamera nicht nur die großen Landschaftspanoramen einfangen, sondern auch auf eine Pore scharf stellen, aus der ein Schweißtropfen rinnt. Es ist heiß in dem Sommer dieses Buches, in dem Laci nach Ungarn zur einen Hälfte der Familie reist. Laci kämpft auf dieser Reise nicht nur mit den Schlaglöchern der schlechten Straßen, sondern auch mit dem Hass und den Vorurteilen mancher Menschen. Erzählt wird uns das in einer kristallklaren Sprache, die die Welt schillern lässt, ohne den Dreck und ihre Schrecken zu verbergen. King Cobra ist eine Reise in die Sprache, in die Familie, in die Geschichte des Körpers. Es gibt keine Sicherheitsgurte auf dieser Reise, aber den Ausblick, den werdet ihr nie wieder vergessen. Herzlich willkommen, Mori Darida.
2: Wow, danke, Len. Kapitel 30, Rosenstolz. Die Schlampen sind müde. Schade, hatte Laci eine grüne Badehose mit lila Blumen mitgebracht. Außerdem eine Badehaube, Gummilatschen und eine Schwimmbrille. Ich will keine Schwimmmütze. Pech gehabt, Patrick, dies Pflicht. Badelatschen brauche ich nicht. Doch, Patrick, sonst trittst du wieder in eine Biene. Wieder. Letztes Mal war 2009. Laci rollte die Zunge im Mund und schwieg. Die Margit-Insel lag als Zunge zwischen Buda und Pest im Donaugaumen. Aus der Perspektive einer fliegenden Ente betrachtet, berührten ihre grünen Spitzen auf der einen Seite die Arpad und auf der anderen die Margitbrücke. Von dort kamen zwei winzige Punkte namens Laci und Schara, wichen Rikschas und Elektroautos aus, liefen geradezu auf den musizierenden Springbrunnen, der soeben von Britney's Toxic zu Wolfgang Amadeus' kleiner Nachtmusik gesprungen war. Aus der Perspektive einer landenden Ente wurden aus den Punkten riesige Apparate, die auf monströse grüne Gestelle stiegen. Die Ente watschelte zum Brunnen und Schara und Laci fuhren auf ihren Leihfahrrädern zum Palatinusbad, das neben koedukativen Umkleiden auch ein Wellenbecken hatte, wie Schara dreimal hintereinander in die Baumkronen über sich gellte. Laci fuhr hinter ihr her und war wie immer irritiert, weil Hulam Welle bedeutet und Hula Leiche. Hulam ist also auch meine Leiche. Das Wort für Wellenbecken klang in Lazis Ohren genauso wie Leichenbecken. Schara stand auf den Pedalen, auf dem Rücken einen Rucksack mit Bibelcamp-Flicken, hinter sich eine Fahne aus Haaren. Ihre Hotpants aus verwaschenem rosa Jeansstoff bedeckten ohne sonderlichen Ehrgeiz ihren Hintern. Den reckte sie bei Hu nach rechts, auf Lam nach links und schüttelte ihn schnell bei Madanse. Hula Madanse, Hula Madanse. Schara, schrie Laci. Was los, Patrick? Ich liebe dich so, es ist bekloppt. Ich liebe dich auch, Patrick. Die Badegäste hatten auf jeden Fall was zu gucken. Laci stieß die Füße von der Beckenwand und ließ sich ins Blau saugen, zog die Beine an, stieß sie fort, streckte die Arme lang, dann breit, dann lang, wieder breit, dann hoch, holte Luft, schmeckte Chlor, wieder lang, wieder breit, holte Luft, wieder weit. Nach zwei Runden war Laci bereit zu kollabieren. Schara übte auf der Nachbarbahn Schmetterlingsschwimmen. Eine noch, dachte Lazi, stieß sich ab, Arme lang, Knie breit, Luft ein, Lunge weit, Chlor raus, Arme breit, blaue Fließen, Licht, Fließen, Blau, ein Gedanke, neues Blau, Tante Monika und Ciao. Noch einer, wieder blau, die Gedanken sanken auf dem Beckengrund und zuckten mit den gelben Fäden aus Licht im Teppich aus Blau. Lazi bestand aus Wasser und Haut und aus Fleisch und aus Fett und aus Blut und aus Muskeln und Knochen und Zähnen und Haaren und Herzschlag und Farbe und Licht. Aus sich selbst. Kein Film, kein Winkel, keine Kamera, kein Kommentator, einfach ein Blau aus Blau. Schau. Shador saß am Rand und winkte. In einer Hand hielt sie eine klarsichtige Tüte, darin ein bräunlicher Zylinder. Kürtisch Collage. Baumstriezel. Lazi wollte weiterschwimmen, blau tauchen, aber Shador blieb unerbittlich. Wie du immer übertreibst. Sie habe Lazi nicht mitgenommen, um am Ende den Krankenwagen zu rufen, weil jemand wieder nicht gegessen und nicht regelmäßig nachgecremt habe. Außerdem sollst du mit deinen Narben sicher noch nicht so lange schwimmen. Vermutlich sollte Lazi mit den Narben überhaupt nicht schwimmen. Der Bademeister schrie sie von seinem Hochsitz aus an. Im Wasser wird nicht gegessen. Deine Mutter, zischte Shara und krümelte ein paar Körner Zucker ins Wasser. Ein Echo aus Blau wummerte dumpf und dösig durch den Kopf. Lazi lag mit Zucker auf der Zunge und Shara auf dem Hintern auf dem Handtuch und ließ sich den Rücken eincremen. Die Grashalme wirkten satter, der Himmel weiter, Sharas Schenkel stärker als erwartet. Lazi hörte den Atem zwischen Handtuch und Ohrmuschel schleifen, spürte, wie die Schultern auf ihren Blättern zum Nacken Richtung Steißbein trieben, auf Sharas warmen Schritt zu, dem Blut hinterher, ohne etwas zu fordern oder zu wollen. Lazis ganzer Körper zog sich Wirbel für Wirbel in die Länge, drückte gegen die Haut, die sich leise spannte, bereit, Platz zu schaffen für die Schicht darunter, wurde schwer. Ein Zirpen zappelte gegen Lazis Schläfe, hämmerte sich in ein Dröhnen und Beben gnadenlos. Deine Mutter, sagte Shara. Entschuldige? Ruft an. Lazi drückte Erinas Anruf weg, drehte sich auf den Rücken und verfolgte die schwarzen Würmchen auf der Netzhaut. Sie waren wieder da. Die Schultern unter den Ohrläppchen, die Gedanken hinter der Brust, die Schattenvisiere einen Meter vor der Stirn. Aus den Lautsprechern dröhnte eine Melodie, vielversprechend und euphorisch. Noch bevor die Durchsage zum Liebe Badegäste ansetzen konnte, zog Shara Lazi am Arm zum Stehen. Die beiden reihten sich ein in die brüllende Meute und rannten mit nach vorne gestreckten Armen ins Leichenbecken, das jetzt Liebe Badegäste für sie geöffnet hat. Am Rand des Beckens lag ein dicker Schlauch, vielleicht ein Badespaßartikel, vielleicht eine Würgeschlange. Lazi war froh, dass es auf jeden Fall keine Kobra war und andere Schlangen waren nicht Lazis Angelegenheit. Die ersten Kinder klatschten ihre Bäuche gegen die Wellen. Halt, schrie Shara und Lazi wollte Nein schreien, aber es war zu spät. Aus einem lila Blütenblatt an Lazis Hosenbund hatte sich ein Faden gelöst und Shara riss ihn freundschaftlich ab. Shara stürzte in eine Welle und Lazi aus der Zeit am Faden der Geschichte entlang. Ein dicker Schlauch schlang sich um den Brustkorb und Lazis Hände wurden taub, die Fliesen unter den Füßen veränderten ihre Textur. Eine Welle hob Lazi von den Beinen und schubste den Körper in den Trichter des Tornados. Der drehte sich von diesem in ein ganz anderes Bad. Kapitel 31, Heart Alone. Von den schwarz-weiß versetzten Kacheln würde sich alles in einem Handgriff wegwischen lassen. Den Flocati hatte Erina vorsorglich zusammengerollt. So eingedreht sah das runde Ende der Rolle aus wie eine Schnecke. Alles kein Problem, wäre da nicht die verräterische Angst, die Erinas Knochen und Zahnreihen aufeinanderschlagen ließ wie ein Schafott. Oder war es die Kälte? Wie lang konnte der Winter noch dauern, mein Gott? Gerade noch hatte sie geschwitzt. Ein paar Strähnen hatten sich aus dem Pferdeschwanz befreit. Vielleicht wollten sie entkommen, aber sie klebten fest an ihrer Stirn wie Erina in diesem Drecksdorf. Die Hunde standen vermutlich verbotenerweise auf dem Sofa und bellten der größere tiefer, der kleinere lauter. Erina hatte es seit Stunden nicht geschafft, sie zum Pinkeln rauszulassen. In ihrem Unterbauch stießen Jahrtausende alte Kontinentalplatten aneinander, rissen auf und erbrachen einen kleinen Ozean Blut. Gestern hatte sie versucht, alles mit Binden aufzufangen. Heute waren sie alle und im Dorf gab es keinen Supermarkt. Der nächste war 10 Kilometer weg und Markus hatte das Auto mitgenommen. In dem Zustand konnte Erina ohnehin nicht fahren. Sie schaffte es nicht mal, sich ein Glas Wasser zu holen. Von Essen ganz zu schweigen. Das Zimmer drehte sich so schnell und gleichmäßig vor Erinas Augen, dass die einzelnen Umdrehungen nicht erkennbar waren. Die Erdmassen rammten aneinander, malten aufeinander gigantische Kiefer. Sie zerquetschten Erinas Organe, zermalmten ihr Fleisch, wirkten einen neuen Schwall auf die Fliesen. Erina schaffte es nicht, sich auf dem Klo zu halten und stieg nur noch auf die Brille, wenn der Durchfall einsetzte. Sie heulte wie ein kastrierter Dämon bis in ihr T-Shirt. Hab Gnade. Blutklumpen, dunkelrot, fast schwarz. Manche hatten eine fasrige Konsistenz, Fleisch. Das nächste Beben raste durch ihren Körper, zog alles nach unten, auch die Speiseröhre und den Magen zog, spannte Gummitwist. Heiße Galle. Erina legte die Stirn an den Toilettenrand und bitte, bitte bettelte, bitte nicht zum Arzt. Markus hatte das Kind zu den Großeltern gefahren, damit sie in Ruhe lernen konnte. Erina war allein auf der Welt. Allein. 1987, Studentenstadt, Brigittes Party. Erinas erster Joint. Erinas letzter Joint, am selben Abend. Matthias, der sie nicht anschaut. Hard, alone. Brigitte, die nicht aufhört, sie anzuschauen. Eisknochen, Kontinentalplatten, kalter Schweiß. And now it chills me to the bone. Brigittes komischer Cousin Markus aus Pfaffenhofen an der sonst was, der den Knall nicht hört, als Brigitte ihn fragt, ob er noch was braucht. Erina kotzt. Mama. Brigitte, die mit Matthias ins Bad geht. Matthias, der mit Brigitte im Bad bleibt. Der komische Cousin, der Erinas Erbrochenes mit einem Küchentuch vom Sofa und von ihrem Kinn wischt, sie unterhakt und in sein Studentenwohnheim bringt, weil sie nicht formulieren kann, wo sie wohnt. Der selbst auf dem Boden zwischen zwei Handtüchern schläft und sie auf seinem 90-auf-2-Meter-Bett. Bei dem sie sich am nächsten Tag sinngemäß bedankt, dass er sie nicht vergewaltigt hat. Sie fragt sich auf dem Heimweg, ob er sie vielleicht einfach hässlich gefunden hat. Der komische Cousin, der sich bei Brigitte erkundigt, wo Erina wohnt, um ihr die Bananenclip-Haarspange zu bringen, die sie bei ihm vergessen hat. Erina sagt, die ist kaputt. Hallo? Allein? Mama? Die Badewanne, Gesicht nach unten, der Sarg der Mutter, Gesicht nach oben. Die Alliance marschieren auf Erinas Brustkorb im Kreis und jagten sie zum Telefon. Den Teppich im Flur konnte Erina nicht aufrollen, Blut sickerte in die Kokosfasern. Aus Erinas Ohren kam Geschrei, sie hielt sie sich zu und tastete nach dem Telefon. I wonder where you are tonight, no answer on the telephone. Erina führte Krieg gegen den Hörer, der selbstgefällig auf der Station saß. Sie wimmerte und röhrte und schlug den Kopf an die Holzplatten des Regals. Der Hörer glotzte Erina aus seinen 12 Tasten ausdruckslos entgegen. Niemals würde sie die 112 wählen. Vergiss es, Hörer. Den Gefallen tue ich dir ganz sicher nicht. Ich telefoniere nicht mit der Dorffeuerwehr. Steck dir das sonst wohin, Hörer. Um Markus zu erreichen, müsste sie bei seinen Eltern anrufen. Und dann war das fast zum Überlaufen. Nein, Erinas Schwiegervater war ein Fan des Römischen Reichs. Der Rubikon überschritten. Eine Prüfung fehlte ihr. Eine verdammte Prüfung. Sie erbrach sich auf den Kokosfaserteppich und verlor langsam das Gefühl in den Händen. Markus würde sie verlassen. Erina lehnte die Stirn an das Holzregal, in dem das Telefon stand. Vielleicht konnte sie auch einfach, ihre Muskeln schlafften ab. Dann dachte sie an den Zwerg. Verdammt. Irina wählte die Nummer, schloss die Augen und betete, dass sie ranging.
0: Der Roman von Muri Darida, King Cobra, ist bei DTV erschienen.

0: Wer sich jetzt erst zur Schmökerstunde zugeschaltet hat, heute hört ihr Teil 2, beste erste Bücher von der Leipziger Buchmesse. Wir befinden uns im Ostpassage-Theater in Leipzig. Von den 8 vorgestellten Autoren, Autorinnen und deren Lesung stellen wir euch heute 5 Autorinnen vor.
1: Und wir machen weiter. Noch 3 Romane liegen vor uns, auf die wir uns freuen können. Und wir starten mit Hayat Erdoğan und ihrem Roman Hauptsache kein Zeitgeist. In unserem nächsten Roman ist die Zahl 24 von besonderer Bedeutung. Ich zitiere: 24. 24, weil das die Anzahl der Gesänge in der Odyssee ist. 24, weil 24 Bilder pro Sekunde trotz aller technischer Innovationen noch immer der Standard im Film sind. 24 aber auch, weil Literatur das kann. Unheimlich viel erzählen in einem engen zeitlichen Rahmen, hier 24 Stunden. Die namenlose Protagonistin in Hayat Erdoğans Roman sitzt in ihrer Wohnung. Sie beobachtet, wie der Tag vorbeizieht, hört den Nachbarn zu, doch in ihrem Innern herrscht Chaos. Ihr Freund hat sie sitzen lassen. Die Beziehung zur Mutter ist fragil und in ihrer einstigen Heimat Türkei wütet gerade ein verheerendes Erdbeben. Noch ein Blick auf den Live-Ticker, die Zahlen steigen an. Wir lernen zu zählen, zu messen, zu erklären, aber nicht, wie man trauert. Sozialtheorie, türkische Landesgeschichte, Literaturgeschichte, vor allem James Joyce und die Odyssee, Internet-Memes, Feminismus, moderne Kunst, migrantische Communities und migrantisches Leben. Überall sucht die Protagonistin nach Antworten, nach einem Weg zu trauern, nicht zynisch zu werden. Hayat Erdoğan hat Germanistik, Anglistik und Dramaturgie studiert. Sie war Dozentin an der Zürcher Hochschule der Künste und wirkt an verschiedenen Unis und Theatern weltweit. Freuen Sie sich jetzt auf die Lesung mit ihr und mit diesem Füllhorn von einem Buch, das seinen Finger so dicht am Puls der Zeit hält, dass man manchmal laut aufschreien möchte, weil man das alles wiedererkennt, und dann innehält vor dem Schmerz, der zwischen den einzelnen Sätzen aufschimmert. Liebes Publikum, ein ganz herzlicher Applaus für Hayat Erdoğan.

6 Uhr, Kugeln. Someone pulls the trigger. Ich erinnere mich nicht an Schlaf, nur daran, dass ich aufwache. Die Luft ist ungewöhnlich klar, das Fenster steht offen, ein Rest Nacht klebt noch am Glas. Geräusche aus dem Innenhof gedämpft, ein Blick auf das Datum, ein Tag, kein neuer. Tage sind nicht neu, sie sind Risse, die sich weiterziehen, bis sie aufbrechen. Das Licht ist falsch, das Telefon in meiner Hand, kalt, blau, befehlend wie ein Chef. Tippe etwas, sagt es. Denke etwas, sagt es. Teile, du bist online, du bist sichtbar, du bist gemeint. Nein, antwortet mein Körper. Doch das Nein liegt stumm in meinem Mund, meine Zunge zuckt, will sprechen, beißt sich selbst. Ich schmecke Blut. Ich sehe Trümmer unter Glas. Ich lese, in der Nacht habe sich ein schweres Erdbeben ereignet. Ich lese mit unruhigen Lidern. Türkei, Syrien, Nacht, Kälte, Gesichter, Namen, Schmerz, dann Stille. Someone pulls the trigger. Ich schließe die Augen und zähle auf. 24. 24, weil das die Anzahl der Gesänge in der Odyssee ist. 24, weil 24 Bilder pro Sekunde trotz aller technischer Innovation noch immer der Standard im Film sind. Und weil das vielleicht, nein, ganz sicher beeinflusst, wie wir sehen, wenn wir sehen. 24, weil das die vierdimensionale Kusszahl ist, auch Kontaktzahl genannt, obwohl es sich dabei nur um Kugeln im Raum-Zeitgefüge handelt. Kugeln, die sich berühren, ohne sich zu überschneiden, die sich küssen, ohne sich zu beißen, mathematische Nähe, Nähe mit Abstand. 24, weil die Quersumme davon 6 ist und 6 die Kusszahl im zweidimensionalen Raum und 6 ausgesprochen mit einem stimmlosen S nach Sex klingt. 24, wie etwas, bei dem die innere Stimme in einen Hinterhalt gelockt und getäuscht wird und Verbundenheit flüstert und Geborgenheit echot. Aber es gibt keine sexuelle Erlösung. Es gibt überhaupt keine Erlösung. Es gibt nur zermürbende Leere mit Anziehungskräften, nur Nähe mit Verletzung, ein Loch im Realen, in das wir fallen immer wieder, auch jetzt. 24, weil du so alt bist, als du mich zur Welt bringst. 24 Rippen, die den Brustkorb halten. 24, die Zahl der großen Harmonie zwischen Himmel und Erde. 24, der letzte Buchstabe. Und 24, weil 2 die eindimensionale Kusszahl ist und das an Paare erinnert, die eindimensional bleiben müssen. Und weil 2 und 4 gerade Zahlen sind und nebeneinander ein Gleichgewicht ausdrücken und eine Dualität. Und weil alles in der Welt auf Dualität ausgelegt ist und wir uns unablässig auf der Suche nach einem Gleichgewicht befinden. 2 is a couple, 3 is a crowd oder zum Beispiel Work-Life-Balance oder auch New Work, 4, nicht 5 Tage. Also, someone pulls the trigger. Niemand steht an der Türschwelle. Die Kugel rotiert in Zeitlupe auf mich zu, Bullet Time. Vielleicht sind es 24 Stunden mit jeweils 24 Bildern pro Sekunde. Die Tür fällt ins Schloss, die Kugel trifft, niemand geht und ich bin getroffen. Ich gerate in eine Zeitschleife und alles ist gleichzeitig, überlappt sich im Jetzt. Ich taste nach Halt, Wasser. Das Glas in meiner Hand zittert wie die Worte, die ich vorsichtig auszusprechen versuche. Tektonische Verschiebung, seismische Störung. Auf einem Newskanal präzisiert ein Mann, es handle sich um eines der größten Erdbeben seit 100 Jahren. Hinter ihm erkenne ich Staubwolken, höre ferne Sirenengeräusche. Meine Augen suchen im Geröll nach dem Sinn seiner Worte. Meine Finger tippen weiter, ziehen Linien bis zur anatolischen Verwerfung. Ich lese Störungszone, sinistral, linkshändige Transformstörung, 550 Kilometer lang. Mein Daumen streicht, schiebt, legt sich auf die Bruchlinien, als könne er sie heilen. Ich lese Stärke 7,8, 7,7, 7,6. Die Angaben sind schwankend. Ich lese, die Zeit ist stehen geblieben. In Adiyaman steht der große Zeiger seit dem ersten Beben auf der 17, der kleine auf der 4.
Das Epizentrum des ersten Bebens liegt in der Provinz Karamanmarasch, ordnet eine Reporterstimme ein, verortet geografisch unpersönlich. Provinz und gleichnamige Stadt tragen den Ehrentitel Karaman, was Held bedeutet. Held seit dem Befreiungskrieg gegen die französische Besatzung. Unbeugsam, widerständig, einst die Tapferkeit unter Beweis gestellt, jetzt erschüttert. Gerade einmal 2 Stunden Autofahrt liegen zwischen der Stadt der Helden, die du Marasch nennst, und Adıyaman. Nachbeben, Hilfeschreie, Nachrichtenflut, alles läuft an dieser Uhr vorbei. Ein Ziffernblatt, groß genug, um es aus der Ferne zu sehen, aber nicht groß genug, das Leid aufzuhalten. Die Zeit ist um 4.17 Uhr stehen geblieben. Das ist keine Metapher. Es gibt für alles eine Zeit, sagst du. Die Zeit, wenn die Tomaten noch warm sind, die Walnüsse fallen, die Maulbeeren auf dem lehmigen Hof meiner Nenne wie kleine Farbbomben platzen. Die Zeit der Pistazienernte in Dedeshainen, wenn der Zigarettenrauch des Onkels vor meinem Gesicht steht, seine erhobenen Hände, die mich mahnen, schneller zu pflücken. Trödel nicht, Eschigoleschig, sagt er, Sohn eines Esels. Dein Blick über Bande, der Zeigefinger auf den Lippen, nicht widersprechen, Zähne zusammenbeißen. Du, Mutter Anne, Sorgeachse, du sagst, Bunlar da geçer, auch das geht vorbei. Wie der Sommer, den wir in Mehl und Joghurt zerreiben, damit er den Winter übersteht. Tarhana, salzige Geflechte, die wir am Ende des Sommers auf Nennes Flachdach zum Trocken auslegen. Pulver, das im kochenden Wasser zu atmen beginnt. Tarhana Chorbasse. Die Suppe meiner Nenne, die den Sommer speichert. Eine Suppe, die das Haus mit Erinnerungen füllt, wenn draußen die Luft zu hart ist. Morgen wird man lesen, am 6.2.2023 ereigneten sich 2 verheerende Erdbeben im Südosten der Türkei und in Nordsyrien. Heute werden Zeitstempel wie ein Metrum durch den Tag ziehen. Morgens die kondolierenden Formeln, mittags die ersten Opferzahlen, abends die Traueranordnung. 24 Jahre seit dem letzten großen Beben. Yine deprem oldu, wirst du sagen. Schon wieder ein Beben, deprem. Die Häuser haben kein Fundament, die Häuser sind nicht genehmigt und du wirst die Hände über dem Kopf zusammenschlagen. Damals, im August 1999, buchst du einen Flug, um nach den Schwestern zu sehen. Die Nachbeben, begründest du, man weiß nie. Mitten in der Nacht kam das Beben, seufzt du. Menschen in Pyjamas im Kalkstaub beim Marmara-Beben. Ein Riss von Gölcük über Yalova bis nach Istanbul, später durchs ganze Land. Offiziell über 18.000 Tote. Es sind viel mehr, weinst du bei der Rückkehr, als hättest du nachgezählt. Damals behauptet die Regierung, das Beben sei ein Wendepunkt. Man schwört, nie wieder. 6.30 Uhr. Über mir klingelt der Wecker der Nachbarin. Sie wird noch snoosen. Die Nachttischlampe neben dem Bett dämmert auf halber Stärke. Ich durchforste Archive. Nachrichten von 1999, als könnten sie erklären, was jetzt, 24 Jahre später, geschieht. Türkische Konsulate seien überlastet. Angehörige in Deutschland suchen nach Verwandten in der Türkei, berichtet die Nachrichtensprecherin, von der du jedes Mal sagst, Çok güzel kadın, eine sehr schöne Frau. Das Archiv hat ihre Schönheit gespeichert, die Katastrophe ebenso. Stimmen fluten mein Schlafzimmer, Bilder von Menschen in Trümmern, Experten, die umrechnen. Eine Magnitude von 7,0 entspricht 200.000 Tonnen TNT oder 10 Hiroshima-Bomben, als wären es Kieselsteine. Ein Seismologe erklärt, dass Vorhersagen unmöglich bleiben. Nach 4 Tagen kaum mehr Hoffnung auf Überlebende, sagt eine Reporterin. Verwesungsgeruch in der Luft, ein alter Mann weint, junge Männer zornig im Zementstaub, ihre Gesichter brennen vor Wut. Sehen Sie, alles billiges Material, rufen Sie, sehen Sie, wie von einer Riesenfaust getroffen. Ihre Hände zeigen ins Nichts. Frauen am Bildrand schluchzen, ein Mikrofon an blauen Lippen. Wir fordern nur Respekt, murmelt ein Familienvater. Sein Vorname wird in der Bildunterschrift eingeblendet. Ein Experte aus Japan, extra angereist, steht vor dem kleinen See, Gölcük.
Er spricht über Funkgeräte und Frühwarnsysteme. Ich schließe das Archiv, aktualisiere den Browser. Statt einer Entwarnung lese ich, dass das genaue Ausmaß zum jetzigen Zeitpunkt nicht abgeschätzt werden könne. Häuser, die nicht mehr sprechen, Geschichten unter zerfallenem Beton. Ich scrolle, wechsle Kanäle, lese mit brennenden Augen. Solidarität, gebrochen durch Hashtags. Trauer, flankiert von Like-Zahlen. Empörung in Serifenschrift. Hilfelinks, Schutzwesten im Schutt, noch mehr Zahlen, die Ordnung ins Chaos bringen sollen. Plus 2 Stunden Zeitdifferenz, Level 4 Alarm, ca. 10 Kilometer Tiefe. Anzahl weiterer Nachbeben, Stand jetzt 42. Das größte sei von der Stärke 6,6 bis 6,7 gewesen, Frühwerte. Ich verliere den Überblick. 2350 Kilometer Luftlinie liegen zwischen mir und der Katastrophe. Ich atme ein, halte inne, als könnte ich den Staub der eingestürzten Häuser auf meiner Lunge spüren. Das Telefon vibriert, zeigt private Nachrichten. Ein absoluter Albtraum. Geht es deiner Familie gut? Are you okay? 160 mal 200 Zentimeter, 1,68 Meter, 3, 5, 16. Bett, Körpergröße, die Anzahl Kissen unter dem Kopf, um die leeren Fächer im Schrank besser zu sehen, Kleiderbügel wie Skelette. Seit 365 Tagen hängen sie dort. Abwesenheit spricht am lautesten. Auf einer Skala von 1 bis 10, wie heartbroken sind sie? Ich bin am 6.2.2023. Ich bin 2022, 1999, 1993, 1988, Anfang 20. Jahrhundert, in den Nullerjahren vor Christus. Ich bin im 3. Stock einer Altbauwohnung, Postleitzahl 8000. Über der Erde ziehen sich Tramlinien, darunter unsichtbare Platten. Liegen da, ewig lang, als wäre nichts. Und dann drücken sie gegeneinander, brechen Linien ineinander, reisen städtemäßig, leben Gewissheiten. So ist auch dieses Land gebaut, erklärst du 1999. Risse, die alle kennen, niemand flickt. Politik wie dünner Asphalt über tiefem Spalt, über Verwerfungen. Leere Versprechen, Stempel, Bestechungen zählst du an den Fingern auf. Deine Augen zusammengekniffen, das Wissen, dass eines Tages alles einstürzt. Anatolian Fault, matrilinear, rechtshändige Transformstörung, ein zerknüllter Zettel in meiner Hand, ich streiche ihn glatt. The female narrative does not begin with birth, but with rupture. Du zählst. Du zählst die Risse zwischen uns wie das abgezählte Geld, das du auf 6 Wochentage und 4 Köpfe verteilst. 2 silberne 5-Mark-Münzen mit Adlerprägung ergeben für ihn 2 Schachteln Marlboro Rot. 40 Zigaretten, 6 bis 7 am Tag. Die restlichen 4 Packungen lässt er sich heimlich von anderen bezahlen. Sonntags wird wieder neu gezählt. Du sitzt gebückt über deinem kleinen karierten Ringbuch. 2 mal 2 ergibt 4, schreibst du hinein. Daran kann auch die Zeit nichts ändern. 6.40 Uhr. Mein Kalender zeigt Pflicht an. Vorbereitung auf ein Symposium in Triest. Arts and Crisis. Agency in the Age of Earthquakes. So lautet der Titel der 2-tägigen Veranstaltung. Morgen soll ich dort sein. Es kommt mir falsch vor. Ich komme mir falsch vor. So falsch wie das Blau und Grün der zerquetschten Kugel auf dem Buchcover von The Age of Earthquakes. A Guide to the Extreme Present. Ein Buchtitel als Stichwortgeber. Es liegt seit Tagen auf dem Nachttisch, ein paar Post-its lugen heraus. Ich stelle mir vor, wie sich Stimmen beim Symposium abwechseln, Folien aufleuchten, wie diskutiert wird, was politisches Engagement heute bedeutet, wie wir als KünstlerInnen, DenkerInnen, SchriftstellerInnen auf unsere Zeit einwirken können und so weiter. Beispiele von früher, von heute, Thesen und Mut extrahiert aus der eigenen Arbeit, Optimismus. Vielleicht wird jemand Relevanz fordern. Künstlerischer Umgang mit Polikrisen, politischen Beben, sozialen Backlash, Klima, unsere Rolle im Ganzen. Und schließlich wird alles in der These kumulieren, das Internetzeitalter verändere unsere Gehirne. Die Tektonik der Wahrnehmung ist verschoben. Nicht schlechter, anders. Es gelte, handlungsfähig zu bleiben. Schlagworte wie Gesteinsplatten, 2 Tage kuratierter Diskurs.
Ich höre meinen Herzschlag, blicke auf die leere Seite des Bettes, unberührtes Nichts, das mich an niemand erinnert. Warum glauben wir könnten die Dinge zum Besseren wenden? Als ließe sich Gegenwart wie eine Geschichte mit einem Kunstgriff abwenden. Ich weiß nicht, ob ich den Flug morgen nehme. Ich habe keinen Vortrag, nur Fragen. Ich schlage die Bettdecke zurück.

0: Magic in mein Telefon, suche nach Satellitenbildern vom Haus meiner Nenne. Auf Google Earth verdecken Wolken die Sicht. Draußen ist es noch immer dunkel.
1: Der Roman Hauptsache kein Zeitgeist ist erschienen im Klasen Verlag.

0: Unsere nächste Autorin, Nefeli Cavuras, ist im Literaturbetrieb zu Hause, könnte man sagen. Geboren in Bamberg, gewann sie für ihr Schreiben schon zu Schulzeiten erste Preise. 2025 wurde ihr Text Der Zentaur zum Ingeborg-Bachmann-Preis eingeladen. Sie studierte Kulturwissenschaft, arbeitet seit 2018 für den Mayrisch Verlag. In Gelb auch ein schöner Gedanke erzählt sie eine Mutter-Tochter-Beziehung. Ruth, so heißt die Mutter, genau, und Lea die Tochter. Beide haben sich nicht sonderlich viel zu sagen. Nicht, dass sie einander nicht zugeneigt wären, doch irgendwie stehen sie sich im Umgang miteinander immer wieder im Weg. Die Mutter fühlt sich überfordert, die Tochter nicht gesehen. Es könnte eine dieser Pubertätsgeschichten sein, wie sie häufig erzählt werden. Doch gibt man den Vater in die Mischung, der seit Jahren schwer krank ist und jetzt im Sterben liegt, wird daraus noch einmal etwas ganz anderes. Selten habe ich in den letzten Jahren ein Buch gelesen, das so poetisch und gleichzeitig fantasievoll vom Abschied erzählt. Die Perspektive ist die der Angehörigen, in deren Gefühlswelten sich Cavuras auf leise Art einfühlt. Die Kapitel heißen: Lea mag eigentlich gar kein Brokkoli, Ruth findet Sterben sieht so aus, oder als niemand hinsah, erwachte Georg. In ihnen erfahren wir von der Erschöpfung der Pflegenden, von der Isolation, wenn die besten Freundinnen sich plötzlich nicht mehr melden, weil sie nicht wissen, was sagen, aber auch davon, wie das Leben letztlich immer weitergeht. Was für einen zärtlichen Krach du hier geschaffen hast, schrieb Sasa Stanisic über dieses Buch und wie recht er hat. Ein großer Applaus bitte für Nefeli Cavuras.
1: Das war richtig schön. Ich werde heute Nacht sehr gut schlafen können, jetzt schon. Ruths Tage. Die Tage vergehen gleich, denke ich, während ich den Teig knete. Ich stehe auf, schaue nach Georg, wechsle seine Windel, schüttle sein Kissen, massiere seine Beine. Schaue nach seinem Tropf, streichle ihm den Kopf. Ich schminke mich im Bad. Das ist die Zeit, die ich für mich habe. Lidstrich, Mascara, Puder, Rouge. Ich schaue mich nicht richtig an, während

0: ich das alles auftrage, blicke nur auf die feinen Linien. Ich schneide einen Apfel, räume die Spülmaschine aus, schalte das Radio an, ich höre nicht hin. Ich sortiere den Kleiderberg, ärgere mich über die Flecken in der Wäsche, schmeiße die Waschmaschine an, schaue nach Georg, Georg schläft. Ich überlege, was ich zu Abend koche. Mir fällt nie was auf Anhieb ein. Ich hasse Kochen, ich schaue aus dem Fenster, sehe Autos, Nachbarn, Rosen. Ich schaue nach Georg, Georg ist wach, wir reden, aber es ist kein Gespräch. Es sind immer nur Fetzen. Und ich weiß nicht, liegt das mehr an ihm oder an mir? Ich schalte für ihn den Fernseher an. Das muss genügen. Fernseher anschalten ist auch eine Form der Pflege. Ich putze das Bad, räume die Waschmaschine aus, hänge Klamotten auf, am liebsten im Garten an die Leine. Ich creme mir die Hände ein. Meine Hände sind stets trocken, riechen für immer nach Desinfektionsmittel. Ich überprüfe im Spiegel, ob der Lidstrich sitzt. Und er sitzt. Ich schaue nach Georg. Georg liegt. Lea und ich streiten. Wir streiten um nichts, aber wir streiten. Lea geht raus auf die Straße, ins Leben, ich bleibe zu Hause, ich schaue nach Georg, Georg braucht eine neue Windel, Georg hustet, Georg braucht seine Tabletten, ich schaue aus dem Fenster, sehe Autos, Nachbarn, Rosen, Wolken, Vögel. Ich esse und blättere in Zeitschriften, nichts interessiert mich. Ich schminke mich jeden Tag. Georg hat mir nie gesagt, dass ich schön bin, ich wollte ihm gern gefallen. Wenn ich mich jetzt schminke, weiß ich nicht, für wen ich es tue. Ich wäre gern für jemanden schön. Während der Teig geht, gehe ich ins Bad. Ich stehe unter der Dusche, das Wasser prasselt auf mich. Ich möchte nicht raus aus der Dusche, zurück ins Kümmern müssen, möchte nicht nach Georg schauen, nicht den Haushalt machen. Manchmal denke ich, nein, irgendwie eigentlich immer, ich könnte damit aufhören. Ich könnte aufhören, mich zu schminken, könnte aufhören, mir Mühe zu geben. Manchmal oder eigentlich immer ein bisschen, denke ich, es gibt ja auch einen Ausweg vielleicht. Als würde sein Sterben mir die Angst vor meiner eigentlich eigenen Sterblichkeit nehmen. Ich schließe die Augen und spüre meinen gesamten Körper, die Müdigkeit, das Älterwerden, das heiße Wasser. Es ist nicht so, dass ich sterben möchte, aber wenn alles zu viel ist, finde ich es praktisch, dass es auch diese Option gibt. Manchmal schleicht sich die Frage in meinen Kopf, lebe ich für mich oder lebe ich vor allem gerade für die anderen? Ich steige aus der Dusche, stelle mich vor den Spiegel, Lidstrich, Mascara, Puder, Rouge. Lea möchte, dass Max mit Farbe malt. Die Blätter färben sich herbstlich, Papa ist immer noch nicht tot. Die Schule hat wieder angefangen, nichts interessiert mich. In den Pausen auf dem Schulhof lehne ich mich an Max. Meine Freunde reden über Klausuren und Referate, sie reden über neue Songs und wie die Eltern nerven. Ich bin gar nicht richtig da. Es reicht zu nicken, noch nicht einmal kommentieren muss ich irgendwas und niemanden fällt das auf. Zu Hause sagt Mama, ich solle nicht ins Sterbezimmer gehen, ich solle so meinen Vater nicht sehen und ich frage mich, was sie mit so meint, aber wehren tue ich mich nicht. Nach der Schule gehe ich meist mit zu Max nach Hause, es stehen immer frische Blumen auf dem Esstisch, am Waschbeckenrand liegen nie einzelne Haare. Ich mag an Max, dass er nicht fragt, ob wir Zeit bei mir zu Hause verbringen wollen. Und ich mag an ihm, dass er mir manchmal Blätter zeichnet, Ahorn, Birke, Esche. Die Bilder habe ich an die Wand neben meinem Bett geklebt. Wenn ich nachts nicht schlafen kann und von unten das Husten meines Vaters höre, knipse ich das Licht an und schaue die Blätter an, sehe die feinen Linien, ich sehe die Stellen, die er mehrfach nachgezeichnet hat. Das Nachdenken über Max hält mich vom Rest der Welt fern. Der Rest der Welt liegt unten verschlossen im Zimmer und atmet seine letzten Runden. Max und ich liegen auf seinem Teppich. Es wundert mich, wie selbstverständlich das mittlerweile ist, seine Hand in meiner. Ich sage, es wird Herbst, du solltest anfangen, herbstliche Bilder zu zeichnen. Und Max sagt, ich will aber nicht mit Farbe malen. Ein schöner Moment wäre es, wenn Papa genau jetzt sterben würde, während ich hier bei Max bin. Vielleicht sollte ich aufs Handy schauen, vielleicht ruft Mama jetzt gerade an. Max könnte mich trösten. Ich stelle mir die Erleichterung vor, ich stelle mir die Beerdigung vor, wie sie trist und spießig ist, wie mich Mama noch nicht einmal die Blumen aussuchen lässt. Neulich lief ich durch die Innenstadt und in einem Schaufenster sah ich es. Ein schwarz gepunktetes Tüllkleid, es sah total dramatisch aus, ich konnte einfach nicht wegschauen. Die Glocke läutete über der Tür, als ich hineinging. Ich fragte die Verkäuferin, ob ich das Kleid im Schaufenster anprobieren dürfe. Aber das passt doch nicht zu einem jungen Mädchen, sagte sie. Zu mir schon, antwortete ich. Der Innenstoff fühlte sich weich an. Meine Finger berührten den Tüll. Das Kleid ging fast bis zum Boden. Ich fühlte mich so erwachsen und ernst darin. Ich gefiel mir. Zu Hause versteckte ich das Kleid unterm Bett. Ich möchte nicht darauf angesprochen werden. Nur Max weiß, dass ich es besitze. Einmal fragte er, warum ich es gekauft habe, wenn ich es ja doch nicht anziehe. Wie sollte ich ihm denn erklären, dass ich schon das Kleid für die Beerdigung meines Vaters gekauft habe? Max sagt, im Sommer hast du mehr gelächelt. Vielleicht bist du ja ein Sommermensch. Max sagt, wenn dich herbstliche Blätter zum Lächeln bringen, hole ich sofort rote und orange Stifte. Max sagt, habe ich was Falsches gesagt? Du kannst doch immer mit mir reden. Warum redest du nicht mit mir? Es gibt im Buch in der Mitte eine Wandlung. Also es wird sehr lange nicht gestorben und dann passiert was und dann wird immer noch nicht gestorben. Aber es gibt eine Szene, die dann doch ein bisschen tröstlicher ist als das, was ich jetzt gelesen habe. Ich will ja, dass Sie noch einen schönen Abend haben in diesem Sinne. Ruth hat die Haare noch nicht schön. Die Stadt ist wie leergefegt. Niemand ist draußen. Ich steige aus, nur ich und die Kälte. Es ist eine andere Welt, durch die ich spaziere. Ich blicke in die Läden. Schuhen, Kerzen, Büchern, Klamotten, nackte Schaufenster, Puppen und E-Zigaretten. Schon lange habe ich mir nichts mehr gekauft. Schon lange habe ich nichts mehr gebraucht. Vielleicht sollte ich lernen, Dinge wieder schön zu finden, besitzen zu wollen. Aber nichts gefällt mir, alles erscheint mir trist. An der Scheibe spiegelt sich mein Gesicht. Ich gefalle noch nicht einmal mir selbst, vor allem seit ich diese blöde, schöne Therese gesehen habe. Vor dem Friseur bleibe ich stehen. Jahrelang war ich nur beim Friseur, wenn Georg im Krankenhaus war. Gehetzt ging ich in Salons, sagte stets, nur die Spitzen bitte. Nie hatte ich Zeit für den Friseur, für eine Frisur, für mich selbst. Ich öffne die Tür. Die Friseurin ist dick, hat einen lieben Blick. Meine Großmutter war auch so, ich fühle mich klein. Entschuldigen Sie, ich habe keinen Termin. Sie lächelt freundlich, zeigt auf den Friseurstuhl. Da haben Sie Glück, gerade hat eine Kundin abgesagt. Ich setze mich, sehe mich im Spiegel an. Warum ist in Friseursalons die Beleuchtung so schrecklich? Sehe ich wirklich so gelblich, blass und alt aus? Was hätten Sie denn gern, fragt mich die Friseurin. Sie sitzt hinter mir, riecht nach Vanille. Eine Frisur, antworte ich. Sie lacht. Ich meine das aber gar nicht lustig. Es gibt gerade nichts, was ich lieber hätte als eine Frisur. Haben Sie eine Vorstellung, wie die Frisur aussehen soll? Ich schüttle den Kopf. Wenn ich klein wäre, richtig klein, würde ich mir wünschen, jemand greife jetzt nach meiner Hand, jemand würde nun Kontrolle übernehmen. Ich möchte hübsch aussehen, sage ich. Ich räuspere mich und flüstere, ich fühle mich nicht hübsch. Sie nickt, streicht mir übers Haar. Ich weiß nicht, ob sie das tut, um mich zu trösten oder um die Struktur meiner Haare zu prüfen. Es fühlt sich gut an, berührt zu werden. Na, dann schauen wir mal. Sie steht auf, führt mich zum Waschbecken. Ich folge ihr Entlein, denke ich, wie ein Entlein, das der Mutter folgt. Ich setze mich, lege den Kopf in den Nacken auf den Waschbeckenrand. Sagen Sie Bescheid, falls die Temperatur nicht stimmt. Warmes Wasser fließt über meinen Kopf. Das fühlt sich besser an, als wenn ich selbst dusche. Ich schließe die Augen. Sie massiert meine Kopfhaut. Mir hat noch nie jemand die Kopfhaut massiert. Ich muss 54 Jahre alt werden, um zu lernen, dass ich Kopfmassagen mag. Benutzen Sie zu Hause Spülung? Ich verneine. Wollen Sie eine? Kostet allerdings extra. Normalerweise würde ich Nein sagen, aber ich nicke. Ich bin nun ein Mensch, der sich eine Haarspülung leistet. Es riecht lecker nach Apfel. Sie wäscht mir das Haar aus, ich öffne die Augen. Vorsichtig legt sie das Handtuch um meinen Kopf. Eine liebevolle Geste, fast als würde ich zugedeckt. Wir gehen zurück zum Friseurstuhl. Kurz, als sie nicht hinguckt, fasse ich mir heimlich unters Handtuch. So weich waren meine Haare noch nie. Wie ein feiner Pinsel, ich lächle. Es ist das, was die jungen Leute als Selfcare bezeichnen? Das ist ja gar nicht mal so übel. Wir setzen uns. Die Friseurin beginnt mir die Haare zu schneiden. Ich blicke im Spiegel nie mich, sondern immer nur sie an. Wie sie sorgsam mit den Fingern meine Strähnen hochzieht, wie sie kurz innehält und überlegt, wie auch ihr fokussierter Blick gar nicht streng, sondern immer noch lieb ist. Ich lasse alles los. Den Stress, die Anspannung, die Anforderungen, die Frage danach, ob ich eine gute Mutter und Partnerin bin, den kühlen Blick meiner Mutter, den warmen Blick Jaroslavs, Georg gepflegte Hände, Blumen, denen ich beim Wachsen zusah, Blumen, die ich vertrocknen ließ. Ich bin hier im Moment, bin eine Frisierte. Sie ist fertig. Ob ich selbst föhnen möchte, fragt sie. Ich schüttle den Kopf, nichts möchte ich gerade selbst machen. Kostet aber auch einen kleinen Aufpreis. Macht nichts, sage ich. Heute macht mir gar nichts aus. Warme Luft braust mir ins Gesicht, auch eine schöne Erfahrung. Ich blicke in den Spiegel. Meine Haare haben Form. Meine Gesichtsform wirkt anders, markanter. Ich habe nun einen seitlichen Pony und meine Haare enden auf Kinnhöhe. Ich gefalle mir. Danke, sage ich. Die Friseurin nickt. Ob ich direkt einen zweiten Termin ausmachen könne, frage ich beim Bezahlen. Ich gebe ordentlich Trinkgeld und kaufe die Spülung. Nie und nimmer hätte ich früher so viel Geld für Haare ausgegeben. Termin in 3 Monaten, ja. Wann hatte ich zuletzt einen Termin, auf den ich mich freuen durfte? Draußen fühlt sich die Luft gut an. Immer wieder streiche ich mir staunend übers Haar. Niemanden will ich gerade gefallen. Meine Haare gehören mir. Das ist neu. Ich gehe die Straße entlang und erstarre. Durch ein Schaufenster sehe ich Lea und Edna im Café sitzen. Lea weint. Meine Tochter weint und ich habe eine Frisur. Ich blicke auf die Uhr. Sie hat doch Unterricht, oder nicht? Was bekomme ich überhaupt noch von meiner Tochter mit? Ich könnte reingehen und mich dazusetzen, könnte Lea in den Arm nehmen und mich bei Edna bedanken, aber die würden mich nicht da haben wollen. Ich schäme mich für den Frisurbesuch. Lässt sich die Frisur rückgängig machen. Ich gehe weiter. An meiner Tochter vorbei, möchte nicht gesehen werden. Zu Hause, da gehöre ich hin. Nicht in diese Innenstadt. Danke.
1: Der Roman Gelb, auch ein schöner Gedanke, ist erschienen bei Kiepenheuer und Witsch.

0: Eine Familienaufstellung. Da ist der Vater ein ehemaliger Regisseur. Man würde ihm nie ansehen, dass er über 10 Jahre lang keinen Film gemacht hat, dass er jeden Penny zählen muss. Er würde sich niemals gehen lassen, zu groß ist seine Abneigung gegenüber den Schnorrern und Muffigen dieser Welt. Seine Kinder nennt er Diamanten, Trottel oder Kater. Zu ihnen gehören Benny, ältester Sohn, der einen vielversprechenden Kurzfilm gedreht hat und sie ahnen es seitdem aber irgendwie feststeckt, Ada, Performance-Künstlerin, Energiebündel und eigenwilliger Geist, der Halbbruder Emil, von den anderen zärtlich Blondie genannt oder Pinsel, und nicht zu vergessen unser Ich-Erzähler selbst, ohne den es hier gar keine Geschichte gäbe. Die Schauplätze wechseln. Man trifft sich in Titos Mausoleum, auf den exklusiven Grundstücken des Onkels oder in Wiener Airbnbs. Diamanten spannt ein weites Panorama. Geld, Kunst, Historie und Geografie spielen ihre Rollen. Aber vor allem geht es um die Person, die nicht mehr da ist. In Rückblenden lernen wir sie kennen. Die Mutter, die Ehefrau, die Schwester. Diejenige, die die große Familie mal zusammengehalten hat. David Weider wurde in München geboren. Er hat in London und Cambridge studiert, Reportagen geschrieben und Kurzgeschichten. Auch einen Film hat er schon gedreht. Der Autor schreibt, dieses Weihnachten besiegelte das Ende der Geborgenheit und mein Vater versucht es jetzt, 4 Jahre später wieder gut zu machen. Die Poetologie dieses Romans steckt in diesem Satz. In seiner reichen Sprache tastet er sich an den Abgrund und gerät dabei zu dem, was der Titel verspricht. Einem funkelnden Diamant von einem Text. Liebes Publikum, begrüßt bitte ganz herzlich David Weider.
1: Je nachdem, wie meine Stimme mitmacht, lese ich einen Auszug oder zwei. Bei dem ersten sind wir auf einer Hochzeit in Griechenland. Das ist die Hochzeit des eher entfremdeten deutschen Onkels. Es ist in der Mitte, wir sind in der Mitte des zweiten Kapitels. Als wir unten an einem breiten, parallel zum Ufer verlaufenden Steg ankommen, werden wir eingeteilt. Ich muss auf die rechte Seite und schaffe es, Ada mitzuziehen. Benny landet auf der linken Seite bei den Trauzeugen. Mein Onkel steht in der Mitte und wartet auf die Braut und trägt ein enges Hemd mit Haifischkragen, das in einer hellblauen, gürtellosen Anzughose steckt. Auch seine zwei Trauzeugen tragen das enge Hemd mit Haifischkragen und die hellblaue, gürtellose Anzughose. Der Haifischkragen lässt sie alle stranguliert ausschauen. Die Band, die aus London eingeflogen wurde, kommt Wonderwall spielen, die Steinstufen zum Steg herunter. Sie sind klein, haben akkurat getrimmte Bärte, die mit ihrer Kieferlinie abschließen und tragen Smokinghemden ohne Jackett. Sie spielen Amy Winehouse, Michael Bublé, Adele und Bruno Mars und suchen dabei Blickkontakt zu den Gästen, nicken ihnen zu, tanzen ihnen zu, animieren sie und zappeln unter der Last ihres Coverband-Daseins. Mein Onkel winkt dem griechischen Fotografen und zeigt ihm, wo er sich hinstellen soll, damit er die Band fotografieren kann. Ein hochgewachsener junger Mann mit den großen blauen Augen seiner Mutter und weißblonden Haaren unter einer rosa Kappe läuft die Steintreppen hinter der Band herunter und enttäuscht die Hochzeitsgesellschaft damit, dass er nicht die Braut ist. Er strahlt die Leute dankbar an, als wäre ihre Anwesenheit ein Geschenk. An seinen Füßen klobige beige Wildlederbirkenstocks mit Klettverschlussschnallen, die er seine Croissants nennt. Emil, Blondie oder auch der Pinsel. Ich gebe ihm eine Umarmung, wundere mich, dass mein kleiner Bruder so viel größer als ich ist. Ziehe ihm die Kappe vom Kopf, fahre durch sein dichtes, abstehendes Haar und küsse ihn auf die Wange. Bist ein bisschen zu spät, Pinsel. Und ziehe ihm die Kappe wieder auf. Nonsens, Freundchen, perfektes Timing. Er zeigt auf die Braut, die gefolgt von den Brautjungfern zu Hey Jude die Stufen hinabsteigt. Alle klatschen, allen voran die Pranken meines Onkels. Blondie sagt, Zucker. Und es ist schwer, ihm zu widersprechen. Und es ist schwer, den Auftritt der Braut zu beschreiben, ohne in einer amerikanischen Rom-Com zu landen, aber sie leuchtet nun mal, genauso wie ihr Seidenkleid und die Blumen in ihrem Haar. Und sie schafft es inmitten dieser ungelenken Inszenierung langsam, aber nicht bedeutungsschwanger langsam auf den Altar zuzugehen. Sie ist nicht irritiert, dass ihr Zukünftiger noch immer klatscht und dem Fotografen zufuchtelt, damit er sich besser positioniert. Und sie mag es nicht unbedingt, dass er so stranguliert aussieht, würde es ihm aber niemals sagen, denn es spielt keine Rolle und das tut es vielleicht wirklich nicht. Sie nimmt einen letzten, leicht gesprungenen Schritt und landet auf dem Steg. Die Band hört auf zu zappeln und der Bürgermeister der Insel tritt mit einem ungefähr 13-jährigen Mädchen ans Mikrofon. Er liest lange Passagen auf Griechisch vor, sie übersetzt sehr frei und sehr kurz. Are your names the following names? Do you have any unlawful children you want to register? Und schließlich, do you want to take Natasha Kumari as the one legal wife? Yes, I do. Do you want to take Maximilian Naumann as the one legal husband? Yes, I do. You may now give the bride one kiss. Sie küssen sich innig, wirklich innig. Es wird geklatscht, die Band zappelt wieder, wir stehen in der untergehenden Sonne und schwitzen und trinken Champagner, aber nicht zu lange. Denn wir müssen uns oberhalb des Stegs in zwei Reihen aufstellen und der Wedding Planner gibt uns Konfetti, das wir auf die frisch Vermählten werfen sollen, die gefolgt von der Band durch das Spalier laufen. Und ich werfe das Konfetti nicht hoch, damit es auf sie herunterrieselt, sondern fest und direkt auf ihre Köpfe, als würde ich sagen, so nicht. Die Braut schaut mich wissend an. Das Spalier schließt sich und wir folgen der Band zum Restaurant, wo Kellner mit Tabletts voller Häppchen warten, auf denen Zedernstäbchen brennen, um Wespen zu verscheuchen, die stattdessen um das Gel auf ihren Köpfen kreisen. Wir dürfen uns von hier oben kurz den Sonnenuntergang anschauen und Champagner trinken und auf die Liebe anstoßen, aber nicht zu lange. Denn dann kommen die Tänzer und tanzen in traditioneller Tracht und die Leute sind leicht für Authentisches zu haben und klatschen zu dem immer schneller werdenden Rhythmus des Setaki im und gegen den Takt. Und dann streckt der Tänzer mit den Bommeln an den Kniesocken einem Gast die Hand entgegen und der dem Nächsten und der wiederum dem Nächsten. Und das Na-komm-hab-dich-nicht-so einer Gruppenaktivität hängt schwer und träge in der Luft und sie drehen und drehen sich im Kreis und Blondie ist mit seiner rosa Kappe mittendrin. Maximilian streckt mir seine Pranke entgegen, ich winke ab und gehe zum hintersten Tisch, an dem Ada, Benny und Jean rauchen und stumm auf den tanzenden Kreis schauen. Blondie macht den Seitenschritt gekonnt und tritt in die Mitte und wieder zurück und lächelt dankbar und großzügig und hat wirklich Spaß und schwingt unbefangen das rechte Bein nach links und das linke Bein nach rechts und ich frage mich, wie es schafft. Eine schon im Mai abgestandene Sonne schien in unsere Münchner Altbauwohnung. Eine Wohnung, die nur noch die verschwommenen Umrisse eines Zuhauses darstellte, als wären wir alle sehr kurzsichtig. Mir war es gelungen, Ada zu überzeugen, ins Wohnzimmer zu kommen und dort zu bleiben. Ich konnte ihr nicht erklären, warum sie unbedingt ins Wohnzimmer kommen musste, denn sie sollte es ja nicht wissen. Sie sollte dieses Bild ja nicht im Kopf haben. Sie nickte nur und legte sich auf das große Leinsofa, das Gesicht auf die Kissen gerichtet, die Augen geschlossen, ohne zu schlafen. Blondie saß in seinem Zimmer und las und ich musste sicher gehen, dass auch er ins Wohnzimmer kam, bevor sie kam. Benny hatte Glück und war nicht in der Wohnung. Bevor er einkaufen ging, sagte er noch, da ist schon ein leichter Verwesungsgeruch bei ihrem Bett und ich wollte das nicht wissen und nahm ihm die Rohheit dieser Aussage übel. Meine Tante hatte darauf bestanden, dass sie 2 Tage aufgebahrt da lag, damit ihre Soul Zeit hätte, sich von ihrem Body zu verabschieden. Und so lag sie da, alle Krankheit aus ihrem Gesicht gewichen, mädchenhaft, so schön wie früher, so schön wie immer, die rote Mütze auf dem Krater im Kopf, die Hände über dem Bauch gefaltet, wie tot in jedem Film. Wenn ich versuche, mich an ihr gesundes Gesicht zu erinnern, dann sehe ich nur dieses, ihr Totes. Ada hatte die Kleidung herausgesucht. Ein graues Seidenhemd und einen blauen Kaschmirrock und mit zerbrechlicher Stimme gesagt, das sei doch schön und hätte ihr doch gefallen. Die Bestatter hatten viel zu tun und deshalb kam sie erst am 3. Tag und deshalb hatte dieser ganz leichte Verwesungsgeruch bei ihrem Bett eingesetzt. Und meine Tante hatte mir gesagt, der Sarg würde nicht in den Fahrstuhl passen, deshalb käme sie mit einem Sack. Ich fragte, warum sie nicht einfach die Treppen nehmen und meine Tante sagte, Sweetie, es sei nun einmal so. Und ich wollte nicht, dass meine Geschwister sahen, dass sie in einem Sack verschwand, wie eine Ermordete und ging durch das Esszimmer zu meinem kleinen blonden Bruder, der auf seinem Bett lag und mit müden Augen on the road las, wie der Teenager, der er war. Sein Zimmer war hellblau gestrichen. Als er in der Grundschule war, hatte meine Mutter unter der Decke entlang der Wand mit einer Schablone Delfine aufgemalt, weil er Delfine mochte. Ich wusste nicht, ob er noch immer Delfine mochte, aber sie waren ihm vor seinen Teenager-Freunden nie peinlich. Blondie, ja, komm mal ins Wohnzimmer. Wieso? Einfach so. Aber ich lese gerade. Mach das im Wohnzimmer. Ada und ich hängen ab. Und ich scheuchte ihn durchs Esszimmer, denn es war 2 Uhr und sie sollten um 2 Uhr kommen. Und als ich die Tür zum Wohnzimmer hinter uns schloss, klingelte es. Ich hoffte, dass meine Tante, die rauchend in der Küche saß, verstand und sie verstand und drückte den Knopf der Gegensprechanlage. Als sie hochkam, spielte meine Tante gekonnt auf der Klaviatur der Etikette, als wären die Bestatter wichtige Menschen und sagte guten Tag und hier entlang bitte und haben sie es denn gut finden können. Und ich hielt es schwer aus, wie nett sie zu den Bestattern war, wie gesprächig sie war und wollte nicht, dass meine Geschwister das hörten und dachte, sie könnte gleich Leichnam oder Körper oder Verstorbene oder meine geliebte Schwester sagen und wollte Blondie die Ohren zuhalten. Ich schaltete stattdessen den Plattenspieler ein. Lucio Dalla sang über Caruso. Blondie sagte, er könne so nicht lesen. Ada lag weiterhin reglos auf der Leinencouch, Gesicht auf die Kissen gerichtet, denn sie verstand. Aber so kann ich doch nicht lesen. Doch kannst du, ich will Musik hören. Dann mach leiser. Nein, du musst lernen, zu lauter Musik zu lesen. Wieso? Weil es wichtig ist. Und ich hoffte, dass wir nicht hörten, wie der Körper in den Sack gehievt wurde, und hoffte, die Bestatter blieben stumm und sagten nicht so etwas wie Danke und schönen Tag dann noch. Stattdessen hörte ich das surrende Geräusch des Reißverschlusses, den sie langsam, zu langsam schlossen. Ich will wieder in mein Zimmer. Gleich, warte kurz. Das Parkett knarzte unter den schweren Schritten der Bestatter und meine Tante dankte ihnen für ihr Kommen. Ich war froh, dass sie nur auf Wiedersehen sagten und niemandem einen schönen Tag wünschten. Ich öffnete die Tür einen Spalt. Zu früh. Ich erhaschte durch die Wohnungstür den Sack, der von zwei Männern an zwei Griffen die Treppe hinuntergetragen wurde. Der Sack war schwarz und glich eher einer Trage mit Sack als einem Sack. Wenn sie doch die Treppen nahmen, hätten sie auch mit dem Sarg hochkommen können. Ich wollte bei allen Nachbarn klingeln und ihnen durch den Postschlitz sagen, dass sie ihre Wohnung nicht verlassen sollten, weil ich nicht wollte, dass sie sahen, dass meine Mutter behandelt wurde wie eine Ermordete. Ich wollte dem Leichensack ein Stockwerk vorausgehen und alle in ihre Wohnung zurückscheuchen. Ich wollte die Straße absperren, damit die Passanten nicht sahen, wie der Sack in den Sarg im Kofferraum gehievt wurde. Blondie zwängte sich an mir vorbei und ging in sein Zimmer. Ada blieb auf dem Leihensofa liegen wie eine Abgelegte. Ein Mann kam durch die soeben geschlossene Wohnungstür, den ich erst auf den zweiten Blick als mein Vater erkannte. Er hielt eine weiße Rose in der Hand. Sie sind gerade gegangen. Jäbiger. Er drehte um und rannte die Treppen hinunter. Ich ging in Blondies Zimmer, der mit müden Augen weiter on the road las, als würde er zwanghaft versuchen, im Angesicht des Todes ein Teenager zu bleiben, und riss das Fenster auf. Vögel zwitscherten, Kastanien blühten. Zumindest hatten sie einen richtigen Bestattungswagen, einen von diesen wahlartigen Mercedes-Kombis aus den 90er Jahren. Zumindest hatten sie graue Haare, wie es sich gehörte. Und zumindest hatte einer von ihnen eine Bestattermütze auf dem Kopf. Sie waren im Begriff, den Kofferraum zu schließen, als mein Vater schnaufend auf die Straße rannte. Warten Sie, warte. Er duzte und siezte und duzte dann wieder, war sich der Geflogenheiten in dieser Situation nicht sicher. Er legte die Rose in den Sarg. Später an diesem Tag wurde sie zusammen mit dem Sarg, der roten Jacques Cousteau-Mütze, dem Seidenhemd und dem Kaschmirrock und der Rose auf dem Schoß kremiert. Sie hatte sich kurz vor ihrem Tod entschieden, kremiert zu werden. Vielleicht, um den Krater in ihrem Kopf loszuwerden. Ich schloss das Fenster, ging zu Blondie und küsste ihn auf die Wange, weil ich dachte, dass das jetzt angebracht sei. Lass mich. Er wusste, dass ich nicht in der Verfassung war, Trost zu spenden und drehte seine müden Augen wieder in sein Buch. Ich ging zurück ins Wohnzimmer und ließ mich neben Ada aufs Sofa fallen, sodass ich mit dem Kopf an ihren Füßen lag. Ich wurde von Müdigkeit übermannt. Süße, klare, unmissverständliche Müdigkeit. Ada musste ihr Gesicht sehr weit zur Brust neigen, damit sie mich am anderen Ende des Sofas sehen konnte, ohne sich aufzurichten, und sah dabei leicht irre aus. Ist sie weg? Ja. Der Setaki steuert seinem Höhepunkt entgegen. Die meisten haben die Schrittfolge aufgegeben, um mit der Geschwindigkeit mithalten zu können. Die meisten merken jetzt, wo sie schwitzen und stolpern, dass sie nur mitmachen, um zu zeigen, dass sie sich trotz ihres Alters nicht so haben. Aber spätestens jetzt haben sie sich so. Es wird ihnen peinlich und dann wird es ihnen noch peinlicher, dass es ihnen peinlich wird. Blondie hingegen schwingt immer schneller das linke Bein nach rechts und das rechte Bein nach links und freut sich über die Gruppenaktivität und hat wirklich Spaß und wieso auch nicht. Die Musik endet und alle klatschen erlöst. Manche rufen das einzige griechische Wort, das sie kennen, wie eine Errungenschaft in den Abend. Ephadisto. Auch Jean flüstert, Ephadisto. Do you know what it means? Yes, it means. Thank you.
2: Der Roman Diamanten ist erschienen bei Hansa Berlin. Jetzt ist unsere Schmökerstunde zu Ende. Heute waren es 90 Minuten Sendezeit. Wir hoffen, ihr hattet ebenso viel Freude beim Hören wie wir in Leipzig im Ostpassage-Theater. Wir hören uns wieder am 2. Juni um 19 Uhr. Bleibt gesund und schützt euch und andere.

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Guten Abend und herzlich willkommen bei einer neuen Ausgabe von Magic Tunes. Heute Abend gibt es italienische Musik. Adriano Celentano wird nicht dabei sein, ich glaube Zucchero auch nicht und Albano und Romina Power schon gar nicht. Dafür gibt es feine Töne, die sich progressive Rockmusik schimpfen. Also progressiv kann man manchmal ein bisschen in Klammern setzen. Auf jeden Fall ist es wunderbare Rockmusik. Orgellastig, gitarrenlastig und vor allen Dingen sehr kreativ. Wir hörten eben das Link Quartett aus dem Jahre 2004. Ein Album, das sich Italian Playboys nennt. Und das Link Quartett ist eine Band um den Pianisten und Keyboarder Paolo Negri. Man nennt ihn auch Apollo. Warum? Weil er so gut spielen kann. Wie ein junger Gott. Als nächstes hören wir Premiata von Ria Marconi. Diese Band benannte sich nach einer Bäckerei bei ihnen um die Ecke und ist eigentlich so eine der Bands, die Ende der 60er Jahre die italienische Rockmusik mitbegründet haben. Wir hören Four Holes in the Ground von ihrem legendären Auftritt in New York im Jahre 1974.

italienische Rockmusik hat es eigentlich erst ab Ende der 60er Jahre gegeben. So 68, 69 muss das gewesen sein. Bis dahin gab es halt so den Rock'n'Roll. Da haben sich einige dran versucht. Zum Beispiel auch Herr Celentano. Es gab den Beat. Ja, da wurden einige Covertracks von amerikanischen und englischen Bands eingespielt. Und irgendwann, Ende der 60er Jahre, haben sie sich dann tatsächlich getraut, auch italienisch zu singen und das in entsprechender Musik zu verarbeiten. In Überlänge, das war also wirklich eine Freude. Da gibt es Bands, die haben Alben mit 2 oder 3 Songs nur gemacht. Und das waren 33er Langspielplatten. Ne? Le Orme zum Beispiel, Primiata von Ria, Marconi gehören dazu und noch eine ganze Menge andere. Und dann gab es so ab Mitte der 70er Jahre ein bisschen Pause. Dann hat man sich irgendwie so dem zugewandt, was wir heute in den italienischen Restaurants meistens im Hintergrund hören können und was dann halt so Pupo und ähnliche bis zur Perfektion getrieben haben. Und dann gab es natürlich die eine oder andere Band, die hat sich dann so nebenbei doch noch an die alten Traditionen erinnert. Da wäre zum Beispiel die Band Wicked Minds ab dem Jahre 1999 oder auch eine Band, die heißen La Stazione delle Frequenze. Die kommen aus der Nähe von Neapel, eine kleine Stadt, Benevento, etwa 50 Kilometer davon entfernt und haben auch in den letzten Jahren, ich glaube, 3 Alben rausgebracht. Wir hören aus dem, was aus dem Jahre 2019 stammt, Nuovi Orizzonti, sowas wie neue Horizonte.

das war jetzt definitiv nicht nur progressiv, sondern richtig schöner Rock. La Stazione delle Frequenze, Nuovi Orizzonti. Eine Band darf natürlich nicht fehlen und das ist Golem. Gravitational Objects of Light, Energy and Mysticism. Eine Band um Paolo Negri, die es erst seit dem Jahre 21 gibt. Anfang 22 haben sie ihr erstes und bisher einziges Album veröffentlicht. Und hey, da geht's so richtig ab. Die haben keine sechsseitige Gitarre dabei. Ein Bass, zwei Keyboards, ein Schlagzeug, ein Sänger. Und wir hören jetzt The Man from the Emerald Mine.

Seit ich diese Band kennenlernen durfte, bin ich ihr quasi verfallen, auch wenn bisher auf diesem ersten Album, ich glaube, nur 5 oder 6 Tracks drauf waren. Aber es ist ausbaufähig und ich glaube, der Paolo hat da schon was Neues in der Pipeline. Ja, wer Lust hat und die Weile

Wer Reise nicht scheut, der darf diese Band live erleben. Und zwar in Frankreich, an der Atlantikküste, Saint-Palais-sur-Mer. Das ist ein bisschen nördlich von Bordeaux, am 19. August. Und das Ganze kostet noch nicht mal was. Das ganze Festival, was da an 3 Tagen vom 18. bis zum 20. August stattfindet, ist quasi für die Ohren kostenlos. Es gibt lecker was zu essen. Ich glaube, das ist in Verbindung mit so einem Streetfood-Festival einfach genial. Wir hören auf diesem Konzert auch eine Band namens Space Debris. Die möge man vielleicht auch kennen aus Deutschland. Agusa aus Schweden, Inspirety aus Rostock, Asia Minor aus der Türkei, Anders Buas aus Norwegen, Zylon aus Frankreich und ja, noch eine ganze Menge andere. Also kann ich euch wirklich nur warm ans Herz legen. Und wir hören jetzt eine Band, ja, die hat auch in gewisser Weise was mit dem Paolo Negri zu tun. Und zwar hat er ja mal bei den Wicked Minds gespielt. Hammond-Orgel, vorwiegend Hammond-Orgel, und diese Band damit extrem bereichert und nach vorne geschoben. Und nachdem die Wicked Minds sich dann so ein bisschen umformiert hatten, sich Electric Swan nannten und eine Sängerin am Start hatten, hat das nicht mehr so gepasst. Also ein Album haben sie noch zusammen aufgenommen und dann ist er seiner Wege gegangen. Wir hören trotzdem jetzt einen Track von Electric Swan, nämlich Beyond the Rising Sun. Mhm.

durchaus hörenswert und insbesondere bei diesem ersten Album von Electric Swan eine ja nahtlose Fortsetzung der Musik von den Wicked Minds. Nun gibt es natürlich auch noch andere Bands in Italien, wo der Paolo Negri nicht mitspielt. Das ist natürlich ein bisschen kompliziert, insbesondere gerade bei so den aktuelleren Produktionen kann man davon ausgehen, überall da, wo jemand Keyboards braucht oder eine Hammond-Orgel, da wird der Paolo angeheuert. Aber es gibt natürlich auch noch Bands, die bringen eigene Musiker mit. Beispielsweise die Premiata Fonderia Marconi. Die haben im Jahre 2021 ein Album herausgebracht, sind ja schon alte Herren, also da muss man wirklich Hochachtung vorhaben. I Dreamed of Electric Sheep hieß das. Und das gab es in zwei Varianten, nämlich einer italienischen und einer englischen. Und wir hören jetzt Il Respiro del Tempo in der italienischen Variante.

Ein wunderbares Stück Musik, was diese Band PFM da auf die Beine gestellt hat im Jahre 21. Das ganze Album ist zergeht sozusagen zwischen den Ohren. Und ich habe hier jetzt was aus dem Jahre 22. Eine Band aus Norditalien, Da Captain Trips heißen die. Und das Album heißt Mass of the Elements. Und alle 7 Songs haben in irgendeiner Form was mit Natur, also Wasser und Stein und Wüste und Bergen und Wolken und sowas zu tun. Und wir hören den 2. Track, nämlich Deserts, Earth and Air Carve. Viel Spaß.

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1: Ihr hört immer noch Magic Tunes beim Freien Radio Neumünster. Mein Name ist Olaf Grundmann und ihr bekommt heute einen Einblick in die Welt der italienischen progressiven Rockmusik. Und da darf natürlich auch die Band Wicked Minds nicht fehlen. Gegründet im Jahre 1998, glaube ich, oder 99, da waren sie dann eher dabei, so ein bisschen Death Metal zu spielen, haben dann irgendwann ein Konzert, ich glaube, von Monster Magnet gehört und sich überlegt, hey, wir machen vielleicht doch lieber progressive Rockmusik. Und ja, wie soll ich sagen, das haben sie begonnen und die nächsten knapp 10 Jahre fortgesetzt, vielleicht sogar ein bisschen länger. Das weiß man immer nicht so genau, weil die Grenzen zwischen den Wicked Minds und Electric Swan, die sind fließend. Im Jahre 2006 bekamen sie die Gelegenheit, auf dem Herzberg zu spielen. Das Festival ist ja jetzt auch gerade im Gange gewesen. Und haben natürlich die Chance genutzt, da gleich ein Album aufzunehmen. Und ich glaube, es ist so eins der beiden besten Alben, was sie je fabriziert haben. Weil man hört so viel Spielfreude und Spaß, weil sich endlich mal jemand außerhalb Italiens auch für diese Band interessiert hat. Einfach genial. Wir hören From the Purple Skies.
2: Wir freuen uns, dass es geklappt hat für einen einzigen Gig aus Italien. Wicked Minds.

Ich glaube, da auf dem Herzberg haben sie alles gespielt oder fast alles, was auch 2004 in ihrem Album From the Purple Skies als Studioversion erschienen ist. Und dieses Album war fantastisch, also muss man wirklich sagen. Und dann kam dieses Herzberg-Konzert und das hat alles in den Schatten gestellt. Alles, was sie bisher gemacht haben. Es gab dann natürlich noch so ein paar Schmankerl ein paar Jahre später, aber da kommen wir dann nachher zu. Erstmal hören wir jetzt ein weiteres Urgestein der italienischen Prog-Rock-Szene, nämlich Museo Rosenbach. Wir hören Delle Natura.

Museo Rosenbach aus dem Jahre 2012, Zarathustra live in Studio. Zarathustra, das war ja im Prinzip ihr Hit in den 70ern, den haben sie da neu aufgelegt, aber der sprengt ein bisschen den Rahmen, weil der hat 22 Minuten und 20 Sekunden Länge. Deswegen spiele ich einen kleinen Ersatz später. Erstmal gibt es jetzt Musik aus Bologna von einer Band namens Distillerie Italiane. Die haben im Jahr 2019 ein Album veröffentlicht, Stato di Grazia. Und von dem hören wir jetzt Viaggio.

Ein paar Jahre vorher, nämlich im Jahre 2011, hat die Band Wicked Minds ihr letztes Album veröffentlicht. Ein Studioalbum, dessen Produktion irgendwas zwischen 6 und 7 Jahren gedauert hat. Das lag daran, dass sie sich da ja ziemlich was vorgenommen hatten. Das Album heißt Visioni, Deliri e Illusioni. Und es sind dort, ich weiß gar nicht, 9, 11 Songs drauf, die Cover sind. Cover von Songs von Bands aus den frühen 70er Jahren, die quasi für sie musikalische Wegbereiter waren. Und neben Premiata von Ria Marconi finden sich da auch Keller Vecchia, Locanda oder Museo Rosenbach oder auch die Etro Noi Deserto. Das war eine Band, die haben genau ein Album, eine Single haben sie rausgebracht, Dentro Me bzw. Aiuto auf der B-Seite. Das war im Jahr 71 und danach sind sie wieder verschwunden. Das ist insofern interessant, dieses Album, weil sie sich bei fast jedem Song jemanden gesucht haben, sofern noch möglich, von den Bands, die damals damit gespielt haben. Unter anderem spielt jetzt nämlich bei diesem Track Dentro Me auch der Gitarrist dieser damaligen Band Antonio Bato Ketti mit. Ja, wir hören Dentro Me von den Wicked Minds.

Ein weiteres Cover auf diesem Album ist der Song Zarathustra, eben 1973 von Museo Rosenbach veröffentlicht. Und da singt der Stefano Galifi, auch Lupo genannt, von Museo Rosenbach persönlich. Ja, viel Spaß. Dieser Song ist nämlich nur 9 Minuten lang und passt wunderbar in diese Sendung rein.

Visioni, Deliri, Illusioni. Eins der besten, eigentlich wahrscheinlich sogar das beste Album der Wicked Minds. Zumindest das vielseitigste, wenn man natürlich auf so ja mehr Dampf in der Musik steht, dann sollte man auf jeden Fall dieses Live-Album vom Herzberg bevorzugen. Dieses hier, das hat ja den Charme, dass man dort durch die Musikgeschichte Italiens der frühen 70er Jahre geführt wird und das Ganze sehr eindringlich, weil alle beteiligten Musiker sich wirklich mit dieser Musik sehr, sehr intensiv auseinandergesetzt haben. Wir hören nochmal Premiata von Ria Marconi aus dem Jahre, ja, 23 ist es erschienen, 22 beim Jazz Festival in Lugano aufgenommen. La Corsaria, die Hans.

Wenn ich jetzt nicht allzu viel erzähle, dann bleibt uns noch Zeit für drei Tracks. Der erste kommt von einer Band, die heißen La Bocca della Verità, der Mund der Wahrheit, kommen aus Mailand. Und der Song heißt La Festa.

Musik aus dem Jahr 2016. Und jetzt hören wir wieder was ganz Altes. Aus dem Jahre 71 eine Band namens Osanna. Der Song dazu heißt L'Uomo, der Mensch, so wie auch das ganze Album.

So, das war's. Also fast. Ein kleiner Rundgang durch den progressiven Rock aus Italien, von den 70ern bis in die Neuzeit. Ich hoffe, ihr hattet ein bisschen Spaß heute bei den Magic Tunes. Vielleicht hat das auch einfach nur euer Interesse geweckt, solche Musik sich mal ein bisschen mehr zu Gemüte zu führen. Wenn nicht, ja, dann müsst ihr beim nächsten Mal wieder reinhören. Da gibt's auch wieder andere Musik. Ich wünsche euch einen angenehmen Dienstagabend, eine schöne Woche. Ja, und vielleicht hören wir uns mal wieder. Der letzte Track heute kommt von einer Band namens Il Cerchio Medianico und heißt Morte e Distruzione, Mord und Zerstörung. Viel Spaß damit und tschüss, euer Olaf Grundmann.

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1: Es ist schon einige Jahre her, aber weil das Beispiel so typisch ist, möchte ich es hier verwenden. Der Wirtschaftsminister Peter Altmaier stürzt nach einer Rede beim Abgang vom Podium. Das war im Jahre 2021. Er zieht sich leichte Verletzungen zu. Der Sturz wird durch Meldungen in den Medien in der Öffentlichkeit bekannt. Ob Wirtschaftsminister, Prominenter, Kollege, Nachbar oder guter Bekannter, wenn so ein Unglück geschieht, sollte man nach den Regeln sozialer Freundlichkeit gute Besserung und rasche Genesung wünschen. Das scheint seit einiger Zeit nicht mehr zu gelten. Vor allem im Internet tobt sich die schadenfrohe Masse aus. Im Fall Altmaier hagelt es hämische Kommentare. Keine Spur von Mitgefühl, im Gegenteil. Der Minister wird mit Verhöhnungen und Verächtlichmachungen bedacht. Ich zitiere wörtlich: Der Fettsack geht zu Boden, nicht schade drum. Auf unsere Kosten vollgefressen oder besoffen und dann die Treppe nicht finden? An der Stelle, wo er gestürzt ist, gibt es nun einen dicken Fettfleck. Unglaublich und widerlich. Hier geht es ja nicht um Gedanken oder Meinungen, die jemand in seinem Kopf bewegt. Hier geht es um Äußerungen, die ausgesprochen und veröffentlicht werden. Es sind, wenn man so will, Mitteilungen am schwarzen Brett der Gesellschaft. Und hier müssen wir mit Bedauern feststellen, dass wir offensichtlich gerade dabei sind, den gesellschaftlichen Anstand, das Mindestmaß an Zivilisiertheit, von Höflichkeit wagt man ja schon gar nicht mehr zu sprechen, zu verlieren. Denn hier werden Grundsätze des zivilen Lebens verletzt. Es sind leider keine Einzelfälle mehr. Es gibt zigtausende in unserem Land, für die Respekt, Höflichkeit, Mitgefühl und Anstand Fremdworte sind. Seit Jahren geht es in den Medien so zu, vor allem im Internet. Kaum hat Annalena Baerbock im November 24 ihre Trennung von ihrem langjährigen Ehemann bekannt gegeben, da sieht sie sich als Außenministerin zahlreichen Hass- und Spottkommentaren ausgesetzt. Wenn man es genau nimmt, muss man sofort hinzufügen, dass die Kommentare im Internet nur die Spitze des Eisbergs darstellen. Der wirklich gefährliche Eisbrocken aus fehlender Empathie, Hass und Wut liegt unter der Oberfläche. Aber was man nicht sieht oder hört, ist dennoch vorhanden. Und die Bereitschaft, negative Emotionen in Form brutaler Sprache vom Zügel zu lassen, ist in den letzten Jahren rapide gestiegen. Erst kommt die Verrohung der Sprache, dann die Verrohung der Sitte. Erst die bösen Worte, dann die bösen Taten. Morddrohungen an Politikern sind keine absolute Ausnahmeerscheinung. Mehrere Abgeordnete der Grünen haben Morddrohungen erhalten. Und der hessische Regierungspräsident Lübcke ist schließlich erschossen worden. Was ist in der Gesellschaft schiefgelaufen? Das ist doch nicht über Nacht vom Himmel gefallen. Nein, das hat sich entwickelt. Gerade bei uns in der Bundesrepublik haben wir viel zu viel Nachsicht in Bezug auf sprachliche Verrohung und Vorformen von Gewalt walten lassen. Ich weiß es aus eigener Erfahrung, wie schon in den vergangenen Jahrzehnten der Umgangston und die Wortwahl gelitten haben. Als Sonderschulrektor musste ich mit anhören, wie Schüler Polizisten grundsätzlich als Bullen bezeichneten, wie Mädchen mit übelsten Sexbegriffen belegt wurden und wie aus dem »Komm du nach Hause, dann bekommst du eine Tracht Prügel« ein »Wenn du nach Hause kommst, schlag ich dich tot« wurde. Sanktionen gegen dieses Verhalten in den Schulen gab es fast gar nicht. Als ich in meiner Schule ein Programm gegen Gewalt entwickelt hatte, das neben Aufklärung und Belohnung auch Verhängung von Strafen, auch bei sprachlicher Gewalt vorsah, musste ich mich immer wieder rechtfertigen. Bei sprachlicher Gewalt oder Beleidigung mussten die Schüler sofort zum Rektor eine Entschuldigung oder eine Wiedergutmachung schriftlich festlegen und einen Besinnungstext abschreiben. Bei tätlicher Gewalt wurde ein Schulverweis verhängt. Mit dem Programm gegen Gewalt hatten wir deutlichen Erfolg. Der Umgangston innerhalb der Gemeinschaft wurde ruhiger. Wir blieben an unserer Schule bei den konsequenten Maßnahmen. Ich wünsche mir, dass wir in der Gesellschaft, in der Öffentlichkeit und im Internet ebenfalls eine Art Programm gegen Gewalt entwickeln und anwenden. Eine zu hohe Toleranz bei sprachlicher Verrohung und Vorformen von Gewalt verstärkt das beklagenswerte Verhalten. Wir tun gut daran, endlich gegenzusteuern. In der Schule, im öffentlichen Bereich, in der Politik. Auf Selbstreinigung zu hoffen, bedeutet Verschlimmerung der Zustände. Wer im öffentlichen Bereich, ganz gleich, ob analog, auf dem Marktplatz oder digital im Internet, beleidigt oder mit Gewalt droht, muss Konsequenzen spüren. Ob Sperrung eines Kontos, Anzeige oder Geldbuße, es muss schon ein wenig wehtun, wenn man Grundregeln des zivilisierten Zusammenlebens verletzt.

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bis zum Anschlag in eure Gehörgänge. Weil ich es kann, weil ich es will und weil ich es selber brauche, so sage ich euch jetzt folgende freundlich düsteren Worte. Hallo schwarzer Mob guten Musikgeschmacks. Ich begrüße euch zur Mai-Ausgabe der lauten Welle. Pflichtbewusst werde ich wieder dröhnendes Bassgrollen unter schneidenden Gitarrenwänden zu blizzardhaften Schlagzeugsturm und grollenden Stimmenbrettern in den Äther peitschen, mir und euch zum Wohlgefallen. Auf, Licht aus, raus aus dem Sofa und ab in die Wohnzimmer-Moschpitz. Ihr habt es euch verdient. Und in die Welt gesetzt haben die Lautstärke der kommenden 2 Stunden die Leute von Crippled Back Phoenix, Gus G, Dimmu Borgir, From Ashes to New, Godsnake, Hardline und andere Meuten aus der Finsternis. Crippled Back Phoenix eröffnen heute den fatalen Niederreigen des Grauens.

0: Großbritannien und Schweden 2026. Crippled Black Phoenix können mit einem neuen Album aufwarten, das sie Schedule nannten. Die Themen von Crippled Black Phoenix sind melancholische Endzeitballaden, die von Angst, Verzweiflung, Sehnsucht und Verlust handeln. Schedule ist ein Album, das sich vom äußeren Spektakel abwendet und sich stattdessen dem inneren Zusammenbruch, der Erschöpfung und dem moralischen Verfall zuwendet. Streng, zurückhaltend und emotional entblößt ist das Album nicht als dramatisches Statement zu verstehen, sondern als Anhäufung von Unbehagen. Sie setzen das Statement wie folgt fort. Während sich frühere Alben oft mit kollektiven Traumata oder historischen Gewalttaten auseinandersetzten, widmet sich Schedule dem, was danach kommt. Erschöpfung, Erinnerungen, Mitschuld und der stillen Last des Überlebens. Das gerade gehörte Revenants zeigt sich als düsterer Rocksong, der so gar nicht erschöpft und zurückhaltend klingt. Recht so. Das folgende Vampire Grave handelt von einem Erzähler, der stillschweigend aufgehört hat, gegen die Bedingungen des Daseins anzukämpfen und ohne Drama zu einer Alternative gelangt ist. Unsterblichkeit im Tod an der Seite einer anderen Person, in einem Grab ihrer Wahl.
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Louisville, Kentucky 2026. Das waren jetzt Devil's Cut mit ihrem Album Roadkill und dem Stück Drink with the Devil. Bei Devil's Cut flirten Country- und Metal-Musik miteinander. Hymnischer Metalcore paart sich mit authentischen Country-Bildern und Melodien mit großem Effekt. Das ist Metal, der musikalisch und thematisch das ländliche Amerika anspricht und unprätentiösen regionalen Stolz ausstrahlt. Der jetzt folgende Titelsong Roadkill ist ein TikTok-orientierter Beziehungssong, der sich mit jugendlicher Wucht in den wiedererstarkten Deadrock einsetzt. Sänger Trey Landrum sagt dazu, wir wollten die toxische Natur einer schlechten Beziehung zeigen, aber mit dem Ziel, den schwereren Weg zu wählen und nicht auf dem gleichen Niveau wie das Gegenstück zu verharren.

Norwegen 2026. 2025 beschäftigten sich die Symphonic Black Metal Titanen Dimmu Borgir mit ihrem Opus Grand Serpent Rising. Auch mit diesem Album entfesseln sie wieder beeindruckende Kräfte der extremen Musik. Und dessen sind sie sich bewusst, wie folgender Kommentar von Shagrath zeigt. Ich habe wirklich das Gefühl, dass wir uns auf diesem Album musikalisch selbst übertroffen haben. Es war ein langer und anspruchsvoller Prozess, aber zu sehen, wie alles zustande gekommen ist, macht es unglaublich lohnend. Grand Serpent Rising spiegelt die Ära von Dimmu Borgir wider. Dieses Album trägt Echos aus jedem Kapitel des Vermächtnisses von Dimmu Borgir in sich. Titelgebend und auf dem Cover ist die Schlange. Die repräsentiert nicht nur das Böse, nein, sie ist ihr Symbol für Erneuerung, Wachstum, Wissen und Befreiung. Black Metal Intensität in ihrer Bösartigkeit und orchestraler Erhabenheit zeigte gerade das Stück Ascent. Getoppt wird das vom folgenden Ulf Geld und Blood Soddle vom Album Grand Serpent Rising, Dimmu Borgir.

gegen Finnland und Frankreich 2026. Mit dem Album Within the Flesh ist Dodds Vangre mehr als nur ein Black-Metal-Album gelungen. Nein, es ist eine Aussage, ein Manifest der Exzentrik und des Unkonventionellen. Nordische Kälte gepaart mit atmosphärischer Tiefe bringen Dodds Vangre schon mit dem gerade verklungenen Black Sun Dissolution in diese laute Welle. Das Stück lebt von seinen schleppenden Riffs auf rostigem Hall. Within the Flesh bietet Sound, der bewusst unbequem und zuweilen experimentell ist. Das zwingt uns auf das angerichtete Chaos einzulassen. Aber das tun wir doch gern. Und in diesem Sinne kommt jetzt noch der Opener des Albums, der gleich die düstere Hörerschaft aggressiv in Richtung Abgrund treibt und nicht wieder loslässt. Devil Bites Man.

Niederlande 2026. Jetzt widmen wir uns der Finsterlinge von Doodsvens, was auf Deutsch so viel heißt wie Todeswunsch. Aber deren Interpretation geht darüber hinaus. Was passiert, wenn man aufhört wegzusehen? Nicht aufgeben, sondern gestärkt zurückkehren, nachdem man dem Tod ins Auge geblickt hat. Nicht weil die Dunkelheit verschwindet, sondern weil man lernt, sie zu tragen, ohne sich von ihr beherrschen zu lassen. Und das Gefühl beschleicht mich auch beim Hören des noch nachhallenden Stückes Driven by Death. Metal, der wie eine Beschwörung über uns hereinbricht. Konfrontation statt Komfort. Das zieht uns in den Bann von Doodsvens. Und auch das jetzt folgende Stück, The Black Flame vom Album Doodsvens, gräbt sich mit der Aussage und Haltung tief ins Gehirn.

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Berlin 2026. Eine Spielwiese der harten Klänge ist das Album Ellie Berlin von Ellie Berlin. Ellie vermag in ihren Vocals von Klargesang bis hin zu rauen Passagen und tiefsten Growls alles, was das Herz begehrt, zu liefern. Aus höchsten Tönen wie Helene Fischer über normale Stimmlagen à la Doro bis hin zu Black- und Death-Metal-Shoutings ist alles drin. Grandios. Amtlicher Alarm der Gitarrenwechsel mit Riffgewittern, wie wir das brauchen. Alles in sich stimmig. Auch die sich dazu gesellenden Keyboards und Drums. Ein erstes gutes Beispiel war das Stück Gefallene Engel. Und ein wenig in Richtung Dancefloor und Party geht es im folgenden Stück Bang Bang, das aber Gott sei Dank noch über eine ausreichende Restaggression verfügt. Fazit: Feinste Musik für die dunklen Partys in dieser Lautenwelle 87 von Freien Radio Neumünster auf DAB+.

Los Angeles, Kalifornien 2026. Seit 1990 bereits im Geschäft sind die Jungs von Failure. Und jetzt sind sie in ihrem siebten Album Location Lost am Start, von dem wir gerade den Rock-Opener Crash Test Delayed hörten. Das ist Rock mit düster, bedrohlicher Atmosphäre. Das ist schon seit jeher das Markenzeichen von Failure. Das Album kommt fragmentiert und roh daher. Statt massiver Klangwände dominieren Kontraste. Treibende, wirbelnde Riffs treffen auf fragile Passagen. Die sonst vorherrschende dichte Atmosphäre wird immer wieder durchbrochen, um die ungeteilte Aufmerksamkeit auf sich zu lenken. So gibt es auch hier Rock mit ganz schwarzen, mächtigen Gothic-Vibes, wie das folgende Titelstück Location Lost zum Besten gibt.

RGSBL Schweiz 2026. Lehnen wir uns etwas zurück und entspannen uns ein wenig bei Fighter 5. Melodic Rock nahe am Mainstream Rock der letzten 40 Jahre, aber die kommen an und verführen zum Tanz. Ihr 2026er Album heißt Heart of the Young. Die fünf leidenschaftlichen Musiker erfreuen uns mit kraftvollen Riffs, eingängigen Melodien und markantem Gesang. Das sind Songs voller Energie, Emotionen und Leidenschaft. Sie, Fighter 5, sprechen dabei von Stadionrock. Bei Fighter 5 dominieren kraftvolle Gitarren, höchst eingängige Melodien, sehr prägnante, aber immer geschmackvolle Keyboards und ein Sänger, der als charismatischer Barde die Band prägt. Der extrem kraftvolle und leicht raue Gesangsstil verhindert, dass die Musik vielleicht hier und da ins Seichte abdriften könnte. Als Beispiele habe ich euch die Stücke Eye to Eye und das jetzt folgende Speed Demon mitgebracht. Na, dann hören wir uns das doch mal an.

Hamburg, Deutschland Nord 2026. Bei Godsnake haben wir es mit Melodic Trash Battle zu tun, der zupackend uns fesselt. Druckvoll und detailverliebt kommt ihr Album Inhale the Noise zu Gehör. Das Titelstück konnten wir gerade inhalieren. Es kommt mit einem Höchstmaß an Dynamik daher. Nicht zuletzt wegen der treibenden Double Bass Attacken, die im Wechsel mit atmosphärischen Passagen stehen. Das folgende Scream for a Bullet ist der anderer Natur. Hier dominieren schneidende Riffs auf präzisen Drums. Dazu noch das aggressive Shouting gepaart mit eingängigen Hooks, das macht das Eigenleben des Titels aus. Das gesamte Album Inhale the Noise lebt vom Wechselspiel zwischen Härte und Weite, Kontraste, soweit das Auge reicht, also soweit das Ohr hört. Weiter so, Godsnake, Scream.

Lancaster, Pennsylvania 2026. Bei From Ashes to New bewegen wir uns musikalisch in einer vielseitigen Mischung aus Metal, Hip-Hop, Hardrock und Elektrocore mit einem hohen Ohrwurmpotenzial. New Metal also. Ihr fünftes Album von 2026 heißt Reflections und kommt ein wenig nostalgisch daher. Die Nähe zu den frühen Linkin Park, Limp Bizkit oder Papa Roach ist spürbar. Auf dem Album klingt doch einiges nach. War alles schon mal da, nur anders. From Ashes to New schaffen mit ihrem eigenen Stil eher leichte Kost für zwischendurch, was ja erstmal nicht schlecht ist. Qualitativ hochwertige Kost ist es aber dennoch. Durch das gesamte Album Reflections zieht sich folgendes Motiv. Das Gefühl, in einem Zwischenzustand gefangen zu sein. Nahe genug an etwas Besserem, um es zu erahnen, aber nie in der Lage, es zu erreichen. Ich denke, das passt. Das war gerade schon spürbar beim Stück Forever und auch das folgende Villain folgt diesem Motiv.

Thessaloniki, Griechenland 2026. Mit illustren Gästen kommt hier jetzt Gast G in diese laute Welle. So geben sich auf dem Album Steel Burner Doro Pesch, Matt Barlow, Dino Jelusic sowie Ronnie Romero bei ihm im Studio die Klinke in die Hand. Auf dem Album Steel Burner ist Gast im klassischen Metal und Rock unterwegs, wie der Albumtitel schon vermuten lässt. Sortenreiner Heavy Metal halt. Abwechslungsreich geht es munter zwischen Heavy und Power Metal sowie Hard- und Bluesrock hin und her. Doro zierte den gerade gehörten Track Nothing Can Break Me. Das ist eine für Doro maßgeschneiderte Metal-Hymne, die sich um innere Stärke und Widerstandsfähigkeit dreht. Und Matt Barlow bietet in dem folgenden Stück Dancing with the Death eine beeindruckende Performance mit einem epischen Metal-Track mit modernem Touch, der sich mit Sucht befasst. Sehr bereichernd, diese Kooperation, wie ich finde.

Los Angeles, Kalifornien 2026. Auf dem 2026er Hardline-Album Shout setzen sie ihr Schaffen im Melodic-Rock-Gewerbe souverän fort. Das Fanzine Good Times merkt dazu an, neu klingt das alles nicht. Aber für prächtige, testosterongesteuerte Laune sorgt das Geschehen allemal. Seit über 30 Jahren sind die Mannen von Hardline schon im Geschäft und versorgen uns mit Hardrock auf hohem Niveau. Auch hier gibt es wieder eine exzellente Gesangsperformance von Johnny Gioeli und ein hohes Maß an kompositorischen Finessen des Keyboarders Alessandro Del Vecchio, der ein Garant für kraftvolle und gleichzeitig äußerst melodische Songs ist. Der Titelsong Shout, gerade gehört, ist der Opener. Und der setzt uns gleich einen eingängigen Chorus vor, der die Neugier auf das Album anheizt. So auch für die jetzt folgende waschechte Rocknummer Welcome to the Thunder.

Na, so schließt sich der Kreis wieder und dieser Kreis hat ein Ende und das ist jetzt Horst with Biggest Noise vom Freien Radio Neumünster auf DAB+. Setzt an, die laute Welle 87 zu beenden, da seine Zeit abgelaufen ist, da seine My-Playlist ein Ende gefunden hat, da sein Metalhead eine Schwere erreicht hat, die eine fatale Neigung in Richtung Mikro zur Folge hat. Er weiß, der guten Musik wurde jetzt ausreichend gefrönt.

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1: Moin und herzlich willkommen hier im Zwischenraum. Einem Raum, in dem wir auch durchaus unbequeme Themen beim Schopfe packen. Und ich freue mich sehr, das heute mit dir gemeinsam zu tun. Rüdiger Bachmann, ich habe dich heute in meiner Sendung, weil ich deine Perspektiven und Herangehensweisen ganz besonders hilfreich und auch echt erfrischend finde. Und ich möchte mich heute mit dir über das Thema, ja, wie können wir es nennen, Umgang mit schwierigen Jugendlichen oder den sogenannten Systemsprengern unterhalten. Und dafür mag ich dich kurz vorstellen. Du berätst und begleitest Eltern mit herausfordernden Töchtern und Söhnen bei ihrer Lebensgestaltung. Und du beziehst deine Erfahrung aus deiner Arbeit oder sehr erfolgreichen Arbeit, würde ich sagen, mit ja, schwierigen Jugendlichen. Bist auch als Pflegefamilie aktiv, konntest also über viele Jahre lang, kannst du gleich mal selbst nennen, wie viele, bis heute einen Möglichkeitsraum dafür schaffen, auch dahingehend Erfahrungen zu machen. Und was ich ganz besonders hören möchte und ganz spannend finde, ist ja dein erfolgreiches Almprojekt, das du zusammen mit Gerald Hüther durchgeführt hast. Das hatte den Titel »Ein Sommer ohne Ritalin auf der Alm«. Ja, und lass mich lügen, du hast auf jeden Fall mindestens einen Waldkindergarten, vielleicht waren es zwei aufgebaut, ein oder zwei freie Schulen, das kannst du auch nochmal genauer sagen, und bist in Lebensgemeinschaft und sehr aktiv in Gemeinschaftsbildung, bist auch ein Initiator der Lernbegleiter-Herausbildung von der Akademie Lernen von Innen und ja, du machst ganz viele tolle Dinge. Im Moment bist du aktuell, glaube ich, bei den Projekten zu den Orientierungsjahren der 18- bis 25-Jährigen dabei. Erzähl doch gerne nochmal, was ich vergessen habe und was wichtig ist, um dich zu greifen.
2: Das hört sich natürlich immer toll an, wenn man so andere Leute erzählen hört über das eigene Werk sozusagen. Vielen Dank für die Vorstellung, für die äußerst freundliche Vorstellung.

schwierigen Kindern, Jugendlichen oder überhaupt auch Menschen. Ich berate auch Paare, die in Trennung sind und zumindest einen gemeinsamen Entschluss treffen konnten, dass sie alles, was sie machen, so machen wollen, dass es nicht auf dem Rücken der Kinder ausgetragen wird. Ja? Also gibt es auch schwierige ältere Menschen. Ja? Und ich glaube, man kann mit Menschen in schwierigen Situationen, weil letztendlich glaube ich nicht, dass es schwierige Menschen gibt. Und Menschen in schwierigen Situationen gibt es überall. Und ich glaube, da ist wahnsinnig wichtig, dass ein wie auch immer geartetes Helfersystem oder ein Coach, Berater, Supervisor, was es auch alles gibt, ganz klar haben muss, dass jeder von uns schwierige Situationen und schwierige Teile im Leben hat und hatte. Und das Zweite, das ist so, die ganzen Sachen, die du auch aufgezählt hast, die sind bei mir entstanden, ich sage jetzt mal, also ich will da keinen Unterschied machen zu anderen, aber nur damit es klarer wird, es ist oft so, dass Menschen Schulen gründen, ins Ausland gehen, irgendwelche krassen Schritte tun, weil sie selber, also weil was grundsätzlich schiefläuft, weil sie selber furchtbare Erfahrungen gemacht haben. Viele Menschen, die freie Schulen gegründet haben, haben selber auch ganz zum Teil schlimme, aber auf jeden Fall ganz negative Erfahrungen gemacht und kommen aus einer Haltung von, das darf auf gar keinen Fall andere auch so treffen. Also aus so einer aus der eigenen negativen Erfahrung will ich es besser machen. Und ich habe das erst viel später so bemerkt, als ich angefangen habe, Schulen zu beraten, freie Schulen. Da ist mir dann aufgefallen, das war bei mir gar nicht so. Ich war dann einfach überzeugt von der Idee Waldkindergarten, ja, weil meine Frau einfach vor 30 Jahren war das nicht so verbreitet. Und wir hatten aber ein Beispiel, weil es dänische Verwandtschaft gab. Und dann war irgendwie klar, ja, Waldkindergarten, ja, das ist es. Und erst darüber haben wir dann gemerkt, boah, wie toll ist das, wie schön ist das. Und wir wollten einfach toll und schön weitermachen. Ja? Und ich glaube, das ist auch eine ganz wichtige Geschichte, dass wir in uns gute, gelingende Beispiele zellulär sozusagen haben, um die guten Möglichkeiten glaubhaft rüberzubringen. Das ist nicht der einzige Weg, aber es ist eben meiner gewesen. Und so konnte ich auch diese Projekte, die du aufgezählt hast, bei allem Scheitern und bei allem immer auch mit einer ganz positiven Grundhaltung machen, weil ich dieses, es darf nie irgendwie anders sein, nicht hatte. Ja, und vielleicht so ganz kurz noch ausgeführt, da liegt natürlich insofern Scheitern drin, weil ich so ein ganz normales 3,3 oder was weiß ich, 3,4, ich weiß es gar nicht mehr, Abitur gemacht hatte. Und ich habe einfach während meiner Schulzeit, ich würde jetzt nicht sagen nichts, aber hauptsächlich gelernt, wie ich in den Pausen irgendwelche Sachen mache, wie ich unterm Tisch Skat spielen gelernt habe, weil ich war als Augsburger 5 Jahre auch in der Nähe von Hamburg und da lernt man nicht Schafkopf, sondern Skat und so weiter und so weiter. Ja, also da liegt in mir insofern ein Scheitern drin, dass ich kein schlimmes Gefühl mit Schule habe, aber auch kein gutes. Ich habe ein gutes Gefühl zu 3 Lehrern, und zwar tatsächlich Lehrer, also männlich, zu 3 Lehrern von, ich weiß es nicht, 43 in meiner ganzen Laufbahn, würde ich mal sagen. Und zu Menschen, also Mitschülern, ja, Hausmeister, was auch immer. Ja. Und so habe ich keine miesen Erfahrungen gemacht, aber ich habe auch in Schule keine

0: die guten Beispiele und Vorbilder nur ganz wenig gehabt. Ja. Also es ist schon, wenn man genau hinguckt, ist da schon auch ein Scheitern drin. Aber das war eben nicht der Punkt, an dem ich dringend irgendwas verhindern musste, sondern es war nun mal einfach verdammt schade.
1: Das finde ich richtig spannend. Du hast jetzt eben gesagt, gerade bei der Gründung von dem Waldkindergarten habt ihr euch gefragt, wie kann es gut bleiben? Und dann bist du dann aber ja irgendwann in diese Arbeit reingegangen, dass du Interesse daran hattest, mit den Menschen weiterzuarbeiten, bei denen andere Leute die Hände über dem Kopf zusammengeschlagen haben und gesagt haben, ich bin's nicht. Ja, also mit denen, du hast eben das schön gesagt, mit Menschen in schwierigen Situationen, also nicht mit schwierigen Menschen. Das finde ich sehr schön. Was hat dich denn dann dazu gebracht?
0: Ja, da habe ich verschiedene Antworten und ich versuche es mal nicht so wahnsinnig auszubreiten. Aber das eine ist, familiär hat sich das einfach ergeben, und zwar richtig lang vor meiner Geburt, sind meine Eltern Pfadfinder, in so Pfadfindergemeinschaften gewesen, über die eine ganz besonders moderne Form der damals hat sie Behindertenpädagogik geheißen, Frühförderung, viele Dinge, die heute zum Standard gehören, sind eben vor 30 Jahren entstanden. Und da mittendrin waren Menschen, die zu diesen Pfadfindern gehört haben. Und da gibt es ein großes, fantastisches Freizeitenheim, das die aufgebaut hatten. Und über eine ausgefallene Silvesterfreizeit sind wir da, als ich weiß gar nicht, 6, 7, 8, ganz jung war, sind wir da so in diese Arbeit reingerutscht und ich habe dann auch über meine ganzen Jugendjahre immer diese Freizeiten mit geistig, körperlich und nicht behinderten Menschen gemacht und hatte so ein ganz tiefes, also das klingt ja manchmal so wahnsinnig edel und ich glaube es denen nicht, die das so edel sagen, ne? Aber ich kann ganz ohne edel, kann ich sagen, ich habe ganz früh verstanden, dass die behinderten Menschen behindert sind, weil die Gesellschaft sie behindern. Auch mit der Förderung. Weil wir sie alle normal machen wollen, anstatt dass wir ihr Potenzial fördern. Und wenn es manchmal so Filme von Trisomie-Menschen oder Theaterstücke oder sowas gibt, ja, wo sie einfach in ihrer ganz besonderen Art sind, dann ist es großartig. Und wenn sie angepasst sind, dann ist da gar nichts Großartiges. Ne? Also da würde ich schon fast mit Krishnamurti sagen, es ist nichts Erleuchtetes oder nichts Gesundes daran, sich einem zutiefst kranken System anzupassen. Und ne, da habe ich so ganz tief erfahren, wir sind alle einfach nur Menschen auf verschiedenen Füßen, auf verschiedenen Rädern und mit verschiedenen Arten. Und das soll eben nicht so edel klingen, ja, so von oben herab, so wie Angela Merkel von oben herab Greta Thunberg Sachen geraten hat und so nach dem Motto, wir sind ja alle fürs Klima, ne, so. Und das war sowas wie so ganz tief drin meine Vorbereitung. Ich habe da immer Schwierigkeiten gehabt mit Menschen, die pädagogisch mit Frühförderung und was weiß ich was allen mit diesen benachteiligten Menschen, ne, marginalisiert, benachteiligt, wie es alles heißt. Und ich glaube, nur wir benachteiligen die, ja. Sie haben halt andere Startbedingungen. So, und das hat vielleicht dann dazu beigetragen, als ich dann Kinder hatte, übrigens haben wir das auch vergessen vorhin, sogenannte eigene Kinder, habe ich 4, aber ich hoffe, das Eigen bezieht sich auf sie, dass meine Kinder ihre eigenen Menschen sind und nicht meine, ja. Aber das nur nebenbei. Und als wir dann den Waldkindergarten aufgemacht haben, dann war es einfach so, die oft Jungs, die einfach dann weggerannt sind, die irgendwelches skurrile Zeug gemacht haben, da hatte ich immer meinen größten Spaß, weil ich hatte immer ein Gefühl, die machen das für was. Die haben einen Spaß, die haben eine neue Idee, die haben eine andere Geschichte. Ich hatte nie so ein Ding, der passt hier nicht her. Und deswegen war ich praktisch immer so wie abgestellt, um mich mit denen auseinanderzusetzen, weil das die anderen oft nicht wollten. Ne? So. Und so hat es dann so seinen Weg genommen. Und das Zusammenleben mit jungen Männern, die einfach ansonsten keine Chance in unserer Gesellschaft haben. Und in meiner WG leben 3 so junge Männer. Und das geht jetzt auch schon eben seit den Almprojekten 2009. Das ist entstanden, weil ich so zutiefst, und das da kommt es so ein bisschen zusammen, die Geschichte, die dann über den Waldkindergarten und die erste Gründung einer freien Schule und dann die zweite Gründung einer freien Schule in der Gemeinschaft, in der ich lebe, am Schloss Tempelhof, dann ähnlich war bei der ganzen Arbeit mit den Benachteiligten, war das vor 30 Jahren schon so und es wird immer schlimmer. Und jetzt werde ich tatsächlich. Es geht so sehr darum, sie anzupassen an eine Gesellschaft, mit der wir alle, behaupte ich jetzt mal so, nicht wirklich glücklich, im tiefen Sinne des Wortes glücklich sind. Warum passen wir Menschen, die es eh schon schwer haben, sage ich mal so ein bisschen flapsig, an was wir nicht zutiefst glauben? Und da habe ich irgendwann, und es war am Anfang einfach nur ein Gefühl, aber heute kann ich ganz klar sagen, ich habe ganz klar entschieden, ich will nicht teilnehmen daran, an Anpassungsleistung. Und da war dann ganz klar, ich will dazu beitragen, dass das, was dem einen oder der anderen möglich ist zu entwickeln, beitragen. Ihr ganz eigenes. Und das war dann, als es mir bewusst wurde, die Geburtsstunde von Potenziale entfalten. Das ist jetzt schon weit über 30 Jahre her. Das Potenzial entfalten, da hat vorher noch nie jemand so wirklich darüber gesprochen, in diesem Sinne, dass das was ist, was nicht von außen gesehenes Potenzial ist, sondern ganz tief drin. Potenzial in meiner Definition ist was, was jeder Mensch in sich trägt und groß oder nicht so groß entwickelt werden kann. Es kann einfach ganz klar jeder Mensch, egal was er für Bedingungen hat, sein Potenzial entfalten. Das hängt nicht davon ab, was die anderen davon halten. So, das war so der Beginn, wo ich dann angefangen habe zu sagen, nee, ich mache nicht Förderprogramme.
1: Jetzt hast du schon ganz viele interessante Sachen wieder gesagt. Eben zum Glück noch eine, die mich wieder ein bisschen entspannt hat. Davor habe ich gedacht, jetzt haben wir den Salat. Jetzt sagst du, jetzt zitierst du noch Krishnamurti mit der Anpassung an das kranke System und so, das kann ja nicht das Ziel sein. Und gleichzeitig versuche ich jetzt mit dir hier einen Bogen zu spannen, wie können wir denn, aber wir leben ja, also ich zumindest, du in deiner Gemeinschaft ein bisschen außerhalb, aber in diesem System, wo eben diese Menschen mit Herausforderungen und Schwierigkeiten anecken. Und jetzt gehe ich mal so in das Schulsystem rein und da haben wir diese ganzen, also enorm und krass steigenden Anzahlen an Diagnosen im Moment und die Kinder und Jugendlichen, die da wirklich ja aufmischen und den Unterricht sprengen, die hilflosen Lehrer. Und du hast eben gesagt, jeder kann sein Potenzial entfalten, egal welche Bedingungen er hat. Darüber möchte ich jetzt gerne was hören. Also ich möchte jetzt eigentlich gerne von dir was hören, was die Eltern entspannt, was die Lehrer entspannt, meinetwegen auch die Politiker. Was können wir denn jetzt tun mit diesen jungen Menschen? Wie können wir die begleiten oder unterstützen? Denn für die Lehrer ist das ja auch nicht schön und auch eine echte Herausforderung. Und für die Eltern genauso, ob es nun sich nur in der Schule zeigt oder eben auch zu Hause. Was sind deine Ansätze? Denn du begleitest ja sicherlich nicht nur Menschen, die in freien Schulen unterwegs sind oder in Lebensgemeinschaften, die irgendwo noch andere Schutzräume haben.
0: Ja, und das ist schon das, ich bin da nicht aus Versehen gelandet, ja. Also ich glaube schon ganz tief, dass es im normalen System quasi fast wie unmöglich ist. Und trotzdem, ne, steckt ja eine Hoffnung da drin. Nur glaube ich, dass es nicht ohne Änderungen geht. Also es hilft ja nichts, wenn Lehrern bewusst wird, dass in jeder Klasse im Durchschnitt 3 bis 6 Kinder Medikamente kriegen, um überhaupt da sein zu können. Und da, also ohne Änderung, sagen wir es jetzt mal einfach so, ohne Änderung wird es nicht gelingen, weil das war das, was wir in diesen allen Projekten erfahren haben. Ja. Es war einfach fantastisch mit diesen, es waren ja praktisch immer Jungs, mit diesen Jungs, was auch immer zu machen. Durch diesen doch sehr krassen Settingwechsel. Und ich glaube, das ist schon wichtig. Jetzt können wir natürlich nicht alle umziehen auf eine Alm, das ist mir schon klar. Aber die Quintessenz ist, es muss sich was ändern. Und deswegen ist, glaube ich, schon wichtig zu gucken, wo ist Potenzial, um was zu ändern. Und das hat aber letztlich jede Lehrerin und jeder Lehrer. Ja, wenn alle, die es nicht eh schon kennen, so bei Schule im Aufbruch oder vor allem jetzt mal, was weiß ich, die Schule von dem Stefan Rupana, oder jetzt ist es ja nicht mehr seine, jetzt ist er ja mit seiner Schmetterlingspädagogik unterwegs, aber wenn man sowas anschaut, das sind Staatsschulen, das sind Schulen, die der Staat so macht. Und da hat sich gravierend auch was geändert. Das heißt, es ist nicht unmöglich. Es ist nur unmöglich, solange man nichts ändert. Und wie diese Änderungen passieren können, da bin ich jetzt sozusagen nicht der Richtige. Da sind so Lernkulturzeit, ne, die ganze Arbeit von der Silke Weiß. Da sind so Menschen wie alle, die mit Schule im Aufbruch zu tun haben, ja, die im System Dinge ändern. Da würde ich darauf verweisen, weil das sind Menschen, die im System leben und darin zeigen, es kann sich was ändern und es lohnt sich, weil es dann allen besser geht. Und ich selber habe mich sozusagen von der anderen Seite genähert. Ich habe geguckt, was braucht es denn, und habe meine Kraft da reingesteckt, in Kindergärten zu gründen, Schulen zu gründen, Schulen zu beraten, also sozusagen auf der grünen Wiese was Gelingendes aufzubauen. Und ich glaube, von diesen zwei Seiten kann man hingucken. Ne? Also es müssen nicht alle Menschen in freie Schulen, und umgekehrt müssen alle, die im Staatssystem sind, nicht resignieren. Aber so wie du auch die Frage gestellt hast, ist, glaube ich, ein Punkt, also ich glaube das zutiefst, ne? Wenn sich nichts ändert, oder wenn wir nichts ändern, ne, wir Lehrer, wir Direktoren, Direktorinnen und so weiter, dann ändert sich auch nichts. Es wird sich nicht von alleine ändern. Ne? Und deswegen finde ich das so fantastisch, dahin zu gucken, wo Menschen gezeigt haben, dass sich was ändern kann. Ja,
1: ja, glaubst du dann auch, dass das im Grunde, also jetzt mal für die Eltern gesprochen, auch ein Geschenk sein kann, wenn die Kinder das aufzeigen, also wenn eben diese Probleme auftreten, weil das ja im Grunde die Aufzeiger sind für das, was nicht stimmt oder was nicht passt, was wehtut, wo es zu eng ist im System, wie auch immer. Aber es ist natürlich schwierig, damit umzugehen, wenn einen das selbst betrifft.
0: Ja, das ist natürlich so ein bisschen heikel. Ne? Man könnte ja dann schon fast sagen, das ist zynisch, wenn wir jetzt als Gesellschaft, ich meine jetzt nicht Eltern so oder so, ja, aber ne, es hat ja was Zynisches, wenn wir als Gesellschaft sagen, das ist ja toll, dass es Kindern so schlecht geht, weil dann zeigen sie uns auf, wo es nicht mehr geht. Im Kern ist es so. Und das, was helfen könnte, wäre wirklich, ich sage jetzt mal, kein gutes Gefühl damit zu haben, sondern ein Gefühl, verdammt, ich will und muss Teil der Änderung sein. Ich muss Teil der Lösung sein. Wenn sich die Kinder schon, jetzt wird es ein bisschen pathetisch, wenn sich die Kinder sozusagen opfern, um zu zeigen, es geht so nicht. Im Prinzip ist es ja so wie in der Psychosomatik, im Körper auch. Ja? Wenn wir Menschen die falschen Wege wählen, sagen die Psychosomatiker, dann opfert sich der Körper, eben indem er Symptome entwickelt, sodass wir wissen, oh, so geht's nicht weiter. Und insofern, ne, wenn wir immer sagen Systemsprenger, Es wäre ja schön, wenn sie es machen würden, aber sie können ja immer nur ihr direktes System sprengen. Und das ist schon ein Schaden, denn das, was sie wirklich brauchen, ist ihr Umfeld. Ja, wenn schon sie in das große System nicht gut reinpassen, müssten die kleinen Systeme gut funktionieren. Also die Familien als Einzelkämpferstrukturen sind sowieso nicht, aus meiner persönlichen Meinung, der Heimathafen. Ja, das braucht schon mehrere Familien. So, ja, ich bin weit davon entfernt zu sagen, früher war alles besser. Aber es gibt eben Beispiele, ne, wo klar ist, die Großfamilien waren vielleicht moralisch und kirchlich und was weiß ich was, wahnsinnig eng und furchtbar und so. Davon rede ich nicht. Aber wir haben das Kind mit dem Bade ausgeschüttet, mit der überbordenden Individualisierung der sogenannten entwickelten Gesellschaften. Und das merken wir jetzt in Ökodörfern, in Wohnprojekten, in Gemeinschaften, letztlich weltweit. Die Bewegung ist ja jetzt seit 40 Jahren weltweit. Was aus GEN geworden ist, Global Eco Village Network, kann man im Internet auch finden. Da sieht man, da ist weltweit, bemühen sich Menschen wieder um eine andere Art von Zusammenleben. Und das ist schon so. Die vier, also die drei, die ich jetzt betreue, die bei mir in der WG leben, wenn ich in der Stadt in so einer Betreuungs-WG leben würde, der Klassiker, ne, dann würde das auch nicht funktionieren. Aber im Rahmen von einer Gemeinschaft, wo so viele Möglichkeiten und zugewandte Menschen sind, und so müssten Schulen sein. Schulen müssten sehen, wann immer wir, keine Ahnung, auf Klassenfahrt sind, geht's, anders geht's nicht, also wie können wir Dinge verändern, ja? Wann immer wir eine Freistunde haben mit Sport, wird's besser. So, ne? Also es bräuchte tatsächlich den Willen, was zu verändern und nicht zu warten, bis es den Kindern so schlecht geht, dass sie nur noch alles sprengen können.
1: Mhm. Und die Antwort der Schulen ist ja meistens, also das, was ich gehört habe, wir tun im Rahmen des Möglichen alles, was wir können. Und ich glaube denen das irgendwie auch, dass sie davon ausgehen, dass sie das tun. Und kenne aber ja auch ganz andere Beispiele, wie du eben gesagt hast, die Alemannenschule, ne, von dem Stefan Rupana, die einfach wirklich, wirklich andere Möglichkeiten ausschöpfen. Und man dann staunend davor stehen kann und denken, wow, was ist wirklich möglich im staatlichen Schulsystem? Und bisher erlebe ich ganz oft eben wirklich den defizitären Blick, ne? Was stimmt denn jetzt aber eigentlich mit diesem jungen Menschen nicht, genau, dass der sich nicht so regulieren kann wie die anderen und hier über die Grenzen geht und wir haben doch schon andere Angebote gemacht und will er ja nicht oder will sie nicht. Und dann sind uns auch die Hände gebunden und wir, wie du eben gesagt hast, Klassenfahrt funktionierte, aber wir können ja jetzt nicht die ganze Zeit auf Klassenfahrt sein, mehr können wir auch nicht tun, wir müssen den Lehrplan befolgen, was auch immer die Sachen da sind. Und dann geht es eben los in die Richtung Diagnostik. So, jetzt braucht's eine Diagnostik, um zu gucken, was braucht denn dieses Kind wirklich? Aber die Frage ist aus meiner Sicht dann ja immer gar nicht, was braucht das Kind wirklich, sondern was möchte denn jetzt von Schulsystemseite getan werden, damit das Kind sich anpassen kann? Das hast du ja vorhin auch gesagt mit der Anpassung. Also wie siehst du die Chancen oder Risiken wahrscheinlich eher von Diagnostiken? Wenn man dem einen Namen gibt, jetzt wissen wir, du hast ADHS, Autismus, was auch immer. Macht's das einfacher oder nicht?
0: Ja, kann. Einen Schritt wollte ich noch gern zurückgehen.
1: Ja.
0: Und zwar das Ding mit dem im Rahmen meiner Möglichkeiten. Und da würde ich einfach sagen, jeder Mensch, der so über die vier großen Entwicklungsetappen unseres Aufbaus bis Mitte, Ende 20 hinaus ist. Da, wo Therapeuten auch immer sagen, so bis 26, andere sagen 27, andere sagen 28. Ja, wenn man die vier großen Aufbauentwicklungsetappen nimmt, geht es so bis Mitte, Ende 20. Jeder Mensch, der älter ist, hat genügend Aufbau und Erfahrung, ja, um zu wissen, ja, das im Rahmen meiner Möglichkeiten immer nur ein momentanes Ding ist. Ja. Was hatte ich als 12-Jähriger für Möglichkeiten, als 15-Jähriger, als 18-Jähriger, als 22-Jähriger? Und das heißt, für mich ist das von den Kindern her gesehen ein zynischer Ausdruck und von der eigenen Entwicklung her gesehen ein frustrierter oder frustrierender, ein resignierter oder resignierender Ausdruck. Weil, ne, ich sage jetzt mal so, in der Kurzform wissen wir alle, dass wir die Probleme, die sich auftun, nicht auf der Ebene lösen können, auf der sie sich auftun. Ja, also das wissen wir auch von Partnerschaften. Ne? Wir streiten uns über irgendwas und solange wir auf derselben Ebene streiten, können wir so lange streiten, bis wir dann eben gar nicht mehr streiten. Aber lösen können wir es immer nur, wenn wir einen anderen Blickwinkel, eine andere Flughöhe, eine andere Sicht annehmen. Und deswegen, glaube ich, ist genau das ein Zeichen von keines Veränderungswillens, ich sage es mal vielleicht sogar fähig, ja, also zumindest aber eben nicht willig, was zu verändern. Weil der Veränderungswille kennzeichnet sich durch Worte wie müssen wir das System anpassen, von wo aus müssen wir drauf gucken, mit wem müssen wir zusammenarbeiten und was gilt es ernsthaft zu verändern, um die Situation zu verändern. Und im Rahmen der Möglichkeiten, das ist ja genau das, was es jetzt ist. Und deswegen ist schon diese Formulierung führt dazu, und dann passt es wunderbar zu dem Feld der Diagnosen, die du jetzt genannt hast, dann ist im Rahmen dieser Möglichkeit eine Diagnostik und die darauf folgende oft Medikamentierung, auf jeden Fall aber Stigmatisierung und Einordnung und gesellschaftliche Einengung. Weil im Rahmen der Möglichkeiten müssen sich die Kinder anpassen. Und wenn sie nicht über Pädagogik, guten Willen oder was weiß ich was angepasst werden, dann eben chemisch. Ja, eben Medikamente. Und das ist was, ich glaube, wenn wir in 50 Jahren zurückschauen, das ist eine ganz, ganz üble Geschichte. Und das ist was, was ich in der Arbeit mit diesen jungen Männern und auch überhaupt, ne, mit sogenannten schwierigen Kindern und Jugendlichen mitgekriegt habe. Ne, Medikamente und Diagnosen hätten eine Chance. Davon reden auch alle. Aber sie wirken fast immer so, dass es wie fest betoniert ist, einzementiert und keine Änderung möglich ist. Und deswegen müssen dann die Medikamente gegeben werden. Und ich habe ganz wenige Menschen getroffen, die die Medikamente nehmen und sagen, oh, das tut mir gut. Mhm. Also so wie Halsentzündung und ich trinke 4-mal am Tag einen Kamillentee und ich merke so beim Trinken, dass sich da was entspannt. Na, so in dem Sinne.
1: Ich glaube, die Medikamente wirken auf der anderen Seite, ne? Also die Lehrer entspannen sich dann.
0: Ja, aber das ist der Punkt. Das, was ich meine jetzt, ne? Meine Erfahrung mit diesen ganzen jungen, schwierigen Menschen war immer so, dass sie entweder, und ich nenne es jetzt beim Namen, einen traumatisierenden Prozess gemacht haben, indem sie nämlich die Schuld und am Schluss die Lösung zu sich genommen haben. Und da ist Diagnose eine Katastrophe. Wenn sie dann nämlich verstehen, dass sie das Problem sind, die Diagnose zeigt ihnen, sie sind das Problem und so ist es einfach. Wir reden gleich über die andere Seite der Diagnose, ja. Aber in diesen Fällen, wo ja jemand schon die Eltern, oft gehen die Eltern auch zum Arzt, weil die Lehrerin dann oder der Lehrer gesagt hat, haben Sie schon mal auf Autismus oder auf Asperger oder auf ADHS untersuchen lassen? Dann gehen die zum Arzt und sagen, die Lehrerin sagt, ne, das, ich soll mal auf ADS untersuchen lassen. Dann ist bei den meisten, sage ich, es gibt ein paar gute, aber bei den meisten Ärzten ist dann quasi schon so wie der Haken gemacht. Ja, weil wenn die Lehrer das sagen, die Eltern bereit sind, gibt es einen Haken und die Medikamentation und fertig. Ja. Und das heißt, die Folge ist immer, dass die Kinder und Jugendlichen tief annehmen, sie sind das Problem. Und sie nehmen dann die Medikamente an, mal mehr, mal weniger. Und wenn sie älter werden, sagt die Gesellschaft sowas extrem Zynisches, wenn die dann sagen, sie nehmen die Medikamente freiwillig, damit sie dies und jenes tun können. So, und an der Stelle ist es der Prozess, den Gabor Maté, der große Traumaforscher, sage ich jetzt mal, der letzten 50 Jahre, so deutlich herausgearbeitet hat, dass das traumatisierende Erlebnis per se nicht traumatisiert. Sonst müsste ja jeder, und zwar jeder, 100% aller Menschen, die jemals irgendwas Schlimmes gesehen oder miterlebt haben, müssten schwerst traumatisiert sein, sind sie aber nicht. Der traumatisierende Prozess ist, wenn ich das Erlebnis in Schuld und Konsequenz zu mir nehme. Also der Prozess, der auch dazu führt, dass so wenig Missbrauchsopfer Anzeige erstatten, weil sie diesen Prozess machen. Sie nehmen es zu sich. Und das ist die große Gefahr, die aus meiner persönlichen Erfahrung mit diesen jungen Leuten zu, ich sage jetzt mal, ich würde jetzt auf jeden Fall sagen, weit über 90% wirkt das so. Und wenn sie es dann ganz zu sich genommen haben und irgendwie über eine schwierige Phase drüber kommen und, was ich gerade schon gesagt habe, und dann vielleicht freiwillig immer irgendwas tun, damit sie mitmachen, mitschwimmen, mitlaufen können, dann nennt man das vernünftig. So, und was du angesprochen hast, es gibt ja eine hoffnungsvolle Seite, aber der einfache Spruch, mir hilft sowas immer, ne, die Extreme zu übertreiben, ne, damit man weiß, wenn es so weitergeht, dann, ja, dann brauche ich nicht so ziselieren und vielleicht habe ich dann recht oder nicht, sondern ich gucke mir an, wenn ich immer weiter so mache, dann sieht es so und so aus und das Extrem hilft mir zu sehen, oh nee, den Weg will ich gar nicht nehmen, ja. Und so hilft mir auch eine klare Vereinfachung. In dem Fall ist die Diagnose bei diesen 90% ist der Endpunkt der Entwicklung. Alles Mögliche haben die Eltern probiert, alles Mögliche haben die Lehrer probiert. Ich gehe jetzt mal davon aus, dass alle das Maximum dessen, was sie im Moment leisten können, tun. Eltern tun immer alles für ihre Kinder. Und dann ist die Diagnose der Endpunkt und entspannt quasi alle. Ah, dann können wir nichts dafür. Das Schulsystem kann nichts dafür. Unser extrem leistungsorientiertes Wirtschaft- und Gesellschaftssystem kann nichts dafür. Die Eltern können nichts dafür. Gar niemand kann was dafür. Das Kind ist nun mal einfach so. Und das ist der Endpunkt einer Entwicklung. Und dann ist es wie eine Sackgasse. So, und Diagnosen könnten eine andere Lösung sein. Wenn die Diagnose der Beginn einer Entwicklung ist, dann macht es schon auch Sinn. Dann kann man eben sehen, ah, das Kind hat, wie auch immer, ne, nehmen wir jetzt mal Asperger-Autismus, ja, was ja in vielen Teilen aus meiner Sicht eine falsch diagnostizierte Modediagnose ist. Ja, das ist wirklich eben, ne, und dann ist es der Endpunkt und alle sagen, ach ja, dann. Wenn aber jetzt mal genau hinguckt, und man merkt, das Kind hat diese und jene Schwierigkeiten, diese und jene Wahrnehmungs-, Verarbeitungsaufnahmeschwierigkeiten. Und wir würden dann jetzt als Startpunkt das nehmen, so wie ein TÜV-Bericht. Ja? Also man könnte jetzt den Vergleich auch nehmen, ne? Wenn der TÜV-Bericht wäre, dann lohnt sich's auch nicht und dann, ne, ab zum Schrottplatz. Dann hilft es niemandem. Aber wenn jetzt in dem Bericht drin steht, die Lambda-Sonde fehlt und oder ist kaputt und das und das und das, dann kann man was machen, um da hinterher weiterzukommen. Und eine Diagnose als Startpunkt würde dann aber auch eine Haltung brauchen von, ah, was müssten wir denn ändern, damit das Kind das anders wahrnehmen kann. Dann müssten wir aber in die Details gehen. Das heißt, wenn die Diagnose der Start ist und wir gehen endlich tiefer in die Details, wie kann ich diesem Kind helfen, die Eltern, die Lehrer, ne, eben auch irgendwelche Therapeuten oder was auch immer, wenn die dann die Diagnose als Bericht nehmen von, ah, da haben wir viele Ansatzpunkte und jetzt schauen wir hier mal genau hin und da mal genau und da brauchen wir die Schule, da bräuchte es eine Konferenz der beteiligten Lehrer, wie sie das jeweils umsetzen könnten, ja, dann finde ich eine Diagnostik ganz spannend. Ja, so ähnlich wie wenn ich nicht schnaufen kann, wenn ich die Treppe hochgehe und jemand sagt, oh, da ist einfach Kalk an den Gefäßwänden und ein viel zu hoher Cholesterinwert, dann sagen wir auch nicht, oh, schade, ne? Dann ist halt Ende. Sondern dann muss man eben genauer hingucken. Und das wäre die Chance von Diagnosen, dass die Symptome, die die Kinder zeigen, uns aufwecken, dass wir eine Diagnose nutzen, um genauer hinzugucken. Und das war das, warum aus meiner Sicht Gerald Hüther und wir 3 Jahre dieses Programm gemacht haben, warum wir so klar sagen konnten, ADS in dieser Form, wie es diagnostiziert wird, haben wir nicht gefunden. Wir haben genau hingeguckt, wir haben 9 Wochen mit den Jungs gelebt, wir haben alles uns genau angeguckt und wir haben ganz viel gefunden. Nur dann am Ende kein ADS, sondern wir haben Missbrauch, fehlende Väter, egal ob sie jetzt körperlich da waren oder nicht. Ja, wir haben praktisch immer Mütter, die das gesamte System übernehmen müssen, weil die Väter fehlen und deswegen in so einer Generalfalle gesteckt sind. Wir haben alle möglichen Arten von Wahrnehmungsschwierigkeiten gefunden. Ja, aber ne, also in diese einfachen Gesamtdiagnose ADS oder Asperger Autismus oder gibt alle möglichen, die gerade so grassieren. Das sind sowas wie Sammelbegriffe, so wie Auto kaputt. Und dann, ne, also jetzt um in dem Vergleich zu bleiben, dann kommt das Auto halt auf einen extra Wagen und wird halt mit dem Wagen hin und her gefahren. Das würde keiner, der ein Auto hat, akzeptieren. Und solche Diagnosen, die dann im Prinzip sagen, Kind kaputt, ja, und dann muss es ja letztlich chemisch irgendwo hingebracht werden. Und das, was wir in diesen Projekten angeguckt haben, wo wir mit den Kindern uns diese Zeit genommen haben, war eben ganz, ganz viele verpasste Chancen. So, und deswegen sind Diagnosen, könnten ein Segen sein und sind allermeistens quasi das Ende einer Entwicklung.
1: Naja, wenn du jetzt den Vergleich machst mit dem TÜV-Bericht, dann wäre ja tatsächlich aber auch die Herangehensweise, dass das, was ich kaputt festgestellt habe, Lambda-Sonde, hattest du gerade gesagt, die wird dann repariert. Und das ist doch auch im Moment noch die Herangehensweise von Diagnostik. Was ich finde, was beim Kind kaputt ist, das sollten wir versuchen zu reparieren.
0: Naja, in dem Fall kann man jetzt das so oder so sehen, ist, was ich meinte mit reparieren. Also die Medikamente reparieren ja nichts.
1: Nein, aber ja, also, es gibt doch auch Therapie, also dann wird empfohlen, eine Verhaltenstherapie zu machen oder was auch immer. Also es wird doch selten geguckt, oder ich will gar nicht selten sagen, was weiß ich. Aber das, du hast ja gesagt, eigentlich ist dann der Startpunkt wäre ja zu gucken, wie können wir jetzt, also aus schulischer Sicht oder aus Elternsicht, die Bedingungen ändern oder an das Kind anpassen, damit dann wieder die Wahrnehmung möglich ist, oder? Ne? So, habe ich dich richtig verstanden? Also das wäre ja eigentlich der Startpunkt.
0: Ja, ganz genau. Und an der Stelle gäbe es ja tatsächlich für eine Medikamentierung einen kleinen Spalt an Berechtigung. Nämlich zu sagen, jetzt pass auf, bis wir entweder diese Schule verändert haben oder bis wir umgezogen sind oder bis wir was anderes gemacht haben, ja, entscheiden wir jetzt gemeinsam als Familiensystem, als Patchwork-System und so weiter, dass wir jetzt das halt einfach 3 Monate so machen oder so. Das, also da kann ja so ein Medikament, wie auch bei psychischen Krankheiten, ja, da kann ja so ein Medikament tatsächlich erstmal das System entspannen. Nur wenn das Medikament das Kind so weit reguliert, was ja auch nicht immer gelingt, dass es funktioniert, dann hört die Suche auf. Und deswegen, ne, wäre eigentlich der moderne, also ich sage jetzt mal modern im Sinne von, es ist nicht modern, irgendein Problem zu diagnostizieren und irgendwelche chemischen Stoffe zu implementieren. Es klingt immer so wahnsinnig wie in der modernen Medizin, aber es ist eine Grundhaltung, die Jahrhunderte alt ist. Ja, früher hatten wir bei psychischen Problemen, ne, also so Schizophrenie oder so, da haben sie manchmal das Gehirn aufgemacht und den Balken zwischen den beiden Gehirnhälften durchtrennt und was weiß ich. Also die Haltung, da ist was kaputt und wir müssen das jetzt anders machen, die ist nicht modern. Aus meiner Sicht modern wäre das, was du gesagt hast. Ja, eine moderne Haltung wäre, so geht's nicht, dann müssen wir was ändern. Und dann braucht es das genaue Hingucken. Und ja, da machen inzwischen viele Eltern, verbunden mit ihren Kindern, denen es so schlecht geht, so Radikalkuren. Ja? Also du hast ja das vorhin angesprochen, Schulverweigerer. Das ist natürlich inzwischen schon so ein sehr merkwürdig konnotiertes Wort. Mhm. Aber im Prinzip müsste man Schule austauschen und Verweigerer austauschen, weil Schulverweigerer klingt nach Schule ist okay und ein Schulverweigerer ist jemand, der was verweigert, was okay ist. Das, was du aber auch fragst und wo wir uns hoffentlich mit vielen verzweifelten Eltern auf einer anderen Ebene befinden, ist, die Schule ist nicht gut. Und zwar nicht, weil ich jetzt Schulkritik habe. Wie gesagt, ich selber habe ja immer gute Erfahrungen gemacht. Ja, Schule war ja für mich in Bayern und in Hamburg okay und so, ja. Sondern wenn wir unsere Gesellschaft anschauen, bringt diese Schule genau die Menschen, also das ist systemisch, ganz klar. Unser Schulsystem, deswegen heißt es ja auch so, nahezu jeder Mensch unserer Gesellschaft ist durch dieses Schulsystem gegangen. Und deswegen ist es so einfach, grundlegend zu erkennen, dieses Schulsystem bringt diese Menschen hervor, die diese Autofahrermentalität, ADAC-Mentalität auf den Straßen, diese Chemie auf den Äckern und so weiter und so weiter und so weiter, unser Klima und so weiter hervorbringt. Ist ja jetzt nicht so, dass auf der ganzen Welt Menschen, die nicht durch die Schule gegangen sind, unser Klima kaputt machen, sondern das sind die Menschen, ne, die alle durch dieses System gegangen sind. Also man kann einfach nicht, wenn man systemisch hinguckt, kann man nicht sagen, Schule ist gut und wer sie verweigert, ist schlecht. Und das wäre jetzt eine riesige Chance. Diese Kinder geben uns die Chance zu merken, sie verweigern die Sache, die eh schon nicht mehr funktioniert. Deswegen muss sich da draußen was ändern. Das war das in den Almprojekten, ja. Da hat sich da draußen was verändert und schon konnten die Jungs ihre Qualität zeigen. Eine kleine Geschichte zwischendrin und dann müssten wir noch mal kurz auf die Schule zurückkommen, ja. Aber die Geschichte war so, dass ich heute sagen würde, wenn mir irgendjemand jetzt die Chance gibt und sagt, ach komm Rüdiger, du hast ne, so einen guten Kontakt zu so vielen verrückten Leuten, vielleicht habt ihr ja eine Chance, ne, baut ihr mal die Ukraine wieder auf oder sowas. Ne? Also spinnerte Idee, aber ne, so, ich würd alle die mitnehmen, die Ritalin gekriegt haben und trotzdem nicht funktionieren. Mit denen kann man alles auf dieser Welt bewegen. Das ist meine persönliche Erfahrung. Und das kleine Beispiel ist, als wir im ersten Jahr auf der Alm waren wir in Südtirol und im Nachhinein hat sich dann rausgestellt, dieser Bruno, dieser Bär, sollte da irgendwie auf dieses Tal zukommen und ist aber irgendwo abgebogen und 3 Täler weiter dann irgendwo durch und ist dann, ich weiß gar nicht, was aus ihm geworden ist, ja. Aber wir waren da oben und es hätte sein können, dass er durch dieses Tal geht und wir waren ja da, ne, 3 Begleiter, ja, meine Frau und ich und noch ein Pädagoge mit den Jungs. Und in dem Moment, wo wir gesagt haben, so, jetzt haben wir erstmal, wissen wir nicht, was passiert. Ja, jetzt müssen wir erstmal zusammenhalten. Und die super, super Kurzform ist, das hat dann, ich glaube, 10 Tage, war nicht ganz klar, ob er jetzt kommt, ob er vorbei ist oder ob er ganz vorbei ist. Und es war einfach klar, hat alles funktioniert. Ja, nichts von wegen Konzentrationsschwäche, nichts von wegen Motivationsschwäche. Ja? Diese Kinder haben nur eine Konzentrationsschwäche für Sachen, die sie nicht wollen. Sie haben eine Motivationsschwäche für Sachen, die nichts mit ihnen zu tun haben. Und wir hatten so klare, so konkrete Gründe und das ganze Thema können keine Regeln einhalten und sowas. Ne? Nein, die haben ein perfektes Regelsystem aufgestellt, wie immer alle zu zweit sind. Wie sie, das war dann so eine kleine Almhütte, ein fast 25 Meter langer Ziegenstall ohne Ziegen drin. Und am Ende war dann unser Draußenklo, unser Plumpsklo sozusagen. Ja? Das hat perfekt funktioniert, selbst mitten in der Nacht. War immer einer Wache auf dem Dach, einer ist mit dem, der aufs Klo musste, nach vorne gegangen, hat hinterm Häuschen Wache gehalten und der vorm Häuschen hat bei offener Türe das gemacht, was er tun musste. Und es hat von ganz alleine funktioniert. Wir mussten überhaupt nichts steuern, regeln, kontrollieren. Und dieses kleine Beispiel, das hat so tiefe Erfahrungen in mir auch verankert. Und das habe ich in all den 3 Jahren mit den 140 Jungs, die da so mit uns das Programm durchgemacht haben, habe ich das erfahren, immer und immer wieder. Großartige Kerls, die nur halt im System unterfordert, eingequetscht, eingeengt etc. pp. So, jetzt wieder zurück. Wenn also wir Schulverweigerer sagen, dann sind wir auf der falschen Spur. Und wenn wir sagen, kraftvolle Jungs, kraftvolle Menschen, es gibt ja auch ne, mit anderer Diagnostik und so, aus meiner Sicht aber sehr, sehr ähnlich ist es bei Mädchen. Ja. Diese ganze Geschichte muss aus Schulverweigerung raus. Sie sind ja auch keine Gesellschaftsverweigerer. Ja. Die diese Schule nicht wollen, sind ja nicht die hinterher Amok laufen oder irgendwie sowas. Ja. Wenn man genau hinschaut, ja, sind es andere, ja, ist jetzt ein anderes Thema. So, und deswegen ist es so wichtig, sie als Symptomträger zu benennen, zum Beispiel. Ja, sie sind das Fieber des Schulsystems. Ja, das Schulsystem, die Schulen selber können ja nichts machen. Ja, die können ja kein Fieber kriegen, sondern das zeigt sich in empfindlichen Menschen. Und insofern sind alle die, die unseren Schulen Schwierigkeiten bereiten, es ist eigentlich genau umgekehrt. Das sind die empfindlichen Menschen, die das System spüren, die bereit sind, Änderungen hervorzubringen. Die sind das, die sich so übel benehmen. Ja? Aber es ist, wie wenn wir Fieber haben. Ja, das Fieber wegzumachen, macht niemanden gesund. Aber am Fieber zu merken, oh, ja, jetzt muss ich eigentlich mal ins Bett und jetzt nicht extra noch mal einen Kaffee trinken und weiter Leistung bringen. Ja, ja, eigentlich müssen wir Fieber ja immer dankbar sein. Ja, weil das Fieber ist ein Symptom, was uns hilft zu erkennen, ich gehöre ins Bett. Ja, mal einfach gesprochen. Und wir müssten all diesen jungen Menschen dankbar sein.
1: Aber das Schulsystem will ja nicht ins Bett. Das möchte ja lieber weiterleisten oder das tun, was es tut. Würde ich jetzt mal so ganz gemein behaupten. Also es ist ja unbequem. Veränderung ist ja durchaus unbequem. Und was mich jetzt interessieren würde bei eurem Almprojekt, wie war denn eigentlich, was ist denn hinterher geschehen? Also wenn jetzt ihr seid mit den schwierigen Jugendlichen dahin. Die Bedingung war ohne Ritalin, ja, also Medikamente absetzen. Ihr habt da ganz neue Dinge rausgefunden, hast du gerade erzählt, was eben Gründe oder Ursachen oder was auch immer waren für das Verhalten. Es hat sich da auch zum Teil eben gar nicht gezeigt. Ihr habt eine ganz andere Lebensweise da gehabt. Du hast ja vorhin gesagt, radikale Veränderung. Aber dann ging es ja irgendwie wieder zurück. Was passierte dann?
0: Naja, im Prinzip praktisch wie logisch. Ne? Die Familien, ganz oft eben auch Mütter, die einfach, und ich will das nicht werten, sondern nur eine Systematik zeigen, die irgendwie von ihrem Herzen quasi die Systematik spüren konnten und die dann bereit waren, was zu ändern, die dann nicht ihr Kind zur Diagnostik und zur Therapie geschickt haben, sondern, und das haben wir öfters erlebt, die einfach selber entweder Therapie oder Coaching angefangen haben, die selber gemerkt haben, sie haben sich da in was verrannt, die selber gemerkt haben, sie müssen Teil der Lösung, Teil der Änderung sein. Da sind tolle Geschichten ausgebaut. Ja, weil natürlich müssen die nicht auf die Alm umziehen oder so wie viele Schulverweigerer der letzten 7, 8 Jahre, die dann irgendwie ins Ausland gehen oder die Kinder von der Schule abmelden und sich an den Staatsgrenzen, gibt es ja so wie so einen Saum von Menschen, die sich an Deutschlands Grenzen ansiedeln und die Kinder quasi im Ausland anmelden und trotzdem irgendwie noch im Inland sind oder, ja. Das mussten die ja alle nicht tun, sondern ganz oft hat zum Beispiel geholfen, mutig mit den Schulen umzugehen. Ja, bloß haben eben einige auch das vorher schon getan und sind dann einfach gegen Wände gerannt. Und dann aber zu entscheiden, mit einer Sprengelbefreiung andere Möglichkeiten zu finden. Ja, also ich würde jetzt mal sagen, wenn da klar war, hey, ja, danke, dass du so stark an dem Ganzen rüttelst, Ich bin jetzt, also ich sage jetzt mal so in Therapeutensprache sozusagen, ich bin Teil der Lösung und wir verändern jetzt nach und nach alles. Aber es wird seine Zeit brauchen. Kinder sind so unglaublich geduldig, wenn wir zeigen, dass wir mit ihnen sind. Wenn wir zeigen, dass wir nicht mit ihnen sind, dann sind sie nicht geduldig, sondern gnadenlos. Ja? Mhm. Und an der Stelle haben wir einfach so gemerkt, da wo sich Änderungen gezeigt haben, auch in den persönlichen Sichtweisen, ja. Da, wo die Eltern einfach sagen konnten, hey, ja, ich habe nicht dir zugehört, sondern den anderen. Ich kann es aber trotzdem heute und morgen nicht ändern. Ja. Und dann gemeinsam, ja, da braucht es auch ein Gemeinsam, ja, auch in Trennungssituationen mit getrennten Eltern, mit Patchwork-Situationen, mit ich weiß nicht, was alles, ja, auch ne, ganz oft waren das Kinder von sehr reichen Menschen, aber eben auch umgekehrt, ja, von sehr armen Menschen. Dann kann man auch nicht von heute auf morgen irgendwas ändern, ja. Mhm. Aber mit den Kindern in einen gemeinsamen Veränderungsprozess einzusteigen, das hat schon viel geholfen. Wir haben dann ab dem 2. Jahr gab es ja einen Eltern Begleitprogramm, sage ich jetzt mal. Und was für uns schon dann auch schockierend war, war zu merken, die das zu Hause gemacht haben, in der 3. Woche gab es ein explizites Elternseminar. Und da war unser Versuch, dass die Eltern einen Brief an ihre Kinder auf der Alm schicken, wo sie einfach mal beschreiben, was eigentlich toll an ihren Kindern ist. Und das war wirklich krass. Die allermeisten konnten erstmal gar nichts schreiben. Und wenn sie angefangen haben, was zu schreiben, haben sie oft einfach nicht nur furchtbar geweint, sondern manchmal auch Weinkrämpfe gekriegt, weil sie gemerkt haben, sie finden kein einziges gutes Haar an ihrem Kind. Und so weit, ja, und das ist nicht die Schuld der Eltern, ja, sondern das ist so weit, hat es diese Situation gebracht. Ja. So, deswegen, also das soll nur so ein bisschen so hinleuchten, ja,
1: ja.
0: Dass diese Kinder eigentlich grundgesund sind und aus meiner Sicht nur das Pech haben, dass sie irgendwelche Dinge wahrnehmen und irgendwelche Dinge nicht bereit sind zu übernehmen. Und dafür müssten wir ihnen eigentlich alle dankbar sein.
1: Ja, das waren ja sogar schon irgendwie ziemlich gute Schlussworte, ohne dass du das wusstest. Ich habe ja die Zeit hier im Blick und unsere Zeit ist jetzt leider schon wieder zu Ende für diese Sendung. Gibt es noch etwas, was du abschließend noch mit Eltern mit auf den Weg geben möchtest oder Lehrern, so ein kurzes Schlusswort? Und dann können wir überlegen, ob wir nochmal eine neue Sendung machen, vielleicht zu dem Thema wirklich, ne, was heißt denn das dann, wenn die Eltern sich mit auf den Weg machen zum Beispiel? Aber jetzt erstmal genau, was hättest du noch so mitzugeben?
0: Also ich fände es toll, wenn wir dann sozusagen stärker in die positive Richtung gehen würden. Was sind Handlungsfelder? Aber so als Schlusswort würde ich praktisch das eine Handlungsfeld einfach gleich mitgeben. Wir Menschen sind soziale Wesen, diese Kinder übrigens auch wenn sie erstmal alles zerstören, gefühlt, was Soziales hat. Und na, dieser alte Spruch, afrikanisch sagt man immer, dass es zur Erziehung oder Begleitung, ist egal welches Wort, eines Kindes ein Dorf braucht, ne, das würde ich so ein bisschen weniger romantisch sagen. Ne, wir brauchen Zusammenarbeit, Zusammenleben und zusammen Lösungen suchen. Und ich würde einfach nur allen mitgeben, ne, sucht euch ganz, ganz viele Menschen, mit denen ihr zusammen die Wege gehen könnt. Weil das, was ich mitkriege, ist, dass Kinder, die unter dieses Label fallen von schwierigen Kindern, fast zu so einer Art sozialen Vereinsamung von Müttern und Vätern führen oder können. Mhm. Und als allererstes zu sagen, ne, lasst uns wieder zusammen nach Lösungen suchen. Alle wie auch immer. Das wäre jetzt so mein kurzes für die Zukunft.
1: Das ist ein sehr schönes Schlusswort. Und ich glaube, wir haben uns nicht das letzte Mal gehört. Ich danke dir, dass du da warst. Ja, und dann bis zur nächsten Sendung.
0: Ja, vielen Dank für dieses tolle Thema.
1: Wunderbar. Tschüss.
0: Ciao.

0: Hallo und herzlich willkommen zur Juni-Ausgabe. Am Mikrofon sitzen auch nur Thomas.
1: Ja, wir sind voll wieder da. Wir machen eine Aufnahme heute mal an einem Sonntag.
0: Ja.
1: Für den Mittwoch. Den ersten Mittwoch im Juni.
0: Ja, in drei Tagen.
1: In drei Tagen. Na, in vier sogar, ne? Montag, Dienstag, Mittwoch. Ah, du hast recht, du hast recht. Okay.
0: Lecker.
1: Um wie viel Uhr?
0: Um 20 Uhr.
1: 20 Uhr und in der Wiederholung am nächsten Tag um?
0: 11.
1: Ich glaube auch 11. Und wahrscheinlich am Samstag dann auch noch einmal.
0: Und dann noch von dem besprochenen Tag auf.
1: Genau, da nochmal um 16 Uhr. Also viermal könnt ihr Lauren hören und ich bin auch dabei. Lauren, Fußball ist alles durch jetzt, ne? Bis auf was kommt jetzt?
0: Die Weltmeisterschaft.
1: Und da freust du dich?
0: Ja.
1: Warum?
0: Keine Ahnung, ich freue mich einfach.
1: Du wirst alles gucken, was geht, ne? Vor allem welche Mannschaft?
0: Deutschland und Niederlande.
1: Deutschland und Niederlande. Okay. Und hast du einen Tipp? Wer wird Weltmeister? Wer kann Weltmeister werden? Wer hat das meiste Potenzial?
0: Ich sage England, Spanien kommt ins Finale. Und Spanien gewinnt gegen England.
1: Spanien gegen England? Oh, die Engländer hältst du für so gut?
0: Ja, konnte ich dir doch mal an, wie die spielen. Harry Kane und so.
1: Ja, Harry Kane ist ein Phänomen. Der spielt ja nun bei einer deutschen Mannschaft. Und wer?
0: Und Jude Bellingham aus Real.
1: Ja, der ist auch sehr gut. Auch einer der weltbesten Spieler gerade. Ne? Wir sind gespannt. Und die Deutschen,

0: Du hast rausgesucht. Was ist denn dein erstes Lied für
1: die Musik von Vincent Weiss?
0: Die Musik. Da ist Musik in den Ohren jetzt. Wir sagen?
1: Musik über Musik.
0: Musik über Musik. Und du sagst?
1: Viel Spaß beim Hören.

0: Da sind wir wieder.
1: Ja.
0: Der Lauren und?
1: Thomas.
0: An einem Sonntag mit der Aufnahme für Mittwoch.
1: Ja.
0: Draußen ist noch nicht ganz die Sonne da, aber sie soll kommen, ne?
1: Ja.
0: Fährst du noch in Urlaub dieses Jahr?
1: Nein.
0: Nein. Sicher?
1: Ja.
0: Ja, okay. Ich war gerade im Urlaub.
1: Ja, in Potsdam.
0: Ich war in Potsdam.
1: Jetzt hier mal den Fußball, wie es war.
0: Wir sind noch nicht beim Fußball. Wir sind noch beim Radio. Ja, das war schön. Also ich habe mir mit einer Radiokollegin zusammen mal da die Stadt angeguckt.
1: Und mit Eva, ne?
0: Mit Eva, genau. Wir waren im Schloss Sanssouci. Das ist ganz nett, was sie da damals alles...
1: Warst du auch in drin?
0: Ich war drin, ja, wir haben ist nicht eine Führung, das Schloss. Man hat immer Einlass und dann geben sie so gewisse Leute. Du kannst dann auch, so wie wir, mit Kopfhörer, und dann kannst du dir das quasi erklären lassen vom Band sozusagen.
1: Ganz.
0: Und das ist natürlich besonders witzig, weil die Menschen sind so konzentriert, die gucken überhaupt nicht, wo sie gehen, stehen oder so, sondern die sind so konzentriert und gucken sich dann alles an, was da so an ja alten Möbeln, Vasen und was nicht alles und Wandteppichen ist und sehen überhaupt nicht, ob da noch andere rumstehen oder womöglich mit dem Rollstuhl da durch die Gegend rollern und dann stehst du immer mit dem Rollstuhl, also nicht ich, aber Eva war es nun. Und das ist schon merkwürdig.
1: Und laufen dann zu dir auch noch in die anderen Menschen rein, oder?
0: So ungefähr, nein. Ist was? Nicht passiert, aber wir haben es nicht gemacht. Ich habe es einfach so auf mich wirken lassen, dieses ganze Altertümliche von den Kaisern und Königen. Und die anderen haben halt, also ausnahmslos, alle anderen, die da durchgegangen sind, haben die Kopfhörer mit diesem Ding da irgendwie und dann wird das ja abgespielt und dann hören sie das alles. Was auch immer da erzählt wird, waren 1789 derjenige mit dem und hier und Empfang und was weiß ich, was alles erzählt wird. Aber das Schloss ist ganz oben auf einem Berg.
1: Ja.
0: Und dann geht da ein Park runter, so stufenartig. Und dann ist unten ein Brunnen mit einer Fontäne, so ein Springbrunnen. Und da sind riesige Parkanlagen rum. Das ist unglaublich. Und das gibt es nicht nur ein Schloss.
1: Ja.
0: Die hatten ja irgendwie Lust zu bauen da in Potsdam. Also unglaublich. Diese Kaiser Friedrich, Wilhelm und

0: Fritz der Große und was weiß ich, wer sie alle heißen. Ne? Da gibt es eine Orangerie. Da haben sie mal Orangenbäume hingebracht. Die sind ja auch durch die Welt gereist und haben dann Sachen mitgebracht. Wusstest du, dass die Kartoffel gar nicht von hier kommt? Wusstest du gar nicht, dass die Kartoffel nicht von hier kommt?
1: Nee.
0: Kommt aus Südamerika. Hat auch einer von diesen Kaisern mitgebracht.
1: Mhm.
0: Und was muss man essen von einer Kartoffel? Das Grüne oben oder das Knollige unten? Ne? Das Knollige unten, ne? Und die Menschen haben sich gewusst und haben das Grüne erst gegessen. Und denen wurde schlecht. Ja, genau. Also es war ein sehr interessanter. Sagt dir Babelsberg was? Filmstudios? Nee?
2: Ich war da schon mal drin, aber nee.
0: Du warst da schon mal drin? In diesem Filmpark? Ah, ja, da waren wir auch. War interessant. Jo. Also es hat Spaß gemacht. Wir haben uns das alles so ein bisschen angeguckt. Und was ich nicht wusste, ist ja, dass es das Brandenburger Tor gibt es nicht nur in Berlin, das gibt es auch in Potsdam. Haben die doch nochmal nachgebaut. Und dahinter ist gleich die Brandenburger Straße, ist die Einkaufsstraße, da shoppt man. Bin auch durchgegangen, auch mal im Café gesessen, also die Zeitgenossen, ne?
2: Ja.
0: Kaffee getrunken, ein Stück Kuchen dazu.
2: War na, gut. Welchen Kuchen gab's?
0: Welchen Kuchen? Ich hatte, wie heißt denn das? Das ist hier so eine Welle, nee, eine Welle nicht. Ah, ich hab's nicht behalten. Aber schmeckt lecker. Kostet sogar richtig viel Geld. 4,70 Euro war dieses Kuchenstück.
2: Jawohl.
0: Aber Bio, alles gut. So, du hast noch mehr Musik, ne?
2: Ja.
0: Dann sag mal, was kommt?
2: Ich bin bald auf ein Vincent Weiss Konzert.
0: Bitte?
2: Ich.
0: Ach, du bist auf dem Vincent Weiss Konzert?
2: Ja.
0: Wo denn?
2: In Eckernförde.
0: Ach hier, es ist schon demnächst, ne?
2: Ja, 5. Juni.
0: 5. Juni oder Juli?
2: Juni.
0: Das ist ja jetzt.
2: Juli.
0: Juli, okay. Vincent Weiss, live.
2: Ja, in Eckernförde.
0: Muss man dafür Karten haben?
2: Ja, die haben wir schon.
0: Gut, das ist ja nicht so irgendwas Öffentliches, irgendwie am Strand und so. Also am Strand ist es wohl, ne?
2: Nee, in der Stadthalle.
0: Okay. In der Stadt halt, da habe ich's. Ich meine, da gibt's auch am Strand irgendwie so eine Art Festival oder sowas. Gut, in der Stadthalle. Und da freust du dich schon drauf.
2: Ja.
0: Ja, Vincent Weiss ist ja deins, das weiß ich ja. Das wissen auch die Hörerinnen und Hörer, die dich immer hören, oder?
2: Ja.
0: Ja. Das von ihm war ja auch von ihm, die Musik.
2: Ja.
0: Ein schönes Lied. Bisschen kurz fand ich das. Kann ich ein bisschen länger machen. Warum nur 2 Minuten 15? So, nächstes Lied?
2: Ja.
0: Dann sag mal.
2: Pleading North von Leona Lewis.
0: Leona Lewis. Jetzt geht's los.
2: Viel Spaß zum Hören.

0: Ihr hört die Sendung
1: Feuer und Flamme
2: mit
1: Lauken und Thomas.
2: Hallo, sagen wir nochmal.
1: Hallo.
2: Das waren die Backstreet Boys. Gleich hinten dran an Leona Lewis.
1: Mit Everybody.
2: Everybody. Ist ja schon fast ein Klassiker, ne? Aus den 90ern, oder? Ich meine ja, also, guck mal. Wir haben 2026. Das ist Richtung 30 Jahre bald. So alt bist du noch gar nicht, ne?
1: Ich bin 19. Noch. Nächstes Jahr 20.
2: Du nullst. Oh, gibt eine kleine Feier, wa? Oder? 20?
1: Mal schauen.
2: Mal schauen. Mal schauen. Gut.
1: Ich habe nächste Woche ein Praktikum.
2: Wo geht's hin?
1: Ins FEK.
2: FEK, das Krankenhaus.
1: Ja. Und dann übernächste Woche bei Kaffeetat.
2: Aha.
1: In Plön.
2: Du warst ja schon mal in einem Café, ne? Das ist noch gar nicht so lange her.
1: Zeitencafé, ja.
2: Und wer hat dich da überrascht?
1: Du. Mit Eva.
2: Mit Eva, ne? Waren wir mal vorbeigekommen und haben da mal ein bisschen...
1: An einem Dienstag.
2: Hast du sie gemerkt, ne? Oh, lecker.
1: Ja.
2: Du warst die ganze Woche da, ne?
1: Ja.
2: Und, hat es dir auch gefallen da? Im Zeitencafé? Ja?
1: Ja.
2: Die haben nicht ganz durchgehend auf, ne? Das geht irgendwann, wann geht's los? Um 10? Oder um 11?
1: 10, 11, glaube ich. Um 10, glaube ich.
2: Schon vergessen.
1: Ich glaube doch mal. Vergessen.
2: Vergessen. Oh, kann ja mal passieren. Aber hat dir gefallen?
1: Ja, mein Vater kam die ja Ruhetag.
2: Ja.
1: Der von Montag bis Freitag auf. Und ja. Samstag, Sonntag auch.
2: Da ist Umsatz, da gehen die Menschen ja auch zum Friedhof oftmals, ne? So am Wochenende, wenn es zeitlich passt.
1: Ja.
2: Ach, übrigens, Friedhofsparkplatz. Als ich Freitag wiederkam mit dem Auto, habe ich Eva nach Hause gebracht und bin dann Richtung nach Hause gefahren. Polizeikontrolle am Friedhofsparkplatz, wurde ich rausgewunken, die haben mich kontrolliert. Das erste Mal in Neumünster, seit 33 Jahren bin ich hier, bin ich von der Polizei kontrolliert worden. Oh. Aber ich sah wohl vertrauenswürdig aus. Er hat nur Papiere kontrolliert und Verbandskasten, Warndreieck und mehr hat er nicht gemacht.
1: Hast du nur Glück gehabt?
2: Habe ich Glück gehabt. Auch das Auto hat TÜV, ist alles da. Ich habe das Auto ja nochmal gecheckt, bevor wir in Urlaub gefahren sind. So, was ich so checken kann. Ich bin jetzt nicht der große Mechaniker oder so, aber Ölstände und Wasserstände und so und ob die Luft in Ordnung ist. Ich muss ein bisschen Luft nachpumpen. Vorne links lässt ein bisschen Luft. Irgendwas ist da. Aber nicht so innerhalb eines Tages. Es geht über Wochen und dann geht es ein bisschen immer mal wieder kontrollieren. Jo. Zwei Lieder hintereinander wollte der Lauren. Haben wir gemacht? Freust du dich denn aufs FEK? Was machst du denn da überhaupt für ein Praktikum?
1: Ich laufe da ein bisschen mit. Ich guck mal, was ich mache.
2: Okay. Keine bestimmte Abteilung oder doch?
1: Richtung Physio.
2: Doch. Physio? Okay.
1: Nee. Doch.
2: Doch, Physio. Wir nehmen mal Physio an. Du wirst es ja sehen. Alles gut.
1: Und dann nächste Woche Kaffeetat beim Plön. Im Praktikum.
2: Okay. Dann mal los. Nächstes Lied?
1: Ja.
2: Ha, das ist ja jetzt interessant.
1: Wenn man von
2: ne?
1: Teufel spricht, ja.
2: Gut. Wie heißt das Lied?
1: Der Top beim Bäcker.
2: Gut, Gezeitencafé, die haben ja auch irgendwie gebacken, ne? Richtig? Der Job beim Bäcker. Von denen? Nee, wie heißt das?
1: Sanu Patrick Stone.
2: Sanu Patrick Stone, noch nie gehört. Gut, der Job beim Bäcker.
1: Da haben wir doch auch letzte Woche, letzte gratis an Lied aufgespielt.
2: Ja?
1: Wenn er zocken will, ja. War okay. Auch von denen.
2: Oh, da habe ich schon Vergesslichkeit.
1: Du warst.
2: Ja, der Job beim Bäcker.
1: Viel Spaß beim Hören.

0: Was ist denn das für eine Kruste auf dem Käsebrötchen? Köstlich, ne? Ich krieg mal ja Hunger.
1: Und auch für eine Kirsche.
0: Was ist denn das für eine Frucht in dem Kirschplunder da? Ja, ja, genau. Das könnte Apfel oder Banane sein im Kirschplunder, genau. Ihr hört die Sendung?
1: Feuer und Flamme.
0: Mit?
1: Auch nur Thomas.
0: Wir machen kein Bauchreden, wir reden aus dem Mund heraus. Wo auch man Kirschplunder reingeht. Aber Kirsch ist nicht so ganz meins. Isst du Kirsch?
1: Ich hatte überhaupt gerade Gemüse und Obst.
0: Was ist mit Gemüse und Obst?
1: Ich hatte das überhaupt nicht.
0: Das ist so wichtig. Immer mal probieren. Leckere Sachen. Doch, doch, doch, doch. Der Job beim Bäcker, ja. Das sind ja unsere Kunden von mir, also von meiner Firma. Die Bäcker und die Konditoren. Das ist ganz wichtig. Ja, auch Kirschen in Dosen. Also eingelegt sozusagen. Doch, doch. Aber große Dosen, das sind dann so, ja, 4,5 Kilo Abtropfgewicht.
1: Aber auch mit dem Brötchen und Semmel.
0: Die haben wir ja nicht direkt. Wir haben ja das Mehl und Salz und Zucker und Käse, auch geraspelten Käse, sowas haben wir auch alles.
1: Ja, aber da nicht. Wenn die Brötchen und Semmel.
0: Brötchen und Semmel. Ist ja nicht fast das Gleiche. Naja, ein und dasselbe, schon klar. So ist das beim Bäcker. Wir haben immer schön gefrühstückt in meinem Urlaub. Also, wir haben schön gefrühstückt.
1: Wir waren ich fahre mehr ab als du.
0: Wie?
1: Ich fahre mehr als du.
0: Ach, ich wundere mich, warum ich dich so laut höre. Du hast am falschen Regler gedreht. Eben, als du hier unser Studio Lautsprecher lauter gemacht hast. Ich denke gerade, wieso ist denn der Lauren so laut? Alles gut, wieder zurückgedreht. So, aber der Sänger hörte sich an wie Ben Zucker.
1: Ja.
0: Habe ich gleich gesagt, ne? Und du hast ihm denn zugestimmt. Aber er ist es wohl nicht. Gehe ich nicht davon aus bei den Sanu Patrick Stone. Na gut, ackern bis der Kunde kommt. Kunde droht mit Umsatz. Das gibt's auch. So. Ich muss morgen wieder arbeiten. Keine Lust. Kennst du das? Keine Lust?
1: Ja, kenn ich.
0: Gut. Aber nützt ja nichts. Die Bäcker müssen ja beliefert werden, ne? Damit alle ihre Semmeln oder Brötchen oder was auch immer Kuchen haben können. Gut.
1: Und der Kirschplunder.
0: Bitte?
1: Und der Kirschplunder.
0: Kirschplunder. Oh, gibt schon nette Dinge, ne? Mit Marzipan. Und, ja?
1: Und das Schokoladencroissant. Das war ja am Anfang auch so.
0: Isst du Schokoladencroissant? Ja. Ach, das geht, ne? Schokolade ist ja kein Kirsch oder Obst, ne? Aber Schokolade ist teuer, weißt du.
1: Ja.
0: Ich habe gerade gesehen im Angebot, da waren 5 Tafeln, aber nur 90 Gramm für 5 Euro. Das ist ja richtig günstig. Im Verhältnis. Die Preise waren schon doppelt so. Also im Normal ist es doppelt so. Da kostet, glaube ich, 1,99. Und dann ja auch diese 90 Gramm Dinger inzwischen. Ne? Wir sparen an Schokolade.
1: Ja.
0: Ja.
1: Mama hatte Donnerstag den Umzug gehabt. In Bonhoeffit.
0: In Bonhoeffit? Heißt, da ist...
1: Ist jetzt soweit alles weg. Okay. Muss ich nur noch übermorgen einmal hin... Und dann hat sie immer hier
0: dann ist das
1: in ihrer Praxis
0: in Neumünster. In Neumünster alles.
1: Ja.
0: Siehst du.
1: Das heißt, sie muss den Dienstag auch nicht mehr nach Bonhoeffit.
0: Jo. Alles gut. Dann läuft das ja.
1: Ja.
0: So, nächstes Lied?
1: Ja. Breaking Free.
0: Breaking Free. Erinnert mich irgendwie an Queen. Die haben auch was mit. Da heißt es aber Break Free, glaube ich.
1: Ja.
0: Breaking Free von Troy, Gabriella und Disney. Ah, weil es ist...
1: High School Musical.
0: Ja, jetzt habe ich es. Jetzt habe ich, dass Disney da mit drin steht. Das ist bestimmt fetzig jetzt, ne?
1: Ja.
0: Dann geht's los.
1: Viel Spaß beim Hören.

0: From the High School Musical, dem Film. Das schöne Lied.
1: Breaking Free.
0: Ja, Breaking Free. Also Disney hat's gemacht. Hast du schon mal gesehen, den Film?
1: Nee.
0: Aber das Lied findest du gut. Den Film hast du noch nicht gesehen. Guckst du solche Filme nicht?
1: Nee,
0: nicht. Nee. Was guckst du für Filme?
1: Ganz ehrlich, auch noch eine Freundschaft, die und Ärzte. Das gucke ich gerne.
0: Ja? Die Serie?
1: Ja. Und Walking Dead habe ich mir meine Mutter angezaubert. Für die Zombies.
0: Okay.
1: Filme.
0: Das ist aber keine deutsche Serie, ne?
1: Nee. Kommt aus den USA.
0: Kommt aus den USA. Gibt es das noch aktuell, noch neue Folgen sozusagen? Oder ist das alles mal durch? Sozusagen?
1: Alles durch.
0: Alles durch.
1: Zumindest glaube ich das.
0: Wird nicht neu produziert. Ich habe das nie geguckt. Hier, Freundschaft, wie heißt das? Na, hast gerade gesagt.
1: Freundschaft, die und Ärzte.
0: Ja, da habe ich mal reingeguckt. Ich habe auch mal ein paar Folgen gesehen, so ist nicht. Aber nicht die Jungen, sondern die Original. Nicht den, das ist ja eine Art Ableger, ne? Von der.
1: Das eine ist halt Sachsenklinik und das andere ist erst Erfurt.
0: Ja. Spielt das sogar in derselben Stadt? Nee, nicht ganz, glaube ich, ne? Okay, so. Ja, wir haben noch Möglichkeiten, ne?
1: Ja.
0: Wir sind jetzt mitten in der Sendung. Es ist schon, wo sind wir denn jetzt?
1: Halbe Stunde verkommen fast.
0: Ja, wir sind schon bei 40 Minuten fast. Also, es ist fast 20 vor 9 am Mittwochabend.
1: Ja.
0: Zu den anderen Zeiten aber auch irgendwie 20 vor irgendwas. So, Weltmeisterschaft.
1: Ja.
0: Wer schießt die meisten Tore? Ich glaube, Jamal. Spanien.
1: Lamine Yamal.
0: Bitte?
1: Lamine Yamal.
0: Ja. Der von Barcelona. Die sind ja Meister geworden. Die sind Meister geworden, ne? Habe ich gesehen. Habe ich den gegönnt. Lewandowski ist da weg jetzt, ne? Der hat da aufgehört. Weißt du, ob der noch weiterspielen will?
1: Ich glaube nicht.
0: Glaubst du nicht?
1: Polen hat sich ja nicht qualifiziert.
0: Schwierig.
1: Das hat nicht geschafft.
0: Die waren in der Relegation, ne?
1: Ja, Playoffs.
0: Playoffs, ja.
1: Da hat er Dänemark auch verloren. Das eine Spiel gegen die Aufmerksamkeit hat nur noch gewonnen, aber dann gegen Tschechien verloren.
0: Ja. Aber Robert Lewandowski, der war ja auch bei Bayern, ne? Ja. Kam von Dortmund, weißt du das noch? Weißt du das echt?
1: Ja.
0: Ja, er hat auch viele Tore gemacht, auch gut gespielt. Aber ich habe das Gefühl, Harry Kane ist noch ein Tick besser. Die waren beide gut, also nacheinander, ja. Ne?
1: Sonntag in 2 Wochen gehe ich zum Hansapark mit meiner Feuerwehr.
0: Hansapark.
1: Warst du das schon mal?
0: Klar war ich Hansapark mit den Kindern, viele Male.
1: Und bist gefahren?
0: Ich bin auch gefahren, ich bin sogar Kernan gefahren, der jetzt irgendwie anders heißt, ne?
1: Nee, heißt immer noch der Schule der Kerner.
0: Heißt noch Kerner? Ja. Also ich finde.
1: Und kennst du hier auch Fluch von Novgorod?
0: Fluch von Novgorod kenne ich auch, ja.
1: Bist du auch gefahren?
0: Na klar. Aber Kerner ist schon. Weißt du, hast du nur diesen Klotz davor und dann die Beine baumeln da so einfach locker und so. Das ist.
1: Ich muss eigentlich sagen, ich bin. Als ich ja das erste Mal mit der Jungfrau mit zum Hansapark gegangen bin,
0: ja?
1: Hatte ich tatsächlich echt Angst.
0: Und dann?
1: Sofort von dem Fluch von Novgorod, auch von dem Fluch des Kerner.
0: Ja? Aber du bist mitgefahren.
1: Ich bin da halt tapfer reingegangen.
0: Tapfer reingegangen, gut. Und dann?
1: Dann saß ich da in diesem Waggon.
0: Ja.
1: Und dann bin ich in den Tränen ausgebrochen. Sind wir erstmal kurz ausgestiegen. Ich bin Koni.
0: Ja.
1: Koni ist einer meiner Feuerwehrbetreuer.
0: Ja.
1: Kommt aus Niederlande.
0: Ja.
1: Ist Niederlande-Fan.
0: Ja.
1: Ja, da ist er wieder ausgestiegen, habe aber gesagt, nee, ich fahre jetzt doch.
0: Und dann hast du gemacht?
1: Ja.
0: Und dann war?
1: Es war komisch. Weil du hast dann total, es ist halt total alles dunkel.
0: Es ist dunkel am Anfang, ja.
1: Du siehst da halt, ich weiß nicht, soll das irgendwie einen Ritter darstellen? Also so irgendwie, es ist ja praktisch irgendwie.
0: Ja, da ist so eine Art Geschichte drin, ne, mit sowieso und. Und das war gruselig auch, oder wie?
1: Schon. Aber dann, als es dann losging, als von unten geschossen kam.
0: Ja, der war gut.
1: Ja.
0: Und draußen dann auch so, dass ja. Zack, zack.
1: Draußen ja, aber in drin war tatsächlich dann besser noch gruselig.
0: Es ging einfach um das Gruselige, nicht um die Fahrt an sich, sondern um dieses Gruselige.
1: Auch die Fahrt an sich ein bisschen.
0: Ja? Ja. Ich sage ja, Kernan habe ich auch Respekt. Ich glaube, weiß nicht, ob ich heute nochmal mitfahren will. Das ist schon einige Jahre wieder her. Aber Kernan bist du denn auch gefahren?
1: Ja.
0: Also, und wie findest du den?
1: Ich muss ganz ehrlich sagen, da wo man nicht reinkommt, wo ja praktisch zwei Fenster und dann ja so ein Blitz. Ich weiß nicht, ob du es kennst.
0: Weiß ich nicht.
1: Sind da zwei Fenster dann? Und dann fliegt da der Blitz praktisch ein, die Fenster gehen kaputt.
0: Und nee, dann, das kenne ich noch nicht, dieses Feature oder wie man es auch immer nennen will. Das kann ich noch nicht. Das ist auch ein bisschen merkwürdig, oder wie?
1: Muss ich ehrlich sagen, da habe ich tatsächlich. Das ist tatsächlich das Geräusch am meisten. Weil ich bin da eh geräuschempfindlich und ja, das ist tatsächlich ja. Das Geräusch am meisten. Vor allem, wenn ihr den Blitz einschlägt. Rums.
0: Ja.
1: Also muss ich ehrlich sagen, da muss ich ehrlich sagen, da war ich denn froh, als ich denn da rausgekommen bin.
0: Aber du hast die Fahrt dann mitgemacht?
1: Ja.
0: Und wie findest du das, wenn du denn am Anfang da so steil runter? Das ist ja schon...
1: Überraschend, ja. Es ist überraschend, ja.
0: Das ist freier Fall.
1: Und auch diesen...
0: Diese Schraube?
1: Nein, hier diesen Geist unter Wasser oben. Dieses Bild. Dieses Video. Wasser oben, praktisch so ein grüner Mensch.
0: Guck mal, kenne ich auch nicht mehr. Weiß ich nicht, habe ich vergessen oder ist es neu dazugekommen?
1: Nee. Weiß ich nicht. Ich weiß nicht, ob das... Für mich sieht das ja praktisch aus wie ein Geist.
0: Okay, ja.
1: Oder so.
0: Ja.
1: Das ist natürlich ein grüner Mensch. Und dann auch die ganzen Lautsprecher, glaube ich, an der Seite.
0: Ist laut, ne?
1: Und bei Fluff und Aufgerät, wenn du da reinkommst, ich weiß nicht, ob das da oder da bei den Kernern war, da kam ja am Ende auch nochmal zum Plätze praktisch.
0: Kann ich dir gar nicht sagen, schon so lange her.
1: Ich muss ehrlich sagen, war das, ich weiß gar nicht, ob das hier Fluff und Aufgerät war.
0: Und das ist auch ein bisschen gruselig, ja. Für dich. Weil du halt ein bisschen empfindlich bist auch, ne?
1: Ja.
0: Geräusch und auch mit den Augen, ne?
1: Mit den Augen nicht.
0: Mit den Augen nicht?
1: Okay. Nur Geräusch. Es war alles zu laut halt.
0: Ja, es ist immer auf laut gemacht, auf Krawall in Anführungsstrichen, nein.
1: Und so. Kannst du wie heißt es denn, diese Krone da, wo ihr denn bei Fluff und Aufgerät zu tun, fällt das auf einen drauf?
0: Beim Fluch von Novgorod?
1: Wenn man da hochgeht, kurz vor Achterbahnfahrt praktisch, da gibt es ja so einen Kern, so einen Nichtkranzer, wo man den halt praktisch so tut, als wenn es auf einen rauffallen.
0: Habe ich auch vergessen, wenn. Ich glaube, ich muss in 14 Tagen mal mitkommen. Kann ich mitkommen?
1: Ja.
0: Nee.
1: Sag nicht mit.
0: So, jetzt haben wir so viel gequatscht über Kernan und Hansapark und du bist bald da. Und dann fährst du wieder mit?
1: Ja.
0: Dann mal los, viel Spaß wünsche ich dir.
1: Ich war tatsächlich auch einmal mit meiner Schwester denn, an meinem Geburtstag mit meiner Schwester.
0: Ja.
1: Da war meine Schulfreundin auch mit.
0: Ja.
1: Bin ich auch, sie ist eine Achterbahn mitgefahren, aber nicht die Stein, sondern etwas, was safter ist. Sie hatte am Anfang auch Angst, hat den auch geweint.
0: Richtig, ne?
1: Und ich bin dann die Flucht von aufgerottet und so mitgefahren. Das wurde das Kernas.
0: Hut ab.
1: Nächstes Aber ich Lied? Muss ehrlich sagen, als diesen Blitz kam nochmal mit den Fenstern, da muss ich ehrlich sagen, da hatte ich tatsächlich die Ohren zugemacht. Weil ich da tatsächlich Angst hatte. Wissen.
0: Ja.
1: Wenn ich so darüber nachdenke, wird mir so ein bisschen vormackig im Bauch.
0: Okay.
1: Da komme ich jetzt von Zitanzacke.
0: Bist du auch die die Schiffsschaukel mal mitgefahren?
1: Nee.
0: Das ist immer so auch freier Fall. Das, was du bei Kernan am Anfang hast, das hast du da dann ja ständig durch dieses Hin- und Herschaukeln. Und das kribbelt ja so im Bauch so ganz. Da kann auch nicht jeder.
1: Ich bin Nessie gefahren. Nessie und die Freifallturm.
0: Den kenne ich noch nicht. Daran siehst du, dass ich schon länger nicht da war. Der ist ja neu, relativ, ein paar Jahre jetzt schon, ne? Dieser Turm, ne? Das ist so viereckig, wo man außen rum sitzt, ne?
1: Ja. Und der praktisch um Nessie gebaut ist. Und die Nessie rumfährt.
0: Ah. Dafür gibt es diesen Holsteinturm nicht mehr, wo man so ganz langsam hochfährt in so einem Glas
1: und so. Das wusste ich nicht.
0: Den haben sie, glaube ich, abgebaut nach vielen, vielen Jahren.
1: Hansa Pax hatte ja 9 Achterbahnen offen.
0: Oh. Rums, rums, rums. Rums, rums, rums. Sie hat es gerumst in der Taktfabrik. Wir rumsen ja mit der nächsten Musik mal weiter, ja?
1: Nachher kommt noch Gewitter. Rums.
0: Nee, heute nicht. Heute ist zu kalt dafür. So, welches Lied haben wir denn?
1: Fingertips von Tom Gregory.
0: Fingertips.

Freunde, was gibt es Schöneres, als hier im Stadion unserer Hertha-Mannschaft die Däumchen zu drücken und sie von den Rängen zu unterstützen auf dem Weg?

0: Nach Hause.
1: Bitte wir. Nicht nach Hause.
0: Du hast mal wieder gesagt, zwei Lieder hintereinander.
1: Ja.
0: Da draußen wusste es keiner. Und was war das zweite Lied?
1: Die Hertha-Hymne.
0: Die Hertha-Hymne, nur nach Hause. Mit
2: ich hatte das auch. Für meinen Geschmack.
0: Für deinen Geschmack. Ist aber die Hertha-Hymne und die singt?
1: Nur nach Hause.
0: Nee, wer singt sie?
2: Frank
0: Zander. Den kennen die Älteren vor allem, aber du kennst es ja auch, ne? Frank Zander. Der ist schon. Der hat einige nette Lieder gemacht. Ne? Hier kommt Kurt und sowas, das kennen die Älteren. Das ist schon ein altes Lied. Ja, trotzdem nur nach Hause. Also, ich will in den Garten gleich, aber davon ab. Sind wir auch fast durch mit der Sendung, nicht?
2: Ja.
0: Lauren? Das ist so. Und dann freuen wir uns auf den Sommer. Es war ja schon über Pfingsten.
2: Auf die WM.
0: Auf die WM, du vor allem, ne?
1: Ja.
0: Ja, die Deutschlandspiele, wenn ich das kann, arbeitstechnisch, weil ich auch arbeiten muss mit Spätschicht und sowas. Ich weiß gar nicht, wie die Anstoßzeiten sind, weil es ist ja nicht.
2: Das erste ist doch 19 Uhr. Das können wir noch schauen.
0: Aha.
2: Die anderen beiden Spiele um 22 Uhr.
0: Siehst du? Entweder ich muss schnell arbeiten, wenn Spätschicht ist. Ich weiß es aber nicht, ich muss mir das angucken. Und dann, ja, bin mal gespannt, ob die sich da so zusammenreißen. Ja, geht, so lange ist es auch nicht, 14 Tage, ne?
1: Ja,
0: so ungefähr.
2: Zwei Wochen noch.
0: Ja. Ich bin gespannt.
2: Donnerstag in einem Woche.
0: Also meine persönliche Meinung, warum Manuel Neuer jetzt mitnimmt, der zurückgetreten war und so. Und ich glaube, wir haben gute deutsche Torwarte.
1: Baumann haben wir.
2: Alexander Nübel.
0: Ja, also da sind genug. Der war zurückgetreten, der ist 40. Ja, hat gut gehalten in letzter Zeit, ist ein bisschen verletzungsanfällig, deswegen weiß ich nicht, was er soll. Also, meine Meinung, sage ich ganz klar.
1: Ja.
0: So, wir sagen...
1: Auf Wiedersehen.
0: Weil jetzt das letzte Lied kommt, das da heißt...
1: Feuerwerk von Vincent Weiss.
0: Wie immer.
1: Ja.
0: Wir sagen bis in den Juli.
2: Ja.
0: Und tschüss.
2: Tschüss.
0: Feuerwerk. Los geht's. Tschüss.

0: schöne Jingle zu unserer Sendung.
1: Jukebox.
0: Am vierten Mittwoch im Mai. Und zwar hier im Studio sind
1: Dagmar,
2: Frankie
0: und Thomas. Und wir haben das heute als Aufnahme, müssen wir sagen.
1: Genau, heute könnt ihr nicht anrufen.
0: Ihr könnt nicht anrufen, denn ich bin gerade im Urlaub. Ich bin in fast Berlin-Potsdam, nämlich genau genommen. Aber trotzdem haben wir eine Sendung vorbereitet.
1: Genau, mit dir, weil wir beiden sind technisch noch nicht so schlau. Wir müssen noch ein bisschen üben.
2: Und das wollten wir euch dann doch nicht zumuten, deswegen heute aus der Konserve hier.
0: Ja. Wir haben mal wieder schöne Songs mitgenommen, haben das alles vorbereitet, aber wir fangen mal an. Was haben wir denn noch für Themen aus den 70ern und 80ern?
2: Ja gut, ich habe mittlerweile einen neuen Zettel erstellt, also und da habe ich wieder einen bunten Strauß mitgebracht hier. Und zwar fangen wir mal an, was in den 70ern aufkam, war die anti-autoritäre Erziehung.
1: Ach du liebe Zeit.
2: Ja, da haben die Eltern sich ja wirklich bemüht, den Kids mal zuzuhören, mit denen mal in Diskussionsrunden zu gehen, vielleicht auch mal die Prügelstrafe auszusetzen, die ja früher, man lacht jetzt darüber, aber die ja früher mal gang und gäbe war.
1: Oh ja, in der Schule.
2: Wenn man sich jetzt ganz, ganz weit zurück erinnert, da wurden die Eltern sogar gesiezt in ganz weiter Vergangenheit. Und von daher war das schon mal ein revolutionärer Sprung in diese anti-autoritäre Erziehung zu gehen.
1: Aber weißt du, Frankie, bei uns war das in der Grundschule sogar noch so, dass die Jungs, wenn die ihre Schularbeiten nicht hatten oder wenn die geschwänzt haben und das kam raus, dann kam der Lehrer mit dem Rohrstock und dann gab es auf dem Hintern. Also ich fand das gruselig. Ja, einer hat auch auf die Finger bei den Mädchen gehauen. Also das fand ich ganz, ganz schlimm. Und ich bin froh, dass es das heute nicht mehr gibt.
0: Ja. Nee. Also mein Vater konnte noch berichten, also es ist jetzt auch davor, das ist dann 50er, dass da auf die Finger, ne?
1: Ja, Finger ja, aber die Jungs mussten sich bücken und dann ging das los. Meistens hatten die dann Lederhosen an und die wussten schon, was auf sie zukam. Oh, und dann gab es hinten auch noch Zeitungspapier, das war auch noch. Aber das werde ich nie vergessen. Also das war in der Grundschule wirklich so. Und da waren einige Kadetten, die hatten keinen Bock auf Schule und auch keine Lust, die Schularbeiten zu machen. Und dann hieß das immer, komm mal nach vorne. Und dann wurde der Rohrstock genommen und dann gab es hinten auf dem Hintern. Ja. Ich finde das ganz, ganz schlimm. Ehrlich. Das
0: ist auch zum Glück alles vorbei.
1: Das ist zum Glück vorbei.
2: Okay, da kann ich mich jetzt in meiner Schulzeit nicht mehr
1: also
2: bei
1: Frankie.
2: Dir auch nicht. Also
1: Frankie.
2: Da war jetzt nichts. Also wahrscheinlich bist du in der falschen Schule gewesen.
1: Nein, ich war in der Oberschule.
2: Oder Lehrer oder Lehrerin haben noch nichts von der anti-autoritären Erziehung gehört.
1: Haben sie damals auch nicht. Absolut nicht. Wir hatten so einen

0: Ja. Ja. Ja, mit Handarbeit so in der Richtung.
1: Und ich bin rausgeflogen. Artig. Und Ecke stehen, das kenne ich auch noch.
0: Ja, nee, das habe ich nicht, aber ich musste aus im Handarbeitsunterricht habe ich bei der Nähmaschine immer dieses komische Drückerfüßchen fallen lassen und das klackte immer. Und wir waren ja eine reine Mädchenschule und dann drehte die Handarbeitslehrerin durch und sagte immer, Dagmarius, du gehst jetzt mal vor die Tür. Die hat mich immer Dagmarius genannt, weil ich kein Mädchen war in ihren Augen. So, ich habe immer nur dummes Zeug gemacht. Und dann hatte ich den einen Tag, bin ich rausgeflogen und unser Handarbeitsraum hatte zwei Räume, also zwei Türen. Und dann bin ich rausgegangen und abgehauen, weil ich keine Lust hatte, vor der Tür zu stehen. Und dann haben sie mich nachher gesucht. Hey, das war wirklich... Und dann musste meine Mutter in der Schule antreten, weil ja, ich so frech war.
1: Ich glaube, über unsere Schulabenteuer könnten wir eine Sondersendung machen.
0: Ja, lieber nicht. Also lieber nicht.
2: Ich war ein ganz artiger.
0: Du?
2: Ja.
0: Na, das sagst du nur so.
2: Nee, das war tatsächlich so. Einmal bin ich mitgerissen worden. Da hat einer mich immer angesappelt und dann habe ich auch gesappelt irgendwie, weil mich das gestört hat. Und pups, mussten wir beide nachsitzen.
0: Also nachsitzen durfte ich auch. Oder wenn ich im Schulgarten Äpfel von den Bäumen geklaut habe, weil ich da hochgeklettert bin und das Klingeln nicht gehört habe, dass wir wieder in die Stunde mussten, dann durfte ich auch antreten. Was hast du auf dem Apfelbaum zu suchen? Ja, Äpfel essen.
1: Ja, ja doch, das kenne ich auch noch. Da musste ich mir einen Vortrag anhören vom Lehrer, was denn nun Mundraub wäre. Das Wort kannte ich vorher gar nicht.
2: Gut. Aber habt ihr denn jetzt anti-autoritäre Erziehung selber erfahren? Also,
1: ja, also ich muss sagen, Ansätze waren vorhanden, also ich bin nie richtig streng erzogen worden, das muss ich dazu sagen, aber es waren Ansätze vorhanden, auch in den Dialog zu kommen, also was ja auch so ein bisschen angedacht war, einfach zu sprechen und man hat schon gemerkt, generell damals in unserer Kindheit, man hatte mehr Freiheit irgendwo und mit Freiheit meine ich jetzt gar nicht mal, klar gab es Uhrzeiten, wo man zu Hause sein musste oder so, aber die ganze Welt war einfach freier, man brauchte nicht so viel Ängste haben, der
0: stimmt.
1: Verkehr war lange nicht so dicht
0: ja,
1: wie jetzt und. Ne?
0: Ja, wir sind ja nur draußen gewesen. Also das gab es ja gar nicht anders. Draußen, diese ganzen Spiele, die wir gemacht haben früher, das war völlig normal. Und heute sitzen die Kinder drin vom Computer. Hatten ja. wir ja alles nicht.
1: Und so war Handy. Und sowas wie Elterntaxi gab es damals gar nicht.
0: Nee, wir sind zu Fuß zur Schule gegangen.
1: Und ich meine, das war ja auch das Gute. Unser Umkreis war ja relativ gering, kann man sagen. Sagen wir mal so 10 Minuten Umkreis, also von der Zeit her, wo jeder jeden irgendwo kannte.
0: Ja.
1: Wenn man irgendwo in so einen Tante-Emma-Laden gegangen ist, da wurde man mit Namen begrüßt und alles. Da war irgendwo, die Freiheit war doch eine andere. Ne?
0: Ja, das stimmt. Da hast du recht.
2: Ich kam ja nur vom Dorf und... Da war Dorf, mehr ist nicht, ne? Viel, viel weiter war nicht. Also, ja, Schulbus, also da konnte auch nicht viel passieren.
0: Also ich war auf dem Exer. Ich bin auf dem Exer groß geworden, auf dem berüchtigten Exer, Frankie.
1: Ja.
0: Da war immer was los.
1: Sag mir was.
0: Das sagt dir was, ne? Und wenn der Exer dann gekämpft hat gegen Wittorf oder so, da flogen die Fetzen. Also,
1: ja.
0: Aber das war nicht so wie heute. Das war, da haben sie sich geprügelt und dann war wieder gut.
1: Ja, und das wird damals in der Zeit davor fing das auch schon an. Einfeld und Hungendorf war so ein ähnliches Verhältnis. Ja.
0: Stimmt.
2: Ja, es gab mal mein Dorf Süd und Nord, da gab es auch manchmal so ein bisschen was, aber nicht großartig. Na, so, erstes Lied?
0: Genau, das erste.
2: Ja. Du bist dran.
0: Genau, das erste Lied ist von Pussycat von 1976, Mississippi.
2: Geht los.

0: heute mal die Jukebox nicht
1: ohne
0: live.
1: Ohne Anrufer.
0: Ohne Anrufer. Ihr könnt leider nicht, aber im Juni wird es wieder möglich sein.
2: Ja, genau. Und wenn nicht anders, könnt ihr uns auch mal eine E-Mail schicken.
0: Geht auch.
2: Geht auch.
0: Genau.
2: Mit Anregungen, vielleicht auch Musikwünschen.
1: Genau, dann sag mal die E-Mail-Adresse. Ich weiß sie nicht.
0: Da
1: nicht aus dem Kopf.
0: Man kann schicken info@freiesradio-nms.de. Ist eine Möglichkeit.
1: Genau, wenn ihr mal Anregungen habt oder Fragen, dann schreibt uns gerne.
0: Genau. Jukebox als Stichwort und dann kommt das bei uns an. Frankie. Also, wir hören gerade immer das Klingeln, ne? Da kamst du mit rein, Dagmar. Es klingelt in Neumünster manchmal so
1: genau,
0: ganz
1: genau, der Eiswagen ist wieder unterwegs.
0: Ja.
1: Zumindest bei uns in der Ecke. Ich weiß nicht, wie das bei euch ist. Aber das erinnert so an früher, als der Eiswagen kam.
2: Ja, die feiern derzeit so ein kleines Comeback. Also ich habe es in anderen Orten auch schon gesehen, dass da wieder so kleine Eismobile fahren. Sehr unterschiedlich, manchmal eben in Form von so einem kleinen LKW oder so einem Kleintransporter. Manchmal aber auch mit Fahrrad oder mit einem Moped davor.
1: Das hatten wir
2: also,
1: früher.
2: Da gibt es schon verschiedene Varianten. Und oftmals haben die auch unterschiedliche Erkennungsmelodien. So war es früher ja auch. Man hörte anhand der Melodie schon, welcher Eiswagen jetzt kommen würde.
0: Also wir hatten auf dem Dorf tatsächlich auch einen, das war bei den 80ern dann tatsächlich. Mhm. Pinocchio aus Rheinfeld kam da immer durchgefahren. Und das war immer so abends 20 Uhr, 20.30 Uhr in den Sommerferien immer beliebt. Mhm. Und so. Da haben wir schon gewartet, immer mit Geld. Ne? Und dann.
1: Ja, das war toll. Und dann überleg mal, was früher eine Kugel gekostet hat. 10 Pfennig. 10 Pfennig eine ja. Kugel Eis. Also jedenfalls in meiner Kinderzeit.
0: Ja, bei mir waren es nachher schon 50 Pfennig.
1: Ja, guck mal, du bist ja auch wesentlich jünger als wir.
2: Ja, yeah. Aber wohlgemerkt Pfennig.
0: Also Pfennig.
2: Wir
0: Pfennig.
2: Reden noch nicht von Cent oder Euros hier.
0: Wo sind wir jetzt bei 1 Euro?
1: Was kostet 1, jetzt eine?
2: 1,80.
0: 1,80. Ne?
1: 1,80.
0: Ja.
1: Ey, ja. Da kannst du schon eine ganze Packung verkaufen bei Aldi. Jetzt machen wir hier Schleichwerbung.
2: Ja, man muss jetzt fairerweise sagen, die Kugeln sind auch etwas größer geworden, aber nicht gerechtfertigt gegenüber den Preisen von früher.
0: Ja, schon Wahnsinn. Gut, die Energiepreise sind ja auch gestiegen.
1: Genau, ist ja alles teurer geworden.
0: Muss man Eis ganz schnell machen. Nicht lange lagern.
1: Nee, genau. Und schnell essen.
0: Aber das war jetzt nicht das Thema. Das war jetzt gerade kurz aufgekommen, als
2: ja,
0: hier reinkam.
2: Ne? Das Spontane ist immer gut. Und ich meine, Eis geht immer.
0: Eis geht immer.
2: Wir haben ja. jetzt leider keins hier zur Hand.
0: Nee.
2: Von ja, daher.
0: Was haben wir hier? Wir haben hier irgendwie Kreation. Irgendwas war hier. Nee, das hat Simon schon mitgenommen.
1: Der isst alles.
0: Nein. Simon hat gleich Besuch. So. Aber ja. du hast ein anderes Thema hier.
2: Was wir sind immer noch in den 70ern. Und zwar 1975. Da gab es ein historisches Ereignis. Jetzt könnt ihr alle mal kurz in euch gehen, was da passiert ist.
0: Ich war 4 Jahre alt.
2: Ja, guck mal, das ist schon mal ein Argument, denn bist du sogar davon betroffen, von diesem Ereignis. Und zwar geht es darum, 1975 wurde das Kindergeld in Deutschland eingeführt.
0: So spät?
2: Was heute selbstverständlich ist, wurde 1975 eingeführt und es startete mit 50 D-Mark.
1: War das nicht schon früher? Bist du ganz sicher? War das 1975?
2: Also ich habe das recherchiert. Also es könnte angehen, dass wenn da mehrere Kinder waren, dass eventuell schon früher das Kindergeld gab. Aber das erste Kind hat auf alle Fälle ab 1975 erst Kindergeld bekommen.
1: Aha.
0: 50 Mark.
1: Also denn ich meine, wir waren ja 5 Kinder bei uns zu Hause, dass mein Vater immer sagte, wir kriegen Kindergeld.
2: Ja, man nimmt das jetzt mittlerweile ja so als selbstverständlich hin, aber so ganz, ganz lang ist es noch nicht her. Ne?
0: Weiß jemand, wie viel es heute ist?
1: Nee, keine Ahnung.
0: Es ist ja wieder alle Kinder gleich. Also es war ja mal erste, zweite ja,
1: genau,
0: und das dritte war mehr. Mhm. Und irgendwie, ich glaube, gab es noch eine dritte Stufe, weiß ich nicht. 255 sind wir.
1: 255?
0: Ja.
1: Ja, guck mal, das lohnt sich ja nochmal Kinder zu kriegen.
2: Und das sind Euro.
1: Vielleicht sollten
2: ja,
1: wir nochmal
2: Kinder kriegen. Thema.
1: Also wollen wir nochmal Kinder kriegen, oder wie?
2: Nee.
1: Wenn also, du 10 Stück hast, lohnt sich's.
2: Das ist ja mal das, was du gerade anschneidest. Damit, glaube ich, mussten wir uns als Eltern alle mal auseinandersetzen. Wenn das dann hieß, ja, das gibt's jetzt nicht oder das gibt's nicht. Ja, ihr kriegt doch Kindergeld für uns. So. Und dann habe ich da mal mir den Spaß und die Zeit genommen, das mal aufgerechnet, was so ein Kind halbwegs kostet da.
0: Und dann hast du die Hand aufgemacht,
2: und,
0: ne?
2: Und dann habe ich, genau, mit anderen Worten, hatte ich in der einen Hand einen Zettel, wo meine Auflistung stand und die andere Hand habe ich geöffnet, so wie du Treffen beschrieben hast. Und da gab es dann wirklich lange Gesichter. Oh ja, ja, ja. wird leider nicht immer so gesehen.
1: Das Leben aber überleg ist teuer. Mal, 50 Mark Kindergeld. Das ist ja, gut, damals war alles viel günstiger. Da, wenn ich überlege, was damals eine Wohnung gekostet hat, also das kannst du ja heute überhaupt nicht mehr vergleichen.
2: Nein, und andere.
0: Aber 50 Mark waren damals aber auch viel. Ja, 75, war auch viel. Ne? Mhm. Das kannst du heute locker mit einem 100er,
1: naja,
0: weil noch mehr, ne?
1: Ja.
0: Vergleichen.
1: Die und Zeiten haben sich ja geändert. Also
2: und andererseits gibt es natürlich auch viele Länder, wo es immer noch überhaupt kein Kindergeld gibt.
0: International kenne ich mich nicht aus, muss ich gestehen.
1: Nee, ich auch
2: also,
1: nicht.
2: Das ist nicht generell verankert. Also da gehören wir zu den Glücklichen, die auch noch relativ viel kriegen. Das wissen, glaube ich, auch viele Leute zu schätzen. Ich will jetzt nicht näher drauf eingehen. Aber von daher, ich glaube schon, dass das für einige eine erträgliche Quelle ist. Und
0: aber es sollte nicht da unbedingt der Anlass sein, ne?
2: Nein, definitiv nicht. Also man sollte das schon genau dafür verwenden, wo es für gedacht ist.
0: Jawohl. So, nächstes Lied, jetzt bin ich so mal dran, ne? Come Back and Stay, Paul Young.

0: Aus dem Jahre 1980, Paul Young, Come Back and Stay. Ihr seid in der Jukebox bei
1: Dagmar,
2: Frankie
0: und Thomas. Leider heute keine Anrufmöglichkeit für euch da draußen, aber im Juni geht's wieder weiter.
1: Damit. Come back and stay.
0: Genau.
1: Passt zu dir.
0: Das passt, ne? Dann könnt ihr im Juni wiederkommen und dann dürft ihr bei uns bleiben, wenn ihr anruft und dann könnt ihr ein bisschen erzählen. So, Kindergeld. Gibt's auch irgendwie Erwachsenengeld oder andere Gelder?
2: Nee, damit
0: Förderberechtigung.
2: Ja gut, Förderberechtigung gibt es natürlich in verschiedenen Bereichen schon. Wo man, ob man nun berechtigt ist oder nicht, muss man natürlich erstmal nachweisen.
0: In den 70ern entstanden.
2: Ja, also da war der Ursprung.
0: Kindergeld haben wir durch. Haben wir eben noch ein bisschen in der Pause drüber gesprochen, dass das ganz schön hochgegangen ist und ja, dass es manchmal Ungerechtigkeiten gibt und andere Geschichten. Aber grundsätzlich ist es gut, ne?
2: Grundsätzlich ist es gut, weil gerade junge Familien haben dann ein gewisses Startkapital, was sie wirklich direkt in den Kindern investieren können und dass sie vernünftig aufwachsen und alles, wenn es ordnungsgemäß dann auch da landet, dann ist alles okay. Dann ist das wirklich eine schöne Sache, ja.
0: Ja. So. Was hast du noch auf deiner überarbeiteten Liste?
2: Ja, ich bin ja nach wie vor in den 70ern unterwegs. Das war nun mein Lieblingsjahrzehnt. Und von daher wurde unsere Gesellschaft in den 70er Jahren, fing das auch an, dass wir einfach multikulturell wurden. Da kamen sozusagen die ersten, man nannte das damals so Gastarbeiter, mit dem Wort kann ich mich nicht so ganz anfreunden. Aber letztendlich war es ja so, dass wir Deutschen, da muss man ja auch selbstkritisch sein, also ich persönlich jetzt nicht, aber so allgemein unsere Gesellschaft, dass zum Beispiel für die Müllabfuhr oder solche Jobs, die keiner so gerne machen wollte, einfach im Ausland mal angefragt wurde, ob da Arbeitskräfte vorhanden wären. Und die kamen dann letztendlich auch. Auch. Und das hat eine gewisse Zeit gedauert, bis sie dann eingebürgert waren. Und im Nachgang hat das, glaube ich, teilweise besser funktioniert als in der heutigen Zeit, wenn wir jetzt, sag ich mal, mit Flüchtlingen, die jetzt nach Deutschland kommen oder so, tun wir uns, glaube ich, schwerer wie damals in den 70ern mit den Gastarbeitern.
1: Aber waren die Gastarbeiter nicht schon in den 60ern hier?
0: Ja, es fing schon früher an.
1: Ja, ich meine das auch.
2: Da war natürlich so ein bisschen, auch durch die Nachkriegszeit waren auch viele Polen und also Osteuropäer hier noch, die hier verblieben waren, die dann, aber so eigentlich, der Kern fing in den 70ern an.
1: Also in den 50er Jahren fing das Ganze an. Da hat Deutschland da Abkommen geschlossen, damit aus der Türkei Leute hier arbeiten können. Ja. Und das war Mitte der 50er.
0: Wegen Jobwunder, ne?
1: Ja,
0: die
1: genau.
0: Die musste produziert werden.
1: Mhm. Und die ersten kamen aus Italien. Und dann kamen nachher welche aus der Türkei.
2: Ja, die Italiener sind ja nach wie vor immer noch sehr aktiv mit den Eisdielen, wo wir schon drüber gesprochen haben.
1: Ja, das ist aber auch sehr gut. Das
2: und jede dritte Eisdiele heißt Pinocchio.
0: Genau.
1: Aber dieses Eis schmeckt ja auch lecker. Also das italienische Eis mochte ich immer gerne.
2: Ja, also meine Erinnerung, da sind wir wieder in der Schulzeit. Wir hatten damals in der ganzen Schule das erste türkische Mädel, das war noch in der Grundschule. Und das war schon ein besonderes Ereignis.
0: Ja, ja, das in meiner Grundschule tatsächlich, also in meiner Klasse nicht.
1: Nee, in meiner auch nicht.
0: Da gab es noch nicht.
1: Hatten wir auch nicht.
0: Ja, auf dem Dorf war es weniger vertreten, wenn eher in der Stadt. Ne?
1: Aber wir hatten das bei uns auch nicht. Gar nichts.
0: Aber so entstand so langsam Multikulti, wolltest du sagen. Nee, ne?
2: Ganz genau.
0: Das kam dann nachher. Ja, wurde immer mehr.
2: Das hat in vielen Bereichen auch sehr gut funktioniert, dass das also wirklich so kleinere Läden dann gab und so. Die Welt wurde dadurch für uns auch ein bisschen offener, weil die war ja lange nicht so offen wie jetzt. Jetzt gehen wir ins Internet und sind weltweit aktiv. Und das war ja damals alles undenkbar. Also wer jetzt in der jetzigen Zeit aufgewachsen ist, der kann sich es gar nicht vorstellen. Der würde das als primitiv bezeichnen. Aber es war meines Empfindens gesagt eine wirklich richtig schöne Zeit.
1: Und die ersten Pizzerien kamen auf. Chinesisches
2: Essen.
1: Ja, dann
2: sind wir wieder bei den Italienern.
0: Ja. Der Grieche, genau. Das alles kam. Ne?
1: Ja, Jugoslawe.
2: Ja, richtig. Der Grieche hat uns den Sataki gebracht.
1: Ja.
0: So ist
2: den Uso.
0: Heute normal, ne?
2: Genau.
0: Ja. So, Wollen wir lieber ein Lied nochmal?
2: Jetzt machen wir nochmal ein Lied, bevor wir zum nächsten Thema kommen.
0: Jetzt bist du ja auch endlich mal dran.
2: Ach so, ja. Und zwar habe ich Born on the Bayou von Creedence Clearwater Revival von 1970.
0: Hey, vor mir schon.

0: Frankie, das wird wohl unser längstes Lied in dieser heutigen Sendung.
1: Ja, ich denke, heute nutzen wir es mal, dass wir keine Anrufer haben, dass wir so ein bisschen Musik hier durchpacken können. Ja.
0: Genau. In welcher Sendung war das noch?
2: Dagmar? Ja, die Jukebox natürlich.
1: Die Jukebox. Ne? Die ihr alle so lieb gewonnen habt, sonst wärt ihr jetzt wahrscheinlich nicht am Sender.
2: Aber ihr könnt heute nicht anrufen.
1: Nee. So ist das. Das ist leider so, aber nicht traurig sein, bald geht's wieder.
2: Ja, Thomas will ja unbedingt Urlaub machen. Thomas, Potsdam, musst du unbedingt.
0: Ich bin in Potsdam gerade.
2: Ja, musst du denn unbedingt Urlaub machen? Du weißt doch genau, dass die Jukebox ist. Da kannst du nicht einfach wegfahren.
0: Ich hätte den Bauchladen mitnehmen können und dann hätten wir mich zugeschaltet. Wäre auch gegangen. Ja, aber dafür hättet ihr ja die Technik bedienen müssen.
2: Aber das hätten wir nicht hingekriegt. Dann wäre wahrscheinlich draußen nichts angekommen.
1: Da hört man mal, wie einer ein Monopol zu nutzen weiß.
2: Ja, das ist schon gemein hier, Thomas.
0: Du, ich bestehe nicht darauf. Ihr könnt gerne die Technik bedienen.
2: Ja, wenn ich die Knöpfe hier bediene, sind so viele. Irgendwie drücke ich bestimmt den falschen.
0: Nee, das
2: ist. Ah, Thomas, ich lege mir deinen Zettel daneben.
0: Ja, damit könnt ihr auch arbeiten. Das ist kein Problem. Ich kann auch Videos machen und das mal zeigen dabei.
2: Ja, aber dann gucke ich das die ganze Zeit das Video und vergesse dann zu reden, oder wie?
1: Und die Selbstzerstörungstaste ist extra gekennzeichnet.
0: Genau.
2: Ja.
0: Ist das etwa auch ein Thema bei dir auf dem Zettel?
1: Selbstzerstörung? Nein. Wir kommen jetzt auch wieder zu etwas, was heute selbstverständlich ist, aber in den 70ern einfach die Geburtsstunde war. Und zwar entstanden da in Deutschland zumindest die ersten Freizeitparks.
0: Ei, stimmt. Hier an der Ostsee, Sierksdorf, war es, wie hieß das erste? Wisst ihr noch, wie es am Anfang?
1: Am Anfang war das sogar das Legoland.
0: Legoland, ne?
1: Genau.
0: Ich war nämlich da zu dem Zeitpunkt nicht da. Danach wurde es Hansaland, glaube ich.
1: Genau.
0: Da war
2: jetzt
0: ich
2: heißt es Hansa Park.
1: Richtig.
0: Ja. Legoland, so ging das los, ne?
2: Genau. Legoland gibt es auch in Dänemark.
1: Ja, das gibt es in Billund, in Dänemark, aber es war auch in Sierksdorf an der Ostsee. Mhm.
0: So fing es an.
1: So fing es an.
0: Ist ein großes Familienunternehmen, soweit ich weiß, ne?
1: Ja, sind es ja generell. Mittlerweile geht das ja immer mehr in Investorengruppen über, zum Beispiel der Heidepark, der gehörte ja damals der Familie Thiemann. Die waren auch recht gut situiert, wohnten in Hamburg da und die haben den Heidepark aufgezogen und mittlerweile haben die das auch verkauft, haben auch richtig gutes Geld, glaube ich, dafür bekommen. Und das sind natürlich immer irgendwelche Gesellschaften oder Investoren, die solche Sachen jetzt gerne übernehmen, ne? Und einmalig in Deutschland ist halt Europa-Park für mich eindeutig Nummer eins.
0: So.
1: Gerade so als Rollercoaster-Liebhaber von einer Achterbahn, da muss man natürlich die Sachen mal durchprobiert haben.
0: Frankie, fährst du noch überall mit?
1: Jetzt ein bisschen weniger, muss ich ganz ehrlich sagen, weil ich nicht mehr 100% weiß in meinem Alter, wie mein Körper reagiert.
2: Da musst du in die Geisterbahn.
1: Da erschrecke ich mich ja, wenn ich in den Spiegel gucke. Und sonst erschrecke ich mich eigentlich nicht, aber der Anblick im Spiegel manchmal am Morgen, der ist schon, ja, gut, gewöhnungsbedürftig.
2: Frankie, der neue Job im Rentenalter, Erschrecke in der Geisterbahn.
1: Ja, aber jetzt ohne Flachse, sowas wird teilweise sogar gesucht. Ich habe selber ein Inserat gesehen, Erschrecker gesucht.
0: Echt?
1: Ja.
2: Okay. Ja, vielleicht sollten wir uns mal melden.
1: Entweder für eine Geisterbahn auf so einen Rummel oder es gibt ja mittlerweile auch Geisterkeller oder sowas. Oder das Dungeon in Hamburg.
2: Ja, das kenne ich auch. Ja. Ein Dungeon, genau. Aber das sind Schauspieler, die da arbeiten. Im Dungeon.
1: Ja, aber ich glaube, da gehört jetzt in einigen Rollen nicht so viel schauspielerisches Talent dazu.
2: Naja, ich weiß nicht. Also einiges müssen die da schon können.
1: Einiges so. Schon.
0: Sag mal, warst du Legoland, Hansaland, Hansapark?
2: Natürlich bin ich da gewesen.
0: Überall mitgefahren?
2: Überall mitgefahren.
0: Ja?
2: Auf dem Schaukelpferd gesessen. Nein, da gab es ja alles. Also je nachdem, wie alt du warst. Und Achterbahn und was. Also früher hat mir das nichts ausgemacht. Im Moment muss ich nicht unbedingt in der Achterbahn fahren.
0: Ich bin noch hier bei diesem Kernern, bin ich noch mitgefahren. Aber das freie Baumeln der Füße so, das war. Und dann nur so ein Klotz so vom Bauch da so. Und ich habe nur gedacht, wenn der sich löst, ne, dann war es das. Dann.
2: Wildwasserbahn fand ich immer toll.
0: Ja, das
2: die
0: war
2: hab ich geliebt.
0: Eine schöne Dusche, ne?
2: Genau. Wenn das so heiß war draußen, Wildwasserbahn anfahren. Aber man muss immer so lange anstehen, das ist immer furchtbar.
0: Das war, ja. Das
1: ist kam ja auch ein bisschen aufs Wetter drauf an.
0: Na klar.
2: Naja, und die Preise heute sind ja. Wahnsinn. Wenn du
1: ja,
2: da mit
1: sind
2: Familie
1: wir wieder
2: gehst.
1: Beim Kindergeld.
0: Ja, das ist Wahnsinn. Ich weiß, dass wir in der Familie sozusagen mit Jahreskarte, das ging mal mit, ist schon einige Jahre her, da war das mal 60 Euro.
2: Ja, das wird immer mehr.
0: So, da sind wir, glaube ich, weit über hinweg. Ich weiß gar nicht, wo Jahreskarte ist, 100 Euro bestimmt, ne?
2: Ich weiß es nicht, bin ewig jetzt nicht mehr da gewesen.
0: In muss das inzwischen sein.
1: Ja, gehe ich fest voraus.
2: Es gab ja auch noch das andere, das ist ja, wie heißt das zweite? Das ist doch für kleinere Kinder mehr.
0: Oben, Schleswig.
2: Ja, Tolk.
0: Tollschau.
2: Ja, genau.
0: Also das fand ich auch gut. Für die kleinen Kinder.
2: Für die ganz Kleinen ist das gut,
0: Ich finde das gut.
2: Genau, das kam ja auch später auf. Das war ja nicht so früh.
0: Ja, das stimmt.
2: Tolkschau ist ja für die ganz Kleinen gewesen.
1: Richtig. Ja, obwohl.
2: Da waren wir doch mit unseren Kindern alle.
1: Obwohl man sagen muss, die Freizeitparks hatten natürlich auch immer so Ecken, wo auch für Kleinkinder was da war.
0: Ach, im Hansapark, das ist wie Bötchenfahrt, weißt du?
2: Ja.
1: Ja, war immer ganz gut zum Entspannen.
0: Einfach ja, ne?
1: Zurücklegen,
0: an
1: Augen
0: den Blumenbeeten
1: zu.
0: Vorbei. Ne?
2: Genau. Aber wo du gerade Bötchen sagst, früher war das war auch in den 70er Jahren, Tretbootfahren. Das war
0: ja,
2: cool.
0: Ja, stimmt.
2: Das haben wir immer gerne gemacht, Tretbootfahren. Überall auf dem Plöner See und so. Überall unterwegs. War klasse.
0: Tretboot,
1: ja, wo du gerade bei dem Plöner See bist, also da war ja auch diese traditionelle 5-Seen-Fahrt.
0: Ja.
1: Oder großer Plöner See-Fahrt. Also,
2: gibt's die noch?
1: Die große Plöner, glaube ich, wird eingestellt. Also die suchen jemanden, der die Nachfolge antritt. Aber diese 5-Seen-Fahrt, die, glaube ich, läuft noch.
2: Also ich kann mich nur gut daran erinnern, an das Tretbootfahren. Da hat es einen neuen Freund, einmal an Plöner See, Tretbootfahren.
0: Ach, das du war hast so ihn dann schön. Immer eingeladen, oder wie?
2: Nein, ich bin eingeladen worden.
0: Ach so.
2: Kanufahren oder Tretbootfahren. War klasse. Oder Segeln.
1: An was erinnert uns das? Neue Deutsche Welle und Tretboot in Seen hoch.
2: Na, das war doch ein Gummiboot. Das war das knallrote Gummiboot.
1: Ja, das war noch wieder was anderes.
0: Das war vorher.
2: Das ist für Simons Sendung mit dem knallroten.
1: Aber wo wir jetzt gerade bei Tretbooten sind, da habe ich auch noch so eine kleine Joke-Story. Damals in Österreich, da war ich, wie alt war ich, 13, 14, auch, da gab es so ein Elektroboot. Das war, du brauchst es nicht selber treten.
0: Oh.
1: Hatte so einen kleinen Elektromotor und das war auf dem Wörthersee. So, und dann in das Boot rein, mit meinem Vater zusammen. Und wir hatten irgendwo das Schild am Ufer falsch gedeutet. Da war irgendwas von 300 Meter Ufer, Schutzzone. Wir haben es dann so gesehen, wir durften uns nicht weiter als 300 Meter von dem, sag ich mal, Strand da entfernen. Das war leider der falsche Gedanke. Die Fischer, die da standen mit ihren Angelruten, die drohten schon mit der Faust oder der Angelrute.
2: Und du hast gedacht, die winken oder was?
1: Und mit einmal stand neben uns die Wasserschutzpolizei.
0: Okay.
2: Tja, das war schon schlimm mit dir.
1: Ja, doch.
0: So, Dagmar, nächstes Lied, glaube ich.
2: Ah ja, jetzt bin ich schon wieder dran. Ich habe jetzt für euch mitgebracht Money Money von ABBA aus dem Jahr 1976. Viel Spaß.
0: Kindergeld grüßt.
2: Genau, Money Money.

0: Haben wir da so ein bisschen Little Money hier?
1: Money, ja.
2: Haben wir
1: ganz schön drüber geredet heute.
2: Big
1: über
2: Money wird
1: Money.
2: Zwar besser, ja.
1: Aber waren doch die den Grand Prix gewonnen haben. Und jetzt müssen wir erstmal gucken, wer jetzt den Grand Prix gewinnt. Da bin ich mal gespannt. Das war doch früher auch ganz anders.
0: Wenn die
1: anders.
0: Sendung läuft, ist es schon passiert, ne?
1: Ja, genau. Ja, ist richtig. Das ist heute ja aufgezeichnet. Aber überlegt mal früher beim Grand Prix, wie das anfing. Das war doch auch, wann fing der Grand Prix an? In den Anfang der 60er, ne? Ende der 50er irgendwann, ne?
2: Ja, so um die Dreh war das, glaube ich.
0: Ich weiß es auch nicht hundertprozentig.
1: Und in den 70ern hat doch Nicole gewonnen.
0: Ja, nein.
1: War das in den 80ern?
0: 1982.
1: War das sogar gut, dann gehört sie zu den 80ern. Aber das war wirklich mal ein Lied, was gewonnen hat. Die anderen aus Deutschland?
0: Satellite von Lena.
1: Ja, aber das war ja nicht in den 80ern.
0: Nee, das war jetzt erst in den vor 2020. Mhm. Ne?
2: Ja. Mhm.
0: Irgendwie da. Mhm. Wir haben zweimal.
1: Zweimal, immerhin. Ansonsten waren wir immer hinten.
0: Wir waren oft hinten. Aber wir waren Zweiter tatsächlich 1983, als es in München stattfand. Ich weiß das zufällig, weil wir gerade in der Sendung, was ist denn hier los, drei Titel gespielt haben. Ach so. Aus Anlass des Eurovision Song Contest, der jetzt Samstag stattfindet.
1: Denn die anderen
0: Also wir nehmen die Sendung gerade einen Tag vorher auf. Können wir uns auch
1: das
0: sagen,
1: macht ja
0: dass wir
1: ist
0: uns
1: auch
0: da getroffen
1: wissen
0: haben.
1: Die Zuhörer ja, dass wir jetzt aufzeichnen. Das, ja. Also denk mal an Udo Jürgens, das war ja nun kein Deutscher. Der hat ja den Grand Prix auch gewonnen damals.
0: Ja,
1: mit Merci für Österreich.
0: Österreich? Mhm. Ich weiß nicht.
1: Merci Cherie war das, glaube ich, ne?
2: Ja, ich glaube ja. Und,
1: doch, der hat damals der für Österreich gewonnen.
2: Und Rekordsieger war ja Johnny Logan. Also die Balladen waren auch ganz gut. Mhm. Aber für mich persönlich, die Highlights, ich bin da nie regelmäßiger Zuschauer gewesen, aber die Highlights waren für mich Waterloo, weil das damals revolutionär war. Mit ABBA, allein das Outfit der vier. Und was für mich natürlich als Hardrocker da, Lordi.
1: Das habe ich mir gedacht. Die fand ich gruselig.
2: Ne?
1: Aber ganz ehrlich, der Grand Prix hat sich so geändert. Früher habe ich ihn gerne gesehen, jetzt gucke ich ihn kaum noch.
0: Es muss ja nicht mehr die eigene Sprache des Landes gesungen werden. Das ist ja alles frei. Ja, okay. Es hat auch dort eine Kommerzialisierung stattgefunden, ne?
1: Es geht immer um Money.
2: Thema?
1: Money.
2: Ja, Thema. Bleiben wir in der Richtung Freizeitparks. Und zwar die Flipperautomaten. Ich glaube, die kennt auch jeder von euch. Das war in den 70ern absoluter Kultapparat. Gab es ja auch in etlichen Design-Sachen. Und dann gab es ja auch immer, diesen Nacken nannte man das, Nacking. So, dass man an der Seite angeschlagen hat, so ganz leicht, damit man den Flipperautomat nicht tilt, sondern so, dass man der Kugel da noch ein bisschen andere Richtung geht.
1: Also das habe ich nie gemacht. Also da kann ich mich nicht dran erinnern.
2: Doch, also wer intensiv Flipper gespielt hat, der hat das schon gemacht. Manchmal hatte er es ein Pech, dass er den Tilt anzeigte und dann war Feierabend. Dass er gemerkt hat, dass du das beeinflussen wolltest. Aber nachher hatte man so ein gewisses Gefühl, so einen leichten Schlag. Und dann ging das auch.
0: Ja. Also ich merke, du wusstest da gut Bescheid. Hast du mal so richtig gezockt oder wie?
2: Ja doch, also ich war jetzt nicht der Pinball-Wizard. Da gab es ja auch damals ein geiles Musical, wo Elton John sogar gesungen hatte. Und das war ich jetzt nicht, aber ich habe es gespielt. Also wenn wir zum Fußballtraining waren, nach dem Training uns umgezogen hatten, gleich rein ins Vereinsheim und ab zum Flipperautomaten.
1: Ja, das kenne ich nicht. Das habe ich nie gemacht. Also
0: ich habe es auch mal gespielt, aber nicht intensiv.
1: Nee, was wir früher gemacht haben, das war eben diese Jukebox, dass wir Lieder ausgesucht haben. Das war ja auch in der Zeit. Das war immer ganz toll.
0: 30 Oder, Pfennig.
1: Ja, genau.
0: Drei Lieder.
1: Und dann konntest du immer, wenn die Schallplatten runterfielen, das konntest du dann immer hören.
0: Ja.
1: Oder was ich auch gemacht habe, war Tischfußball spielen, also mit diesem Kicker. Ja, das haben wir ganz häufig gemacht.
2: Ja, das habe ich auch noch auf meinem Zettel. Dann nehmen wir das doch gleich mit rein. Also der Tischkicker war natürlich auch eine total beliebte Sache, weil man konnte das zu zweit spielen oder auch eben zu viert.
1: Aber es gab ja auch dieses Kickerspiel, das hatten meine Brüder, ich habe ja vier Brüder, die haben immer diese kleinen Kickerfiguren gehabt, wo man vorne oben auf so einen Kopf gedrückt hat.
0: Tippkick,
1: ja,
0: genau.
1: Was weiß ich, wie das hieß. Und dann habe ich die Figuren ab und zu mal kaputt gemacht und kriegte Ärger.
2: Und
1: diese komischen Fußball, aber das hat mich nie interessiert.
2: Beim Tippkick, das Besondere war ja auch der Torwart, der so ein Drahtgestell hatte und hinten so einen kleinen, wie soll man sagen, so einen kleinen Block, wo dann links und rechts Knopf war, dass er sich hinschmeißen konnte. Ja.
1: Also ich fand das langweilig, ich fand die Eisenbahn besser. Mein Vater hatte ja eine Eisenbahn und die ließ er dann immer fahren und meine Brüder durften dann mitspielen. Da haben die alle zusammen gespielt, Vater und die Söhne.
2: Ja, und nachher gab es ja, wo du gerade das Thema Eisenbahn anschneidest, diese LGB-Eisenbahn, die waren ja alle so ein bisschen größer, diese ganzen Züge, ja, die man eben auch sogar draußen fahren lassen konnte.
1: Tja. Und die Autobahn, richtig.
0: So, nächstes Lied, sonst schaffen wir nicht viel.
2: Ja, du bist mit dem nächsten Lied dran.
0: Ja, ich habe hier Morning Train 9 to 5 von Sheena Easton, kennt jeder, ist ein alter Song, 1980.

0: Ja. Fast den Einsatz verpasst.
1: Ja, wir waren hier so schön am Mitswingen. Ja.
2: Wir klönen zu viel.
1: Genau.
0: Aber kurzes Thema noch und dann kriegst du dein letztes Lied und dann hat jeder zwei gehabt.
1: Dann ist ja heute gut, so. Dann nehmen wir doch mal die ersten alternativen Lebensformen, die in den 70ern aufkamen.
0: Oh.
1: Als Beispiel bringe ich da einfach nur, kennt heute auch jeder, WGs.
0: Ja, ich habe auch mal in der WG gelebt, ganz kurz. Zu Beginn der Studentenzeit.
2: Im Wintergarten oder wie?
0: Nee, das war
1: Wohngemeinschaft.
0: Ja, Wohngemeinschaft. Gemeinsam Küche, Bad und dann hatte jeder sein eigenes Zimmer und kam noch ein Flur. Und
2: wenn du dann eine Küche gemeinsam hast, dann frisst der eine den Kühlschrank leer und der andere hat nichts zu essen, oder wie?
0: Es war dann so, ich war am Wochenende nicht da und das war eine Frau und die hatte einen Kumpel da. Und dann bin ich Sonntagabend doch noch hingefahren und nicht Montagmorgen. Will mich ins Bett legen und dann liegt da einer.
2: Nein, hat der in deinem Bett gelegen?
0: Ja, hat ein Freund von ihr in meinem Bett gelegen.
2: Das glaube ich jetzt nicht.
1: Kann passieren.
2: Peinlich, echt peinlich.
0: Du kommst da abends an und du schnarcht da einer.
2: Wer liegt in meinem Bett? Wie bei den sieben Zwergen.
0: Es war so, das war in einem Einfamilienhaus das Oberstockwerk und dann gab es noch ein Zimmer, das nicht dafür bestimmt war. Dann habe ich mich in das Zimmer, da war dann eine Art Bettsofa irgendwie und dann habe ich da gepennt. Ne? Aber ich fand das nicht lustig.
2: Nee, das finde ich auch nicht gut. Also
0: Bettwäsche, ne?
2: In dein eigenes Bett. Also da wäre ich, glaube ich, ausgerastet. Den hätte ich vom Sofa geholt da.
1: War die
2: den hätte ich rausgeholt aus seinem Bett.
1: War die Person bekleidet?
0: Weiß ich nicht.
2: Also Thomas, das hätte es bei mir nicht gegeben. Den hätte ich auf der Stelle aus dem Bett gezogen.
0: Naja, meine WG-Partnerin, die hatte ja ihr eigenes Zimmer und die hat dann so, er kommt ja am Wochenende nicht und dann war ich
2: hat sie nicht mit dir gerechnet?
0: Nee, ja. Sie hat nicht mit mir
2: aber
0: gerechnet.
2: Aber das finde ich mies, ganz ehrlich, das kann man nicht machen.
0: Vor allem hätte sie mir erzählt, dass da einer bei mir in meinem Bett geschlafen hat. Ne?
2: Das hat sie bestimmt nicht gemacht.
0: Nee. Ich fand das auch nicht lustig.
2: Nee, Thomas, das fand
0: aber ich bin ja so ein Zurückzieher gewesen und Duckmäuser und bin dann einfach in das Nebenzimmer gegangen, was wir denn noch irgendwie hatten, wo ich rein konnte und hab da gepennt.
2: Na, wie gut, dass ich nicht da war.
0: Du hättest einen Aufstand gemacht.
2: Ja, der wäre noch in der Nacht aus dem Bett geflogen.
0: Naja, WG, was haben wir noch?
1: Ja, also die WGs war das eine. Dann gab es ja auch die sogenannten Kommunen, die dann manchmal so einen Resthof hatten, wo sie dann gelebt haben, beziehungsweise in Bauwagen.
2: Peter Lustig.
1: Kam auch öfter vor. Und von daher gab es da wirklich verschiedene Formen.
0: Okay, Kommune habe ich gehört, aber die haben dann da so...
1: Ja, die haben dann so, ja, ich mache mir meine Welt, wie sie mir gefällt. Also ein Pippi Langstrumpf-Zitat gerade.
2: Das war wie bei Rio Reiser.
1: Ja, zum Beispiel. Die waren ja auch in der Musikkommune sozusagen. Dadurch sind auch wirklich recht gute Songs entstanden. Also war durchaus auch recht fruchtbar.
0: Und jetzt müssen wir aufs letzte Lied gehen, sonst werden wir es nicht. Wir sind durch.
1: Ja, wir sind durch.
0: Wir sind durch. Letztes Lied?
1: Und zwar haben wir als letztes Lied jetzt Black Cat Woman von der Gruppe Geordie. Dazu noch ganz kurz gesagt, den Sänger, den kennt ihr, glaube ich, alle. Die Gruppe Geordie vielleicht nicht, aber der Sänger ist Brian Johnson, der aktuelle AC/DC-Sänger.
0: Bis im Juni.
2: Tschüss.
1: Bis dann. Tschüssi.
2: Tschüss.
1: Ciao.

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Was für ein melodisches Intro. Ich bin selbst irritiert, das rausgesucht zu haben. Aber so geht das auch manchmal, wenn es flott und melodisch sein soll für die PünkerInnen und Pünks da draußen und die, die vielleicht einen Pünk mal gesehen haben und manche, die auch gerne einen kennen wollen oder manche, die auch sagen, nö, will ich nicht, egal. Das waren die Nightwatchers und damit herzlich willkommen zu Subjektiv hier auf Radio Quarks 95.9 oder bei diesem ebenso diese Sendung übernehmenden Radiostationen, ob die nun in Hamburg sitzen, FSK heißen, Radio Blau in Leipzig heißen oder Pi-Radio aus Berlin oder das Freie Radio Neumünster, Radio Fratz in Flensburg oder eben auch den Zuhörenden in Dublin bei NIFM. Hello again, sehr darüber gerufen. Ihr habt es eingeschaltet und ihr habt die nächste Stunde Zeit, Pünkt zu hören. Nico Tikoriko hat es nicht geschafft, seine Weltraumkapsel über die großflächigen Korax-Studios zu manövrieren und ist dementsprechend heute nicht am Start und

Artificial Go aus Cincinnati, glaube ich, waren die. Genau. Großartiges Live-Konzert. Und wenn die noch irgendwo hier unterwegs sind, weil der Weg von USA nach Europa ist ja nicht der kürzeste. Das heißt, dann ist man auch ein bisschen unterwegs, wenn man hier als Band unterwegs ist. Da hat man so den einen oder anderen Auftritt. Vielleicht habt ihr die Möglichkeit, die noch irgendwo zu sehen. Dann solltet ihr das tun. Artificial Go. Ganz wichtig, ganz wichtig. Schön machen. Und ich hatte in den letzten zwei Sendungen viel mit Schwärmereien verbracht. Nico Tigorico war angetan und wollte zugeschalten werden, wenn ich immer die von dem neuen Jazz-Album Sachen spiele. Nun ist er nicht da, aber ich bin nach wie vor von der Transformation Jazz so angetan, dass ich die Platte wieder mitgebracht habe. Der Irrtum hat mal wieder gewonnen. Und das ist ein weiteres Stückchen guter Musik. Domestizieren heißt das nächste Stückchen und soll euch auch für Jazz begeistern, jedenfalls für die Transformation. Für die Musik ist ja freiwillig auch, ne?

Domestizieren hieß das Liedchen, welches die Transformation Jazz vortrug. Der Irrtum hat mal wieder gewonnen, heißt das aktuelle Album. Ganz, ganz frisch und ganz, ganz toll. Wir sind richtig begeistert, was Turbo Discos rausgehauen haben. Und es zündet. Und aus dem Jahr 2026 sollten wir einen Sprung zurück machen ins Jahr 1990. Da haben, ja, Neues. Ihr erstes Album, glaube ich, rausgebracht. Das hieß jedenfalls First Step, liegt auf. Und von dem Album habe ich das Titelchen Sorry runtergeholt, weil Neues ist schön und der gesungene Sorry-Song ist auch ein schön gesungener Sorry-Song, finde ich. Und dementsprechend habt ihr die Möglichkeit, das gleich mitzumachen.

Guten von dann, Neues und Neues. Aus dem vom ersten, oder weiß ich nicht, First Step Eisenden Album, so auf jeden Fall aus dem Jahr 1990 rausgekommen bei K.O. Records. Schön, ne? Fetzt. Und weil wir jetzt irgendwie mal ein bisschen so überharmonisch waren, die ersten zum Start der Sendung, muss mal ein bisschen destruktives Gefühl, jedenfalls akustisch, für euch geteilt werden. Ich habe mich ein bisschen umgetan, um mal wieder Sachen zu entdecken, musikalisch, und wollte jetzt nicht die üblichen Pfade gehen, die ich sonst so immer nutze, und habe einfach mal angefangen, bestimmte Labels, die für mich sehr attraktive Schallplatten rausgebracht haben, zu scannen, was die noch so gemacht haben, und bin dabei auf eine Tanzformation gekommen, die Theorem heißen, und die kommen auch aus Frankreich, und das Label, welches ich sozusagen gescannt habe, hieß Pruitt Direct Disc, und die haben 2016 L'Appel du Midi à Midi Peel rausgebracht von Theorem, und ja, das ist eigenständig, so würde ich sagen, und ich hoffe, dass ihr mit der Eigenständigkeit auch was anfangen könnt.

Theorem waren das gewesen. Vom 2016 erschienenen Album L'Appel du Midi à Midi Pile. Das Liedchen, was wir gehört haben, hieß Cool Chen sur le Toit. Und ja, die ganze Platte ist abwechslungsreich, aber alles in so ein bisschen doch minimalistischen Rhythmuskram. Und ein Teil davon kann ich, glaube ich, verwursteln für Substrakt-Sendungen. Vielleicht den einen oder anderen Song kann ich euch hier in Subjektiv nochmal reinhauen. So wird es werden. Ansonsten habe ich gedacht, ich lege mal Razzia auf. Razzia kennt man ja alle mit diesem Tag ohne Schattenalbum, legendär. Ausflug mit Franziska auch legendär. Und dann scheiden sich die Geister mit dem Album Menschen zu Wasser, welches der Band irgendwie, die haben da neue Wege probiert mit Keyboard und Kram. Und es ist ein bisschen eigen. Ich habe es aber mir eigentlich irgendwann warm gehört. Bin auch danach aber nicht mehr weitergegangen, was Razzia-Veröffentlichungen meint. Die gibt es ja bis heute, glaube ich. Und die machen immer noch Zeug. Aber bin nicht mehr ganz so neugierig, wenn ich ehrlich bin. Aber der folgende Song hat so eine schöne Passage drin, der mir immer textlich durch den Kopf geht, wenn ich an den ich mich erinnert fühle, sozusagen, wenn ich so Endzeit-Szenarien wie Kipppunkte, Erde kaputt und so weiter und so fort und wo das alles herkommt und wie es doch mit viel Ignoranz in der Gesellschaft zu tun hat und so weiter und so fort. Und da gibt es immer die Textzeile, wer freitagmorgens in der S-Bahn fährt, weiß, warum wir aussterben müssen. Und irgendwie, fast visionär, ne? Ja.

Ja, Razzia waren das gewesen. Menschen zu Wasser hieß das Album, von dem es runtergepickt wurde. Ich überlege gerade, von wann ist denn das? 1989. Und Stahlherz hieß das Liedchen. Und wer es ein bisschen punkiger, rock'n'rolliger mag, der möge doch, oder die, oder es, oder wie auch immer, möge doch auf die früheren Scheiben, die zwei wichtigen, wegbereitenden Schallplatten schon genannt, Ausflug mit Franziska und Tag ohne Schatten. Machen wir weiter mit Desperta. Desperta kommen aus Neufundland und Labrador und haben zwei, jetzt gerade was Frisches rausgebracht, aber ich bin eher Freund der Sachen, die sie 2023 im Oktober veröffentlicht haben. Da gibt es das gleichnamige Album von Desperta, das auch Desperta eben heißt. Und von diesem runtergenommen habe ich das Liedchen Komplizes, also sowas, ja, versteht sich, kriegt man raus, was Komplizes meint. Und ansonsten könnte man die Suchmaschine des Misstrauens bemühen, dann kriegt das vielleicht auch raus.

0: Schon 3 Jahre auf dem Buckel, Komplizes von Desperta. Wunderschön, finde ich trotzdem. Und wir machen mal weiter mit einem Blick in die Vergangenheit. Ich weiß gar nicht, jetzt muss ich mal aufs Album gucken. Das ist bei Totenkopf rausgekommen, was jetzt aufliegt. Und ist im Prinzip das Abschiedsalbum einer Tanzformation mit Campino am Mikrofon. Ich kann es gar nicht sehen, von wann ist die? Ja, irgendwie 81 wurde es aufgenommen. Campino am Mikrofon heißt aber nicht die Toten Hosen, die jetzt gerade so von den Plakatwänden prangen, um ihre Abschiedstournee und ihr letztes Album zu bewerben, was mich so ein bisschen unpunky so hat stehen lassen. Und dachte ich, packe ich mal hin, wo sie schon mal Tschüss gesagt haben, mit dem ZK-Album Leichen pflasterten ihren Weg, welches so ein paar Live-Sachen und so weiter drauf hatte. Und das liegt auf. Ja, Totenkopflabel hatte ich schon gesagt und Hurra, ich bin genormt, ist ja einer dieser sehr relevanten ZK-Songs, hier mal in der Live-Version.
1: Aber wieder mit dem Mund, Hurra, ich bin genormt. Alright,
0: nicht so fett, ne?
1: Guck mal's, Würm.

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1: Ja, die Transformation ZK, die 1981 sich verabschiedete mit der Platte Die Leichen pflasterten ihren Weg. Hier hat Campino schon mal seinen Abschied trainiert, den er jetzt wieder zelebrieren kann mit den Toten Hosen. Sollen sie machen, freut euch drauf oder wie auch immer. Mir ist, naja, ich guck mal, was aktuell noch passiert und nicht, was stirbt. Und da freue ich mich drauf, dass die Onion eine Release-Show spielen werden am kommenden Freitag in Leipzig. Und ich weiß gar nicht, die Platte ist ja schon eine ganze Weile da, die Pale Horses, oder gibt es da was Neues? Ich weiß es nicht. Oder man hat es nie geschafft, die zu feiern. Egal wie, die spielen im Choch und ich will prüfen gehen, unbedingt. Sie spielen da zusammen mit Parking Lot und ja, wenn ihr nicht wisst, wie Onion klingen, dann habe ich das hier für euch.

Molasse von Onion vom zweiten Studioalbum, Schallplatte jedenfalls, Pale Horse, das heißt das gute Stückchen, und ist ja bei Mangel unter anderem und Swiftwash Records rausgekommen und ja, gar nicht so frisch, deswegen ein bisschen irritierend, was jetzt die Record Release Party, oder sagt man nicht Record Release, wenn man sagt Konzertveröffentlichung, keine Ahnung, irgend sowas sagt man, um es irgendwie zu machen, ne? Onion Release Konzert, Naja, vielleicht gibt es auch was ganz Neues. Dann kann ich euch das nächste Woche berichten. Und dann ist ja auch schön. Würde ich mich auch drauf freuen. Genauso, und jetzt nicht ganz so voller Freude, weil parallel gelegt, wie es so ist, ne? Ganz oft ist lange Zeit nichts so richtig ansprechend. Man guckt sich das ein oder andere Konzertchen an und dann, ja, eine gute 2 oder mal eine 3, ne? Selten geht es ja ganz daneben, aber so richtig tolle Bands, auf die man sich freut, ist ja nicht ganz so dicht immer. Und umso ärgerlicher ist es dann, wenn es zu Doppelungen gibt, kommt an einem Tag, und so wird es nämlich am nächsten Freitag passieren, das Spielen in Halle Neustadt, Theo Weiß, unter anderem beim Mosaik-Festival, welches dafür 2-3 Tage stattfindet, und unter anderem hat die Passage 13 eine eigene Bühne, und da ist interkulturell und subkulturell einiges zu sehen. Unter anderem Theo Weiß. Und das ärgert mich wirklich, weil da wäre ich sozusagen auch mal hingegangen. So, obwohl ich Open-Air-Bühne und sowas, ne, lasse machen. Nicht ganz so meins finde, aber naja, nun bin ich ganz woanders. Aber Theo Weiß war für mich so nochmal ein Reiz, die Platte rauszuwühlen, die bei Veröffentlichung ja hier hoch und runter lief und ja, auch zu faszinieren weiß.

Ja, Theo Weiss war das gewesen. Das Album heißt Fermo Osparo, verantwortlich für das ganze Veröffentlichung des Sale Power 2 Records und das Ganze ist 2024 rausgekommen und gibt es jetzt am kommenden Freitag im Rahmen des Mosaik Festivals in Halle Neustadt zu erleben, live. Und würde ich gerne hingehen, kann nicht zeitlich, schade, aber ihr schafft es vielleicht. Jetzt komme ich zu einer meiner Lieblingsbeschäftigungen. Die Sendung heißt hier Subjektiv und ich kann subjektiv auch meinen Hobbys nachgehen ein bisschen. Ihr müsst zuhören oder könnt. Ihr könnt auch abschalten, ist alles freiwillig. Und eins meiner Hobbys ist nur bei George Schallplatten auflegen. Polytoxicomanie de ici, de toi, so heißt es. Das ist schlecht geschrieben. Le toi heißt das aktuelle Album, welches er rausgebracht hat und welches so Aufnahmen von Soundcloud und auch von Tape und so weiter so drauf hat, so zusammengestellt, jetzt als Vinyl verantwortlich zeichnet, nach wie vor Pan-European Recording. Und welches Lied habe ich rausgesucht? Arrest the Torn Corpse. Das hören wir jetzt.

Last the Tongue Corpse, Norbert George vom Polytoxicomane de Toi Album. Schön, ja, mag man. Und wir machen noch ein bisschen weiter mit Rhythmusgeschichten. Diesmal stecken zwei Personen hinter dem zu hörenden Titel, die inzwischen recht berühmt sind und auch immer wieder tolle Alben machen, auch die wir hier regelmäßig abfeiern. Aber ich dachte, wir machen mal einen Schwung zurück, einen Blick zurück in ein frühes Werk. Aus der Redox hieß das. Ich weiß gar nicht, welches Jahr ist das? Steht noch gar nicht drauf. Steht nicht genauso drauf, dass ich es euch jetzt aus der Kalten sagen kann. Von den Sleaford Mods. Und ich habe gedacht, wir hören mal ein schönes Liedchen, welches uns gefallen mag.

Ja, wollen sie einfach weitermachen. Die Sleaford Mods, Pound 60. Hieß das Stückchen vom Album Authority Dogs. So. Und wir machen mal einen Sprung in die Geschichte, in die DDR-Punk-Geschichte. Irgendwie Anfang 80er Jahre. Transformation heißt Paranoia, kam aus Dresden und hat sich auch schon da, hat man sich über Karriere und was das so mit einem macht und so auseinandergesetzt. Hier eine, ja, historische Aufnahme.

Karriere hieß das Stückchen, aufgenommen irgendwie Ende 1984 von Paranoia, die sich 1983 in Dresden gründeten. Und dann dieses wunderbare Tape, welches mich auch ganz lange Zeit intensiv beschäftigt hat, aufgenommen haben. Hier ist es aber zum Glück nochmal re-released worden 2020 vom Label Rundling, welches sozusagen sich auf die Fahnen geschrieben hatte, nochmal 500 Stück da rauszuhauen. Wir machen mal einen Sprung nach Melbourne. Da gibt es die All-Female-Band Gutter Girls und die haben OCDC aufgenommen. Und das Ganze ist für uns jetzt sozusagen so zu hören.

Aus Melbourne, aus dem Jahr 2019. Jedenfalls stammt die Aufnahme, die Gutter Girls hieß die Transformation OCDC. Hieß das gute Stückchen Musik und es ist Zeit, Ahoi zu sagen, Ahoi Live. Ich danke mal wieder fürs Zulauschen der Sendung Subjektiv hier auf Radio Korax, die da wöchentlich läuft, und auch www.subjektiv.net findet ihr wie immer die Playlisten zu diesen ganzen Sachen, die hier gespielt werden. Könnt auch die Sachen nachhören, die da bei Mixcloud rumlungern. Ich sage auch Ahoi und auf Wiederhören zu den Menschen, die Subjektiv beim FSK in Hamburg hören oder Radio Blau in Leipzig eingeschaltet haben. Es gibt auch die Möglichkeit, in Flensburg bei Radio Fratz subjektiv zu lauschen oder bei Freien Radio Neumünster. Auch das Pi-Radio in Berlin ist am Ausstrahlen dabei und natürlich in Dublin Near FM. Auch da nochmal ein Thank you for listening this show. Das war's gewesen. Haut rein. Am Mikro verabschiedet sich Herr Emmy Emsen mit einer Transformation aus Mexiko. Seitz heißt die gute Transformation. Und das war's. Tschüss.

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